0: zeitweise freundlich, gebietsweise Schauer und Gewitter. Höchstwerte 22 Grad auf den Nordseeinseln bis 35 Grad an der Donau. Und am Donnerstag leicht wechselhaft im Südosten, teils kräftige Schauer und Gewitter bis 32 Grad. Es ist 2.03 Uhr.
1: Das ist der Verkehrsservice in der ARD-Hitnacht. Die A7 Hamburg Richtung Flensburg, der Elbtunnel bleibt bis 5 Uhr gesperrt. A30 Amsterdam Richtung Rheine zwischen Schüttdorf Nord und Salzbergen bis 5 Uhr in beiden Richtungen gesperrt. Und die A61 Koblenz Richtung Ludwigshafen zwischen Laudert und Rheinböllen nach einem Unfall ebenfalls gesperrt. Gute Fahrt!
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1: mit Markus Poschlott aus Magdeburg. Ich grüße Sie. Hallo zusammen.

0: da freuen sich nicht bloß die Fans von Barry Manilow, die Fannylows, sondern auch alle anderen. Mandy in der ARD-Hitnacht. Kurzer Blick auf die Uhr. 2.10 Uhr ist es. So, ich wünsche gutes Durchhalten in dieser Nacht, bei was immer Sie jetzt um diese Uhrzeit auch gerade tun.
1: Ja, hier ist der Nachtschwärmer aus dem Nachtcafé in Berlin. Ich habe gerade gefrühstückt. Es hat ja Riesenbulette und Pflaumenkuchen. Jetzt wartet noch selbst der Macht der Gurkensalat von meiner schwarzen Rose auf mich.
0: Liebe alles daran. Riesenbulette, Pflaumenkuchen und Gurkensalat. Ich wünsche ein schönes Frühstück.
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0: Und wenn Sie auch was hinterlassen wollen auf unserer neuen Mailbox hier, ne, Sie wissen das, 0800 80 80 110.

Wir kommen zur Geschichte des Tages. Und die steht jetzt schon fest, an diesem 5. August um 2.22 Uhr und 22 Sekunden. Schnapszahl, na, wenn das nicht passt. Und also einen Schnaps gab es mit Sicherheit auch bei einer Familie in Italien. Denn, kannst kurz machen, die sind Lotto-Millionär geworden. Und was muss man machen? Man muss mit dem Lottoschein dann irgendwie zur Stelle gehen oder das irgendwie vorweisen, dass man auch wirklich diesen Lottoschein hat. Und sie haben den checken lassen, diesen Lottoschein, weil sie einfach jede Woche mit denselben Zahlen spielen. Und dieses Gerät an dieser Lottostelle hat erstmal einen Fehler gemeldet, hat gesagt, nee, das ist kein Gewinn, Klammer auf, kein Gewinn, den wir hier auszahlen können, Klammer zu. Und deswegen sind sie nach Hause gegangen, haben gesagt, ja gut, haben wir halt nichts gewonnen, ist ja nicht schlimm, haben den Schein weggeworfen. Dann kommt auf einmal die Familie und sagt, habt ihr schon gesehen, unsere Zahlen haben gewonnen, ihr spielt doch immer mit denselben Zahlen, wir sind Millionär. Und dann suchen die diesen Lottoschein wieder im Müll. Und der Müll ist aber in der Zwischenzeit abgeholt worden. Also, es geht um 1 Million Euro. Was haben sie gemacht? Sie haben die städtischen Betriebe angerufen in Italien, wo die ganze Geschichte spielt, und haben gesagt, Leute, unser Lottoschein ist jetzt gerade abgeholt worden in einem von euren Müllfahrzeugen, und die Geschichte geht dann wirklich gut zu Ende. Die Firma hat sich drauf eingelassen und so ein kompletter Mülllaster wurde durchsucht. Und was soll man sagen? Dieser Lottoschein wurde gefunden. Absolut irre. Kostet ein Heidengeld das Ganze, aber boah, ist jetzt ja egal. Geld hat diese Familie jetzt ja nun auf jeden Fall. Boah, die Geschichte des Tages, der verlorene Lottoschein im Müllauto wieder aufgetaucht. Großartig. Das ist die ARD-Hitnacht.

0: Natalie Cole, Miss You Like Crazy, das ist die ARD-Hitnacht. Und da ist es 2.32 Uhr, wir schauen auf die Straßen. Das ist überschaubar, da haben wir zum einen die A30 Amsterdam Richtung Rheine zwischen Schüttorf Nord und Salzbergen bis 5 Uhr beidseitig gesperrt und die A61 Koblenz Richtung Ludwigshafen zwischen Laudert und Rheinböllen nach einem Unfall auch gesperrt. Sieht also so aus, als wäre auch der Elbtunnel in Richtung Norden wieder offen. Sehr gut. Können Sie gerne mal ein Zeichen geben, wenn Sie durchgefahren sind und alles wieder funktioniert, alles wieder frei ist, auf unserer 0800 80 80 110. Dankeschön.
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0: Mit Markus Poschlott. Grüße aus Magdeburg. Gleich mit Udo Lindenberg, aber vorher mit Cliff Richard.

0: singt der Udo. In der ARD-Hitnacht ist es 2.40 Uhr und Sie sind weiterhin gut auf dem Bein.
1: Hallo Markus, hier ist der Mario, beheimatet in Berlin, in Deutschland zu Hause. Ich grüße neben dem Kühlschrank sitzend, vor dem Bett kauernd und gleichzeitig aus dem Fenster schauend, nennt sich Bezeichnung LKW-Fahrer. Alle meine Kollegen der lenkenden Zunft und alle, die wach geblieben sind und heute Geburtstag auch haben. Und die ersten Gratulanten ihres Geburtstags sind. Ja. Danke für die tolle Musik. Und ganz besonderer Gruß geht an Thomas raus, der derzeit auf der A2 ums Nachhausefahren kämpft. Tschö
0: und Dankeschön für die Nachricht. Und wenn Sie auch noch eine Nachricht hinterlassen wollen, gerne doch 0800.

Seal ist das mit Love's Divine. Das ist die ARD-Hitnacht. Es ist 2 Uhr und 52. Jetzt auf die Sekunde genau. So, wir kommen jetzt zu 1-2 Tippmusik, wie wir mal so schön sagen. Es geht eine tanzbare Nummer aus dem Jahr 1985 von CC Catch. Und hinter CC Catch steckte Caroline Katharina Müller. Entdeckt natürlich von Dieter Bohlen, der hat das Ganze auch mitproduziert. Aber Caroline Katharina, also CC Catch, sie steckt dahinter und hat sich damals, wie das in den 80ern so oft typisch war, eben einen Künstlernamen gegeben. Eine, ja, muss man sagen, eines der bekanntesten.

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1: Um 3 Uhr mit Milat Kupay. Der Innenausschuss des Bundestags hat sich in einer Sondersitzung mit dem tödlichen Anschlag beim Christopher Street Day in Berlin befasst. Bundesinnenminister Dobrindt sowie Vertreter der Sicherheitsbehörden informierten die Abgeordneten über den Stand der Ermittlungen. Aus der Nachrichtenredaktion Marei Beermann.
2: Der Fall beschäftigt die Politik auch deshalb, weil der spätere Attentäter den Sicherheitsbehörden bekannt war. Er galt als Gefährder. Außerdem hatte sich das gemeinsame Terrorabwehrzentrum mit ihm befasst. In der Sitzung ging es unter anderem um die Frage, warum der mutmaßliche Täter zuvor auf Beschluss eines Berliner Gerichts aus der Haft entlassen worden war. Alle 3 Oppositionsparteien, Linke, Grüne und AfD, kritisierten, dass viele Fragen nicht beantwortet wurden. Konkrete Beschlüsse gab es nicht.
1: Die EU-Staaten versprechen Konsequenzen aus den Geschehnissen in Ceuta. Sie haben sich auf eine Art Frühwarnsystem verständigt. Dazu gehört zum Beispiel, Social Media stärker zu beobachten, um offenbar organisierte Aktionen wie zuletzt rechtzeitig zu erkennen. Vergangene Woche waren nach spanischen Angaben mehr als 70.000 Menschen aus Marokko nach Ceuta gekommen. So gut wie alle sind mittlerweile wieder zurück. In ihrer Videokonferenz haben sich die EU-Staaten auch solidarisch mit Spanien gezeigt. Wegen der 4. Hitzewelle des Sommers hat Italien für alle 27 Großstädte des Landes die höchste Warnstufe ausgerufen. Laut Gesundheitsministerium signalisiert die Alarmstufe Rot einen potenziellen Gesundheitsnotstand und ein ernstes Risiko für die gesamte Bevölkerung. Die Temperaturen sind in einigen Regionen Italiens auf bis zu 40 Grad Celsius geklettert. Nachts wird es kaum kühler als 25 Grad. FIFA-Chef Infantino gerät nach seinem gescheiterten Investorenplänen offenbar intern unter Druck. Britische Medien berichten, Infantino habe wichtige Mitarbeiter heute zu einer Krisensitzung nach Marokko geladen. Worum es gehen soll, ist unklar. Aus der Sportredaktion Peter Schulz.
3: Infantino hatte zuletzt für eine Welle der Empörung in der Fußballwelt gesorgt, als geheime Pläne zum Verkauf von WM-Rechten an Investoren bekannt wurden. Auch wichtige Vertraute distanzierten sich in den vergangenen Tagen von Infantino, darunter FIFA-Generalsekretär Matthias Grafström und FIFA-Direktor Arsène Wenger. In Rabat ist der Hauptsitz der FIFA für Afrika. Dort findet im März 2027 der 77. FIFA-Kongress mit der wichtigen Präsidentenwahl statt. Marokko ist darüber hinaus Co-Gastgeber der WM 2030.
1: Das waren die Nachrichten. Und das Wetter in Deutschland. Am Tage zeitweise freundlich, gebietsweise Schauer und Gewitter. Höchstwerte 22 Grad auf den Nordseeinseln bis 35 Grad an der Donau. Und auch am Donnerstag 20 bis 32 Grad. Es ist 3.03 Uhr.
4: Und das ist der Verkehrsservice in der ARD-Hitnacht. Mit der A30 Amsterdam Richtung Rheine zwischen Schüttorf Nord und Salzbergen bis um 5 noch gesperrt. Und die A61 Koblenz Richtung Ludwigshafen zwischen Laudert und Rheinböllen nach einem Unfall noch gesperrt. Gute Fahrt für Sie.
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4: Mit Markus Poschlott. Ich grüße Sie aus Magdeburg recht herzlich und habe hier eine gute Laune-Nummer für Sie. Von Hall and Oates. Die kommen jetzt hier mit ihrem Maneater. Und da ist es 3.03 Uhr.

0: viele Grüße auf die Autobahnen im Land. Das ist die ARD-Hitnacht. Wenn Sie gerade auch auf einer Autobahn schön unterwegs sind, vielleicht haben Sie auch eines von diesen neueren Autos, das das Fernlicht selber regelt. Ja, also wenn vor Ihnen alles frei ist, schaltet das Auto das Fernlicht an. Ist ein Auto vor Ihnen oder kommt Ihnen eins entgegen, dann schaltet das Auto das Fernlicht automatisch aus. Eigentlich eine praktische Funktion, aber auf der Autobahn für Lkw-Fahrer, die Ihnen quasi auf der anderen Spur entgegenkommen, ist das Ganze dann eher schwierig, sagt auch Andreas.
1: Wenn man hier im Lkw unterwegs ist, sitzt man ja auch noch ein bisschen höher. Und wenn so ein Fahrzeug auf der Gegenfahrbahn mit intelligentem Lichtsystem einem entgegenkommt, blendet das ungemein. Ja, und viele Fahrer bemerken das nicht und könnten das ja theoretisch manuell ausschalten. Es wäre natürlich besser, wenn sie das tun würden auf der Autobahn.
0: Also, das Fernlicht kann die Lkw-Fahrer blenden. Also überprüfen Sie doch einfach mal Ihren Fernlichtassistenten, wenn es denn sowas gibt. Die Lkw-Fahrer unter Paragraph 1 der StVO. Die danken es Ihnen.
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gleich ist es soweit. Ich spiele uns das einzige Vater-Tochter-Duett, das Platz 1 der US-Charts erreicht hat. Jetzt werden Sie sagen, ach klar, er kommt jetzt hier mit Nancy Sinatra und Frank Sinatra mit Something Stupid. Ja, und das stimmt auch. Der Song ist natürlich 1967 ein großer Hit gewesen, obwohl auch nur gecovert, also auch nicht von einem von den beiden. Originalversion stammt von C. Carson Parks, die Originalversion von Something Stupid. Naja, und manchmal ist es aber so, dass die Cover dann erfolgreicher werden. So war es auch mit Frank Sinatras Version. Und dann kam etliche Jahre später nochmal eine Version im November 2000 raus von Robbie Williams und Kylie Minogue. Und die hören wir jetzt auch. Und ja, die hat auch nochmal richtig Punkte gebracht. War auch in diesem Jahr, im Jahr 2000, so ein heimlicher Weihnachtssong, obwohl mit Weihnachten hat die Nummer ja eigentlich gar nichts zu tun. Robbie Williams, Kylie Minogue, das Cover des Covers. Hier ist Something Stupid.

0: Es ist 3.32 Uhr. Und damit Zeit für den Verkehrsservice in der ARD-Hitnacht. Die A30 Amsterdam Richtung Rheine zwischen Schüttorf Nord und Salzbergen bis 5 Uhr beidseitig gesperrt. Und die A61 Koblenz Richtung Ludwigshafen zwischen Laudert und Rheinböllen nach einem Unfall ebenfalls gesperrt. Ich wünsche da, wo es geht, eine gute Fahrt.
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0: Mit Markus Poschlott. Ich grüße aus Magdeburg. Hallo.

0: können Sie den auch gerade sehen, den Sternenhimmel, Hubert K. hier in Ihrer ARD-Hitnacht. Da ist es 3.40 Uhr. Guten Morgen.
1: Guten Morgen, ihr lieben Zuhörer und Zuhörerinnen. Ich bin der Dominik aus Kassel-Brauxel und wünsche euch alle eine gute Fahrt, dass ihr gut auf Arbeit ankommt, einen ruhigen Dienst und dass ihr wenig Stress habt. Danke für die tolle Musik, danke für die tolle Unterhaltung, danke für deinen Humor. Ach. Ich wünsche allen LKW-Fahrern, ob groß, ob klein, liebe Grüße. Passt auf euch auf, ihr werdet gebraucht. Und eine ruhige Nacht.
0: Jawohl, ihr werdet gebraucht. Macht schön sachte, nicht bloß auf den Straßen. Auch für alle, die jetzt unterwegs sind, für die jetzt der Dienst bald beginnt, die jetzt schon mit einem Schlappen bei diesen Temperaturen durchs Treppenhaus kommen. Das hört man jetzt hier. Diana Ross.

die Spice Girls mit Viva Forever. Es ist 10 Minuten vor 4, gleich wieder die Nachrichten, da werden wir wieder auf den neuesten Stand gebracht. Und bis dahin gibt's Musik unter anderem von Robin Gibb. Hier ist er mit Juliet. Das ist die ARD-Hitnacht.

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1: Um 4 Uhr mit Milat Kupay. FIFA-Präsident Infantino gerät wegen seines gescheiterten Investorendeals immer mehr unter Druck. Englische Medien berichten, er habe seine wichtigsten Mitarbeiter für heute zu einem Krisentreffen nach Marokko beordert. Aus der Nachrichtenredaktion Thomas Kuhlmann.
2: Bis vor kurzem wirkte es noch so, als sei für Infantino alles aufgegangen. Mega-WM, Milliardengewinn, über 200 Unterstützer für seine Wiederwahl. Doch sein schon zurückgezogener Plan, Teile der WM-Rechte zu verkaufen, hat ihn jetzt mehr als angreifbar gemacht. Bis in den späten Abend hat Infantino auf Social Media WM-Fotos und Briefe seiner Unterstützer gepostet. Vorher hatten sich auch Leute aus seinem engsten FIFA-Umfeld distanziert. In den obersten Gremien des Weltfußballverbandes sind die Funktionäre offenbar auch wütend, weil Infantino den Teilverkauf der Fußball-WM an Investoren aus dem Trump-Umfeld heimlich eingefädelt hatte.
1: Nach dem tödlichen Anschlag auf den Christopher Street Day in Berlin sind weiter viele Fragen offen. Bundesinnenminister Dobrindt und die deutschen Sicherheitsbehörden haben den Bundestag über den Stand der Ermittlungen informiert. Aus der Nachrichtenredaktion Marei Beermann.
3: Der Fall beschäftigt die Politik auch deshalb, weil der spätere Attentäter den Sicherheitsbehörden bekannt war. Er galt als Gefährder. Außerdem hatte sich das gemeinsame Terrorabwehrzentrum mit ihm befasst. In der Sitzung ging es unter anderem um die Frage, warum der mutmaßliche Täter zuvor auf Beschluss eines Berliner Gerichts aus der Haft entlassen worden war. Alle drei Oppositionsparteien, Linke, Grüne und AfD, kritisierten, dass viele Fragen nicht beantwortet wurden. Konkrete Beschlüsse gab es nicht.
1: Britische Sicherheitsforscher haben eine neue alarmierende Fähigkeit von künstlicher Intelligenz entdeckt. In einem Test versuchte ein KI-Modell nicht nur öffentlich zugängliche Software zu hacken, sondern auch einen Menschen per E-Mail zu manipulieren. Demnach erschuf das Modell der Firma Anthropic dafür Fake-Identitäten und versendete Phishing-Mails. Die Forscher entdeckten das erst im Nachhinein. Sie hatten zudem nicht erwartet, dass die KI sich gegen Menschen richten würde. Anthropic verwies darauf, dass dem Modell keine Einschränkungen zur Internetnutzung vorgegeben worden sei. Wegen der vierten Hitzewelle des Sommers hat Italien für alle 27 Großstädte des Landes die höchste Warnstufe ausgerufen. Laut Gesundheitsministerium signalisiert die Alarmstufe Rot einen potenziellen Gesundheitsnotstand und ein ernstes Risiko für die gesamte Bevölkerung. Die Temperaturen sind in einigen Regionen Italiens auf bis zu 40 Grad Celsius geklettert. Nachts wird es kaum kühler als 25 Grad. Das waren die Nachrichten. Und das Wetter in Deutschland, tagsüber viel Sonne, gebietsweise aber auch Schauer oder Gewitter, 22 Grad an der Nordsee bis 35 Grad an der Donau. Und auch am Donnerstag bis 32 Grad. Und die Zeit 4.03 Uhr.
4: Und das ist der Verkehrsservice in der ARD-Hitnacht. Mit einer Meldung von der A30 Amsterdam Richtung Rheine zwischen Schüttorf Nord und Salzbergen. Noch eine gute Stunde bis 5 Uhr. Die Vollsperrung beidseitig. Ich wünsche eine gute Fahrt.
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4: Mit Markus Poschlott. Ich grüße aus Magdeburg ins ganze Land.

0: das fragen Snow Patrol und die Antwort ist ja. Das ist die ARD Hitnacht, 4.11 Uhr und lieben, lieben Dank, dass Sie sich so fleißig an dieser Sendung beteiligen, denn Sie haben mir heute sehr geholfen in dieser Nacht, denn ich habe vorhin Quatsch erzählt und ich habe währenddessen ich geredet habe, gemerkt habe, halt, hier stimmt irgendwas nicht, irgendwas ist gerade falsch, ich wusste aber nicht was, aber Gott sei Dank. Sie sind die Schlauen, Sie haben das ganz genau mitbekommen und mir auch geschrieben, Sören zum Beispiel, lieben Dank an diese Mail. Ich habe vorhin zu Something Stupid, zu dem Song moderiert, erzählt, ne? Frank Sinatra und Tochter und so weiter und 2000 und den Song haben wir vorhin gespielt, Robbie Williams und was habe ich gesagt? Kylie Minogue. Und dabei habe ich schon gedacht, irgendwas stimmt ja nicht, irgendwas ist falsch, es ist natürlich Nicole Kidman. Das hat Sören mir nochmal geschrieben, ist jetzt in meinem Kopf abgespeichert. Es steht bei mir übrigens natürlich auch auf dem Monitor, aber wenn es einmal im Kopf falsch ist, dann ist es irgendwo irgendeine Synapse falsch abgespeichert. Also, Robbie Williams gemeinsam mit Nicole Kidman. Danke, dass Sie das nochmal so nett korrigiert haben. Und wenn Sie auch schreiben wollen, können Sie das gerne machen. Ja, die Sendung hier auch per Mail erreichbar, ard-hitnacht@mdr.de oder natürlich seit gestern auch telefonisch. Können uns auch anrufen, uns eine Nachricht hinterlassen auf unserem AB. Kostenfreie Nummer 0800 80 80 110. Bin gespannt, ob jetzt ein paar Leute, die gerade munter werden, die jetzt gerade aufstehen, ob die schon es schaffen, ein Telefon zu bedienen. 0800 80 80 110.
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0: Das hier ist Lee and Rhymes mit How Do I Live. Und damit ist es 4.12 Uhr.

Can Call Me L, Paul Simon in der ARD Hitnacht. Es ist 4.23 Uhr unserer Zeit. Ich weiß jetzt nicht, wie spät es in Melbourne ist, aber Nele schreibt uns gerade, da ist schon fast Lunchtime, also Mittagszeit. Deswegen gehen mal viele Grüße nach Australien. Auch da wird die ARD Hitnacht gehört. Freut uns sehr. Wir schicken viele Grüße rüber nach Down Under und hören Anymotion. Die kommen allerdings aus Amerika. Mit iEngineer und Marcone auch danach.

4:29 Uhr. Achtung, es gibt einen Falschfahrer in Hannover auf der B3 auf dem Messeschnellweg zwischen Missburg und Mittelfeld. Da kommt Ihnen der Falschfahrer entgegen. Bitte fahren Sie äußerst rechts und überholen Sie nicht. Nochmal auf der B3 Hannover Messeschnellweg, Falschfahrer zwischen Missburg und Mittelfeld. Bitte rechts fahren, nicht überholen und das Radio anlassen. Wir melden, sobald die Gefahr vorüber ist.

0: Es ist kurz nach 4:30. Das ist der Verkehrsservice in der ARD-Hitnacht. Achtung, der Falschfahrer ist weiterhin unterwegs in Hannover auf dem Messeschnellweg zwischen Missburg und Mittelfeld. Kommt Ihnen der Falschfahrer entgegen, bitte fahren Sie äußerst rechts, überholen Sie nicht und lassen Sie das Radio an. Wir melden, sobald die Gefahr vorüber ist, nochmal Falschfahrer in Hannover auf dem Messeschnellweg zwischen Missburg und Mittelfeld. Obacht bitte! Die A27 Walsrode Richtung Bremen ist im Bremer Kreuz nach einem Unfall gesperrt und die A30 Amsterdam Richtung Rheine zwischen Schüttorf Nord und Salzbergen bis um 5 noch eine gute halbe Stunde beidseitig gesperrt. Gibt eine Umleitung über Schüttorf, die A31 Salzbergen und Neumering, da kommen sie auch an. Ich wünsche eine gute Fahrt.
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0: Markus Poschlott, ich grüße Sie aus Magdeburg. Guten Morgen.

0: Starke Nummer von Heinz Rudolf Kunze. Wir sind wir. Und das hier in der ARD Hitnacht. 4.40 Uhr ist es an diesem Mittwochmorgen, 5. August 2026. Happy Birthday an Helene Fischer, hat heute Geburtstag, wird 42 Jahre. Wir wünschen alles Gute. Und wenn ich heute so ein bisschen mal durch die Tagestermine hier gucke, dann sehe ich auch heute, was ist heute? Heute ist Arbeite wie ein Hund-Tag. Feiert angeblich irgendwie die harte Arbeit von Arbeitshunden, ne? Also die ist ja ganz wichtig, sind im Rettungsdienst, Blindenhunde und so weiter. Aber es leitet sich auch so ein bisschen von der Redewendung ab, wie ein Hund arbeiten. Das sagt man auch ab und zu. Aber ich weiß nicht, ich halte es da einfach irgendwie lieber mal so ein bisschen wie der gute alte Reinhard May.
1: Es gibt Tage, da wünscht ich wäre mein Hund. Ich läg faul auf meinem Kissen und sehe mir mitleidig zu, wie mich wilde Hektik packt zur Morgenstund. Und verdrossen von dem Schauspiel legte ich mich zurück zur Ruhe.
0: Das ist genau der Plan.
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4.45 Uhr. Hier kommt die Entwarnung. Kein Falschfahrer mehr in Hannover unterwegs auf dem Messeschnellweg. Haben Sie wieder freie Fahrt. Kein Falschfahrer mehr zwischen Miesburg und Mittelfeld. Ich wünsche Ihnen eine gute Fahrt.

0: Das ist der ganz frühe Mittwochmorgen, 4.52 Uhr. Sie hören die ARD Hitnacht und es ist schön, dass alle hier am Start sind.
1: Hallo, hi, hier ist die Vera aus Castrop-Rauxel.
0: Guten Morgen.
1: Ich wünsche allen Hörern und Hörerinnen einen wunderschönen Tag und allen, die jetzt auf der Straße unterwegs sind, eine stressfreie und gute Fahrt.

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1: Um 5 Uhr mit Milat Kupay. FIFA-Präsident Infantino gerät wegen seines gescheiterten Investorendeals immer mehr unter Druck. Englische Medien berichten, er habe seine wichtigsten Mitarbeiter für heute zu einem Krisentreffen nach Marokko beordert. Aus der Nachrichtenredaktion Thomas Kuhlmann.
2: Bis vor kurzem wirkte es noch so, als sei für Infantino alles aufgegangen. Mega-WM, Milliardengewinn, über 200 Unterstützer für seine Wiederwahl. Doch sein schon zurückgezogener Plan, Teile der WM-Rechte zu verkaufen, hat ihn jetzt mehr als angreifbar gemacht. Bis in den späten Abend hat Infantino auf Social Media WM-Fotos und Briefe seiner Unterstützer gepostet. Vorher hatten sich auch Leute aus seinem engsten FIFA-Umfeld distanziert. In den obersten Gremien des Weltfußballverbandes sind die Funktionäre offenbar auch wütend, weil Infantino den Teilverkauf der Fußball-WM an Investoren aus dem Trump-Umfeld heimlich eingefädelt hatte.
1: Im Prozess gegen die rechtsextreme Terrorgruppe Letzte Verteidigungswelle will das Hanseatische Oberlandesgericht heute die Urteile sprechen. Angeklagt sind 8 zum Teil minderjährige mutmaßliche Neonazis. Der jüngste war bei den Taten erst 14 Jahre alt, der älteste 21. Aus Hamburg Elke Spanner.
3: Die Bundesanwaltschaft hat schwere Vorwürfe gegen die Jugendlichen und jungen Männer erhoben. Sie sollen Mitglieder einer terroristischen Vereinigung sein oder diese unterstützt haben. 4 von ihnen sind zudem wegen versuchten Mordes angeklagt, andere wegen Beihilfe dazu. Die Gruppe Letzte Verteidigungswelle hatte laut Anklage zum Ziel, das politische System in Deutschland zu stürzen. Die Bundesanwaltschaft hat den Angeklagten einen Brandanschlag auf ein Kulturzentrum in Brandenburg zugerechnet, außerdem einen versuchten Anschlag auf eine Flüchtlingsunterkunft in Thüringen. Die mutmaßlichen Neonazis sollen sich über Chatgruppen organisiert haben.
1: Der Hauptgeschäftsführer der Bundesvereinigung der Deutschen Arbeitgeberverbände, Kampeter, hat den Widerstand gegen die geplante Abschaffung der abschlagsfreien Frührente kritisiert. Dass zentrale Elemente des Rentenpakets schon wieder in Frage gestellt würden, bevor sie überhaupt umgesetzt seien, mache ihn fassungslos. Das sagte Kampeter der Bild-Zeitung. Zuletzt hatten vor allem die ostdeutschen Ministerpräsidenten von CDU und SPD gegen den Kernpunkt der geplanten Rentenreform mobil gemacht. Britische Sicherheitsforscher haben eine neue alarmierende Fähigkeit von künstlicher Intelligenz entdeckt. In einem Test versuchte ein KI-Modell nicht nur öffentlich zugängliche Software zu hacken, sondern auch einen Menschen per E-Mail zu manipulieren. Demnach erschuf das Modell der Firma Anthropic dafür Fake-Identitäten und versendete Phishing-Mails. Die Forscher entdeckten das erst im Nachhinein. Sie hatten zudem nicht erwartet, dass die KI sich gegen Menschen richten würde. Das waren die Nachrichten.
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4: Gut, dass wir hier noch echte Menschen sind.
5: Ja.
4: Und wir auch noch echt kaputt sind nach dieser schwülheißen Nacht, das Wetter für uns in Hamburg.
5: Ja, wenn ich sage 25 Grad, dann denken wir an einen richtig schönen Sommertag bei uns in der Stadt. Aber nein, es ist die Nacht. 25 Grad war und ist heute die Nachttemperatur. Also Marmsdorf meldet uns jetzt aktuell 23, Ochsenwerder auch.
4: Ist ja furchtbar.
5: Ja, ist kalt. Aber es ist eine richtige tropische Nacht tatsächlich. Ja. Denn eine tropische Nacht ist ja, wenn es nicht unter 20 Grad fällt, die Lufttemperatur. Das haben wir nun. Gerade kommt so ein bisschen Wind. Es fühlt sich draußen ein bisschen wie im heißen Spanien an und gerade ist aber auch ein wenig Regen in Sicht. Viel wird es davon aber heute nicht geben. Kann mal einen Schauer geben, aber 7 bis 8 Stunden Sonne gibt es heute bei bis zu 30 Grad.
4: Wow. Blitzer und Staus aus unserem Verkehrszentrum Roter Baum.
5: Auch hier. Wow. Es ist gar nichts los. Wir wünschen Ihnen eine richtig gute Fahrt.
4: Liegen alle kaputt zu Hause rum. Ja. Da kann keiner fahren.
5: Ja.
0: Guten Morgen.
4: Aber wir haben diese Nacht irgendwie rumbekommen. Anne Adams ist da.
5: Schönen guten Morgen.
4: Ich bin Nicole Steins. Kommen Sie gut auch in diesem Mittwoch mit Yasu. Ein bisschen was Erfrischendes jetzt hier zum Start in den Tag. Don't go.

0: Aber nur in kurzer Blue Jeans heute hier. Neil Diamond bei uns zum Aufstehen bei NDR 90,3. Um 10 Minuten nach 5 jetzt aufstehen. Wenn sie überhaupt geschlafen haben, alle, ne? Nach dieser tropischen Nacht. Also ich fand, heute war es wirklich also schon besonders krass, ne?
1: Ja, wenn man überlegt, wir haben jetzt noch, ja, schauen wir auf 10 nach 5, 25 Grad auf St. Pauli. Mhm. Das ist sonst, wenn man sagen, oh, schön amtlicher Sommertag, oder? Höchstwert.
0: Ja, und das macht das Schlafen nachts also wirklich echt anstrengend. Ich habe gestern Abend, bevor ich ins Bett gegangen bin, extra noch ein Eis gegessen, weil ich dachte, vielleicht so von innen kühlen hilft auch ein bisschen. War aber irgendwie auch keine Lösung.
1: War nicht. Also wir haben tatsächlich gestern das erste Mal, also meine Tochter hat unserem Hund gestern ein Eis gemacht.
0: Auch schön.
1: Gemacht. Der und hat auch wirklich geschlabbert.
0: Und hat er deshalb auch besser geschlafen?
1: Bestimmt. Also er schlief noch, als ich ging. Aber man muss tatsächlich auch ein bisschen erfinderisch werden. Also unser Nachbar tatsächlich, der lädt sich immer dann in den Keller. Der hat so eine Klappmatratze, der geht immer in den Keller und schläft zwischen Dosenmais und eingelegtem Pfirsich dann.
0: Mhm. Wegen eingelegter Pfirsich habe ich mich auch gefühlt heute Morgen, als der Wecker um 3 geklingelt hat. Wie haben Sie das denn gemacht heute Nacht? Wie und wo haben Sie geschlafen? Erzählen Sie uns das doch bitte mal eben über unsere NDR Hamburg App.
1: Oder rufen Sie einfach an unter 08000 90 93 93.
0: Ja, wir sind für alle Tipps sehr, sehr dankbar. Vielleicht sollten wir auch einfach im Innenhof zelten hier heute Nacht. Dann ist der Weg morgen früh auch nicht so weit zur Arbeit.
1: Gerne.
0: Just around the corner. Hier ist Cock Robin mit den größten Hits aller Zeiten bei NDR 90,3. Wir sind Hamburg und noch ein bisschen müde heute Morgen, ne?
1: Ja.

0: Dumm, dumm, ich liebe es, wenn Songs ein richtiges Ende haben. Hier Bonnie M. und Ma Baker bei uns bei Ende 90,3. Schönen guten Morgen um 20 nach 5. Wie immer gleich geht's rüber zu uns ins Schlemmerbistro. Und ich glaube, bei Udo steht eine Trennung an.
1: Auf jeden Fall ziehe ich das jetzt durch mit Udo. Ich meine, ich bin Mitte 40. Vielleicht ist das der letzte große Handyvertrag für mich.
2: Ah, weitere Einzelheiten dann sicherlich in der Pressekonferenz.
0: Wir sind sehr gespannt. Die Pressekonferenz startet wie immer 5.40 Uhr. Die lustigste Radiokomödie der Stadt hier bei uns bei NDR 90,3. Frühstück bei Stefanie. Und das ist Adel Tawil.
3: Ich

0: Billy Joel ist das mit den größten Hits aller Zeiten hier bei NDR 90,3. The Longest Time. Und eigentlich ist man ja froh, dass man jetzt aufstehen darf nach dieser Nacht, die 5:30 haben. Ist das Wetter für uns in Hamburg?
1: Da möchte ich direkt mit einer Nachricht über die NDR Hamburg App starten. Die hat uns eben erreicht. Tulli hat uns ein Foto ihres Armaturenbretts geschickt.
0: Ja.
1: Offensichtlich beim Einsteigen. Da steht 0 km/h, aber da stehen 26 Grad.
0: Boah.
1: Ja, boah, eine tropische Nacht liegt hinter uns. Tulli schreibt: Guten Morgen, ich fahre gerade durch die Nordkanalstraße. Hier sind es 26 Grad. Ich habe in meiner Dachgeschosswohnung wirklich nicht gut geschlafen.
0: Mhm.
1: Jetzt fahre ich nach Berlin, wünsche euch frohes Schwitzen. Liebe Grüße, eure Tulli. Sagen wir vielen Dank, wünschen dir eine gute Fahrt.
0: Hoffentlich hat sie Klimaanlage.
1: Das wird sie haben. Wir haben es hier auch gerade zum Glück etwas kühler als draußen. Also Lok steht, meldet uns gerade 23 Grad. Und heute kann mal so ein kleines Scheuerchen runterkommen. Ansonsten kommen wir aber auf insgesamt 30 Grad und 7 bis 8 Stunden Sonne.
0: Der Sommer geht weiter. Blitzer und Staus aus unserem Verkehrszentrum Roter Baum.
1: Da haben wir keine Meldung, aber besagte Conny, die uns eben die 26 Grad gemeldet hat, hat sich gerade nochmal gemeldet über die NDR Hamburg App. Sie schreibt: Ja, zum Glück ist die Klima an, aber
0: na,
1: dafür gibt es Blitzer auf dem Sievekingsdamm kurz vorm Kreisverkehr. Euch auch einen schönen Tag.
0: Nicht auch das ja. Noch. Sehr gut. Also Sie können uns hier immer schreiben, Staus oder Blitzer oder Ideen, wie man die Nacht rumkriegt bei diesen Temperaturen. Freuen wir uns sehr. 08.90.93.93.
1: Oder gerne, wie es eben Tulli gemacht hat über die NDR Hamburg App. Habe ich gerade Conny gesagt? Na, vorhin habe ich Conny gesagt.
0: Es ist die Hitze,
1: Tulli.
0: Anne, es ist die Hitze.
1: Ach,
0: gute
1: Gärtchen.
0: Mit Anne Adams.
1: Einen schönen guten Morgen.
0: Das ist heute das Wort des Tages, glaube ich. Also, ich bin Nicole Steins. Also kommen Sie möglichst gut raus hier diesen Mittwoch jetzt. Wir haben die größten Hits aller Zeiten. Vielleicht hilft das ein bisschen. Jennifer Rush.

0: Es ist egal, wie schlimm die Nacht war. Bei den Bee Gees schwingt die Hüfte automatisch. Staying Alive. Die größten Hits aller Zeiten spielen wir hier bei NDR 90,3. Gleich 5:40 Uhr. Schönen guten Morgen.
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1: Und das sind ihre Gäste. Herr Ahlers.
3: Ja, das tut ja nichts zu sagen.
1: Udo.
4: Ja, das kann's haben.
1: Und Opa Gerke.
5: Steffi, machst du mir Mettbrötchen?
2: Nee, muss ich erst schmieren. Milch und Zucker nehmt ihr selber, ne? Was gibt's Neues?
4: Ich mach das jetzt wie diese Fußballstore. Ribéry, Kaká und Magath. Raus aus dem Vertrag.
2: Wie meinst du das denn nur?
4: Jo, mich hat gestern eine von der Telefonwerbung angerufen, ob ich nicht mit meinem Handy zu O2 wechseln will.
2: Also.
4: Ich sag zu ihr, Interesse ist immer vorhanden.
3: Boah, aber ich denke, du bist bei T-Mobile.
4: Jo, ich hab dir sofort angerufen, von wegen, hallo, ich sag ihnen mal was. O2 ist an mir dran. Die wollen mich. Im Prinzip sind wir uns einig, es geht nur noch um finanzielle Details. Jo, nun macht euch mal Gedanken, wenn ihr mich halten wollt.
2: Ja, und was sagt sie?
4: Du, die hat einfach aufgelegt. Kannst du dir vorstellen, was da jetzt los ist? Da brennt die Hütte.
3: Ah. Was? Also manchmal glaube ich bei dir, also.
5: Wo brennt da was?
3: Ja, so ein Vertrag da mit Kündigungsfrist und alles.
4: Jo, und? Wenn O2 mich unbedingt verpflichten will, dann müssen sie mit der Telekom verhandeln. Das ist nur Standard heute.
3: Ah, vielleicht steht Herr Udo ja auch noch bei Vodafone auf der Wunschliste.
4: Du, ich weiß, was du meinst, Georg, aber ich spiele bei solchen Sachen immer mit offenen Karten. Jetzt auch bei O2.
2: Also es kann ja wohl nicht sein, dass mittlerweile jede Art Verträge rauskommen, weil dann brauchst du ja gar keine Verträge.
3: Oh, manchmal gibt das so Klauseln, also... Das ist ja mittlerweile sogar in manche Eheverträge.
2: Ach, du meinst Boris, ne?
3: Wie jetzt?
2: Ja, Boris Becker heiratet ja nur mit seiner Lilly. Hat er denn auch so eine Ausstiegsklausel, wenn er mal was Besseres findet?
3: Oh, kommt drauf an. Wenn er die Ausstiegsklausel hat, dann kann er nach 2 Jahren unterhaltsfrei wechseln.
4: Ja, dann simst er zu seiner Lilly. Du nix gegen dich, aber ich such doch noch mal eine Herausforderung. Jetzt auch körperlich. Hast du noch Wisser?
2: Oh,
4: es ist doch so. Bei Magath und diese ist es ja genauso. Auf jeden Fall zieh ich das jetzt durch mit O2. Ich meine, ich bin Mitte 40. Vielleicht ist das der letzte große Handyvertrag für mich.
3: Ah, weitere Einzelheiten dann sicherlich in der Pressekonferenz. Also. Rätsel fertig, Frank?
5: Ja, fast. Ich brauche noch kleinster Baustein mit 4 Buchstaben.
2: Lego?
5: Jawohl!
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2: Wir sind Hamburg, ne?

0: Ach, nach dieser schwülwarmen Nacht ist das so. Ganz entspanntes Eingrooven in den Mittwoch jetzt mit Vaya Contillos und What's the Woman hier bei NDR 90,3. Schönen guten Morgen, 6:12.
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0: Alicia, looking out my back door.
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0: Gleich mit Genesis, I Can't Dance und vorher erstmal alles Aktuelle jetzt für diesen Mittwoch von Philipp Kaute.
3: 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Es ist 6 Uhr.
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4: Prozess gegen mutmaßliche Neonazi-Gruppe endet in Hamburg. FIFA-Chef lädt zu Sondersitzung nach Marokko. Behörden ringen um Finanzierung der Hamburger Wasserlichtspiele. Das Wetter heute erst sonnig, später Schauer, dazu 30 Grad. Sie nannten sich letzte Vertreter.

0: Verteidigungswelle. Gegen 8 mutmaßliche Neonazis geht heute in Hamburg ein Terrorprozess zu Ende. Der jüngste Angeklagte war bei den Taten erst 14 Jahre alt. Elke Spanner.
1: 28 Tage hat der Staatsschutzsenat des Oberlandesgerichtes verhandelt, unter Ausschluss der Öffentlichkeit. Erst zum Urteil heute sind wieder Zuschauerinnen und Zuschauer zugelassen. Die Bundesanwaltschaft hat schwere Vorwürfe gegen die Jugendlichen und jungen Männer erhoben. Sie sollen Mitglieder einer terroristischen Vereinigung sein oder diese unterstützt haben. 4 von ihnen sind zudem wegen versuchten Mordes angeklagt, andere wegen Beihilfe dazu. Die Gruppe Letzte Verteidigungswelle hatte laut Anklage zum Ziel, das politische System in Deutschland zu stürzen. Die Bundesanwaltschaft hat den Angeklagten einen Brandanschlag auf ein Kulturzentrum in Brandenburg zugerechnet, außerdem einen versuchten Anschlag auf eine Flüchtlingsunterkunft in Thüringen. Ein weiterer Anschlag auf eine Flüchtlingsunterkunft in Brandenburg soll in Planung gewesen sein. Die mutmaßlichen Neonazis sollen sich über Chatgruppen organisiert haben.
0: Die Stromrechnung, der Friseurbesuch oder das Schulmaterial für die Kinder. Viele Familien in Hamburg wissen nicht, wie sie das bezahlen sollen. Unterstützen will sie der Sozialverband SOVD in Hamburg. Und die neue Vorstandssprecherin Sally Peters warnte gestern im NDR Hamburg-Journal, die Armut in der Stadt nehme zu. Wohn- und Lebenskosten seien weiterhin hoch. Außerdem verlangte sie einen besseren Hitzeschutz für Bedürftige. Der SOVD hat in Hamburg rund 28.000 Mitglieder. Der Druck nimmt zu auf den Präsidenten des Weltfußballverbandes. FIFA-Chef Gianni Infantino hat immer noch Ärger wegen seines gescheiterten Investorendeals. Englische Medien berichten, dass Infantino seine wichtigsten Mitarbeiter für heute zu einem Krisentreffen nach Marokko beordert. Thomas Kohlmann.
2: Bis vor kurzem wirkte es noch so, als sei für Infantino alles aufgegangen. Mega-WM, Milliardengewinn, über 200 Unterstützer für seine Wiederwahl. Doch sein schon zurückgezogener Plan, Teile der WM-Rechte zu verkaufen, hat ihn jetzt mehr als angreifbar gemacht. Bis in den späten Abend hat Infantino auf Social Media WM-Fotos und Briefe seiner Unterstützer gepostet. Vorher hatten sich auch Leute aus seinem engsten FIFA-Umfeld distanziert. In den obersten Gremien des Weltfußballverbandes sind die Funktionäre offenbar auch wütend, weil Infantino den Teilverkauf der Fußball-WM an Investoren aus dem Trump-Umfeld heimlich eingefädelt hatte.
0: Die Wasserlichtspiele in Planten und Blumen und andere Kulturangebote locken viele Besucher an, kosten aber auch Geld. Darum ging es im Hauptausschuss im Bezirk Mitte. Danny Marquez-Masalo.
3: 182.000 Euro pro Jahr. So viel gibt die Umweltbehörde jedes Jahr für Kulturangebote in Planten und Blumen. Und zwar, weil der Park eine Grünfläche ist, die Behörde damit zuständig. Seit 22 Jahren wurde der Betrag trotz Kostensteigerungen aber nicht erhöht. Der Bezirk Mitte hatte zuletzt Geld zugeschossen. Jetzt will der Bezirk die grundsätzliche Finanzierung überdenken. Das geht aus einer Drucksache hervor, die nun im Hauptausschuss abgenickt wurde, ohne weitere Debatte. Am 18. August gibt es nun ein Treffen zwischen Bezirksvertretern und Wirtschaftsbehörde, um auszuloten, wie es weitergehen könnte, denn die Umweltbehörde hat angedeutet, nicht länger für die Kultur zahlen zu wollen. Auch über das Reeperbahn-Festival wurde gesprochen im Hauptausschuss, allerdings kein Wort von drohenden Millionenkürzungen durch den Bund im kommenden Jahr. Stattdessen ging es um dieses Jahr, da werde alles wie gewohnt sein.
0: Es ist eine gefährliche Strecke für Rennradfahrer. Am Zollenspieker Hauptdeich kommt es häufig zu Unfällen mit geparkten Autos. Vor 3 Tagen erst prallte ein Rennradfahrer auf einen PKW. Der Radfahrclub ADFC fordert jetzt ein Halteverbot einzurichten zum Schutz der Fahrradfahrer. Anwohner würden dort sowieso nicht parken, meist seien es Touristen, die auf den Deich wollen. Heute soll es nun wirklich losgehen. Die Bergstädter Chaussee soll saniert werden zwischen Vogtredder und der Heinrich-von-Ohlendorf-Straße. Der Start der Arbeiten war immer wieder verschoben worden. Grund dafür war Kritik von Anwohnern. Daraufhin wurde die Planung mehrfach nachgebessert. Jetzt können also weiterhin Busse dorthin durchfahren und Anwohner zu ihren Häusern gelangen. Die Sanierung ist nötig, weil die Fahrbahn alt und uneben ist und auch Risse aufweist.
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5: Da brauchen wir heute auch ein bisschen mehr Zeit für die Sanierung. Das Wetter für uns in Hamburg.
6: Der Sonnenaufgang sollte heute um 5.41 Uhr stattfinden. Man erkennt es auch daran, dass es hell geworden ist. Wir haben ihn hinter uns. Die tropische Nacht haben wir auch hinter uns. Jetzt haben wir einen tropischen Morgen. Bramfeld meldet 23 Grad, Marienthal 24 Grad. Hauen Sie sich heute einfach mal ein paar Eiswürfel in den Kaffee statt der Milch. Es bleibt warm, heute bis zu 30 Grad. Und Abkühlung gibt es nur durch etwas Wind und eventuell auch mal einen kleinen Schauer.
5: Blitzer und Staus aus unserem Verkehrszentrum Roter Baum.
6: Nein.
5: Gut.
6: Nichts.
5: Dann Abfahrt.
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5: Mit Anne Adams.
6: Einen schönen guten Morgen.
5: Ich bin Nicole Steins und wir klingen vielleicht fröhlich, aber wir haben beide nicht wirklich viel geschlafen heute Nacht. Oh meine Güte, ey, was war das warm. Aber was erzähle ich Ihnen das? Sie ja auch nicht unbedingt. Stefan Polke hat uns eine Sprachnachricht geschickt in der NDR Hamburg-App gerade.
7: Ja, hallo Nicole, hallo Anne. Ich kann euch sagen, das war wirklich anstrengend zu schlafen, auch mit weit auf einem Dachfenster. Es ist schon echt schwierig. Aber was mir ganz gut tat, ich habe an den letzten Winter gedacht, wenn ich dann noch an die Gisachter Schleuse denke mit den Eisschollen. Ja, schön ist es, ne?
6: Einfach mal ein paar kalte Gedanken machen, ne?
5: Ja, geht ja auch, wenn man an Spaghetti-Eisberge denkt vielleicht dann. Was machen Sie? Also, oder was haben Sie gemacht? Wie haben Sie geschlafen? Haben Sie überhaupt geschlafen? Wo haben Sie geschlafen? Drinnen, draußen, im Kühlschrank? Erzählen Sie es gerne in unserer NDR Hamburg-App oder rufen Sie durch 08000 90 3 90 3. Wir sind hier für jeden Tipp tanzbar. I Can't Dance. Wir sind Genesis.

0: Andreas Boran auf anderen Wegen. Schönen guten Morgen hier, 13 nach 6.
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0: Birgit Götz aus Eppendorf war vor kurzem an der Elbe spazieren und da hätte sie fast was verloren. Aber eben nur fast. Hören Sie mal.
2: Mein Hamburger des Tages ist ein junger, unbekannter Angler. Bei einem Ausflug an der Elbe in Blankenese und der Landung eines Rettungshubschraubers wurden meiner Nachbarin und mir, die wir auf einer Parkbank uns ausruhten, unsere neu gekauften Sonnenhüte weggeweht und flogen ins unwegsame Gelände am Ufer, wo Steine sind und Gestrüpp und so weiter. Ich versuchte, einen Besen zu organisieren und da kam schon ein junger Angler an, mit zwei Mädels, die uns dann halfen, wieder an die Hütte zu kommen. Der ist da wirklich rumgeeiert mit seinen Bergstiefeln. Das war ganz praktisch. Und so hat er unsere Sonnenhüte wiedergebracht.
0: Eine Mega-Geschichte, Birgit. Ich sehe das bildlich vor mir, wie sich das Ganze abgespielt hat. Also, es geht weiter gut behütet durch den Sommer für Sie. Heute haben wir wieder bei 30 Grad, ne? Dank unseres Hamburgers des Tages.
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0: Schönen Start in den Mittwoch hier um 6.22 Uhr mit NDR 90,3. Anne, und eine der bekanntesten S-Bahn-Stationen unserer Stadt wird aufgehübscht. Die S-Bahn-Station Reeperbahn.
1: Die Reeperbahn. Ja. Ich muss jetzt mal kurz überlegen. Ich glaube, das ist bei mir jetzt schon über ein Jahr her, dass ich da mal ausgestiegen bin.
0: Ich glaube, bei mir war es beim letzten Junggesellenabschied. Und da gibt es nicht mehr so viele momentan. Das ist auch schon länger her.
1: Geht mir ähnlich. Ja. Aber das Schild Reeperbahn ist bestimmt eins der meisten Selfie-Spots bei den Touris. Und wenn man selbst mal mit Besuch über die Reeperbahn mummelt.
0: Ja, und ab heute gibt es vielleicht einen weiteren Selfie-Spot dort. Denn der Eingangsbereich soll schicker werden. Da gab es ja viele Schmierereien, wie ich war hier und dann den Namen dazu gekritzelt und so. Ne? Und vor allem an den gefliesten Lüftungssäulen im S-Bahnhof Reeperbahn. Und genau da sind jetzt neue Fliesen angebracht worden, und zwar mit den 10 Kiezgeboten.
1: Mit den was?
0: Ja, die 10 Kiezgebote.
1: Kiezgebote?
0: Ja.
1: Also als Pastorentochter kenne ich die 10 Gebote, aber was sollen Kiezgebote sein? Du sollst das Fischbrötchen um 4 Uhr ehren.
0: Zum Beispiel.
1: Du sollst dir spontan kein Tattoo stechen lassen.
0: Ja.
1: Oder es wäre auch noch schön, du sollst zu jedem letzten Absacker auch ein großes Wasser bestellen.
0: Das ist sehr wichtig. Oder du sollst in der Bahn nach Hause durchziehen, ob auch alle mit dabei sind. Also wer weiß, ich bin gespannt. Die 10 Kiezgebote werden heute feierlich enthüllt im S-Bahnhof Reeperbahn. Und da sind wir dann natürlich für Sie dabei. Und gucken mal genau drauf, was es denn dann ist. So, du sollst entspannte Musik zum Aufstehen hören. Das ist eins unserer Gebote hier. Art Garfunkel und Bright Eyes. Wir spielen die größten Hits aller Zeiten hier bei NDR 90,3. 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

0: Podcast mit aller Zeit von Chris Rea hier bei uns bei Ender 90,3 Looking for the Summer. Er sucht immer noch den Sommer. Ich befürchte, heute Nacht hat er ihn gefunden bei diesen tropischen Temperaturen. Meine Güte, Billy Idol gibt's gleich mit Sweet 16 nach unseren Nachrichten jetzt mit Philipp Kaute.
1: Guten Morgen, es ist 6.30 Uhr.
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1: Sie soll versucht haben, das politische System Deutschlands zu stürzen. Gegen die sogenannte letzte Verteidigungswelle geht heute in Hamburg ein Prozess zu Ende. 8 junge mutmaßliche Neonazis standen 28 Tage vor dem hanseatischen Oberlandesgericht, darunter auch der Gründer der Gruppe. Sie wollten laut Anklage die freiheitlich-demokratische Ordnung abschaffen und sollen dafür Brandanschläge verübt und eine Flüchtlingsunterkunft angegriffen haben. Die Urteile werden am Mittag erwartet. Viele Familien sind gerade verreist, aber nicht alle können sich einen Urlaub leisten. Laut Statistischem Bundesamt kann jeder 5. Haushalt in Deutschland einen Sommerurlaub nicht bezahlen. Das ist nur ein Beispiel dafür, dass für viele Menschen das Geld nicht reicht, auch in Hamburg. Für die setzt sich unter anderem der Sozialverband SOVD ein. Und die neue Vorstandssprecherin für Hamburg, Sally Peters, sieht mehrere Schwerpunkte für ihre Arbeit.
3: Ja, ich sehe in Hamburg gerade vor allem drei Probleme. Das eine ist natürlich die steigende Armut, das sind hohe Wohn- und Lebenskosten, aber es betrifft auch die grundsätzliche Frage, ist es eigentlich gerade allen Menschen möglich, am gesellschaftlichen Leben teilzuhaben? Und die Stadt ist natürlich in einer herausfordernden Situation, es muss gespart werden. Das gleichwohl ist es ja auch immer eine politische Prioritätensetzung, welchen Gruppen man trotzdem bestimmte Themen ermöglichen möchte und wo man vielleicht noch mal einmal mehr hingucken sollte, weil es da keine Lobby gibt, die sich für sie einsetzt.
1: Die neue SOVD-Chefin Peters im NDR Hamburg-Journal. Teile der Fußball-WM an Investoren verkaufen. Diese Idee ist zwar vom Tisch, sorgt aber weiter für Kritik im Weltfußballverband FIFA. Präsident Gianni Infantino hat deshalb hochrangige Mitarbeiter zu einer Krisensitzung nach Marokko eingeladen, berichten verschiedene Medien. Erst gestern hat sich der FIFA-Generalsekretär und auch der Direktor von Infantino distanziert. Und der jordanische Verband wirft Infantino vor, Druck auf Mitgliedsverbände auszuüben, um ihn wiederzuwählen. Immer wieder gefährliche Zusammenstöße. Am Zollenspieker Hauptdeich prallen häufig Rennradfahrer gegen geparkte Autos, unter anderem, weil sie tief übers Lenkrad gebeugt sind. Der Fahrradclub ADFC verlangt jetzt, dass Autos dort nicht mehr abgestellt werden dürfen. Laut ADFC sind es meist Touristen und keine Anwohner, die ihre Autos dort parken. Die Innenbehörde hat sich zu dieser Forderung noch nicht geäußert. Auf Kampnagel beginnt heute das Sommerfestival. 3 Wochen lang kommen Künstler aus der ganzen Welt in die Kulturfabrik in Winterhude. Das Motto in diesem Jahr: Hoffnung. Rund 50 Produktionen werden auf Kampnagel und an anderen Orten in der Stadt gezeigt.
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0: Das Wetter für uns in Hamburg.
4: Ja, nach der tropischen Nacht befinden wir uns im tropischen Morgen. Da schaut auch gerade schon die Sonne bei uns rein. Gerade jetzt 24 Grad meldet uns Eimsbüttel. Das um 6.33 Uhr haben wir, glaube ich, wirklich selten. Es bleibt sehr, sehr warm heute, bis zu 30 Grad. Aber so ein bisschen Abkühlung wird es geben, denn es kommt Wind und es kann auch mal einen kleinen Schauer geben.
0: Der Wind ist aber so warm wie ein Föhn.
4: Ja, das ist eher wie, genau. Ja.
0: Blitzer und Staus aus unserem Verkehrszentrum Roter Baum.
4: Ja, da haben wir tatsächlich keine Meldung. Da ist viel heiße Luft unterwegs. Ja, sonst nichts.
0: Gute Fahrt.
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0: Wir atmen schwer heute Morgen. Anna Adams ist da.
4: Einen schönen guten Morgen.
0: Ich bin Nicole Steins und das ist Billy

0: Ross und Tom Jones bei euch heute Morgen auch, damit wir wenigstens so ein bisschen in Schwung kommen. She's a Lady war in der 90,3 um 20 Minuten vor sieben. Schönes Aufstehen mit uns, falls Sie überhaupt geschlafen haben, ne, Anne? Oh, es hat sich angefühlt wie im Spanienurlaub ohne Klimaanlage heute Nacht.
1: Absolut. Es ist ja auch eine tropische Nacht gewesen, ja. Und wir haben gerade immer noch auf der Vettel 24 Grad. Da würde ich sonst sagen, super Sommertag.
0: Ja, das macht das Schlafen echt anstrengend. Ne? Ich habe vorhin schon erzählt, dass ich gestern Abend, kurz bevor ich ins Bett gegangen bin, extra noch ein Eis gegessen habe, weil ich dachte, so ne, von innen kühlen hilft vielleicht auch, aber das war wohl vollkommen falsch her.
2: Moin, die Damen, hier ist Conny aus Heimfeld. Eis ist das Verkehrteste, was man machen kann. Irgendwas Kaltes trinken oder essen, ne? Habe ich letztens in der Gesundheitssendung irgendwann gehört, weil der Körper, ne, wenn er was Kaltes zukriegt, dann reagiert er im Prinzip entgegengesetzt, ne? Also fährt dann hoch, Temperatur. Ne?
1: Also ich hätte einen eiskalten Tipp von unserem Nachbarn Thorsten. Der macht das nämlich einfach immer so, der legt sich in den Keller. Ah. Also einfach zwischen Dosenmais und eingelegten Pfirsich.
0: Wie so ein eingelegter Pfirsich habe ich mich auch gefühlt heute Nacht, als der Wecker um drei geklingelt hat. Ah. Wie haben Sie das denn gemacht? Wie und wo haben Sie geschlafen? Erzählen Sie uns das doch bitte mal eben in unserer NDR Hamburg App.
1: Oder rufen Sie uns einfach an über die 08000 90 93 93.
0: Wir sind für alle Tipps sehr dankbar. Vielleicht sollten wir einfach hier im Innenhof zelten heute Nacht.
1: Du meinethalber,
0: ja,
1: gern.
0: Dann ist der Weg zur Arbeit auch nicht so weit, ja, morgen früh.
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0: fröhlich durch hier. Roxy Music und Jealous Guy um 10 vor 7 am Mittwoch bei NDR 90,3. Und die Zeit rast ja. Ne? Im Sommer finde ich immer ganz besonders an. Ne? Da sind die Sommerferien schon bald wieder rum. Hm,
1: ja, so schnell können 6 Wochen rum sein. Hm. Aber naja, okay, die sind ja noch gar nicht ganz rum. Ne? Es sind noch jetzt genau 2 Wochen.
0: Ja, ja, zum Glück. Und die Kinder haben ja auch noch viel vor.
2: Guten Morgen, Nicole. Ich freue mich, ich möchte so gerne noch in den Hansapark gehen. Achterbahn fahren.
3: Das ist auch klasse, da sind wir dabei.
0: Ist nicht so, dass die da noch nicht waren, ne? So Heidepark, Disneyland, Hansapark, das war schon alles durch auf der Liste. Aber ja, ein zweites Mal geht immer, ne?
1: Es geht auch, wenn du die Kinder fragst, auch ein drittes, viertes, fünftes, sechstes und siebtes Mal,
0: genau,
1: vermutlich.
0: Das geht immer. Und es geht immer auch noch irgendwie vieles hier in den Sommerferien, auch beim 11-jährigen Elia.
4: Ich mache etwas spontan. Wandern gehen in den Bergen, schwimmen gehen im See oder so etwas. Ich freue mich noch, dass ich noch Ferien habe.
1: Ja, darüber freut sich auch die 7-jährige Celine. Die will nämlich noch mit ihrer Familie weg.
5: Ich freue mich auf Timmendorf mit unserer ganzen Familie. Auf dem Strand. Ist ja auch sehr schön. Spazieren gehen und so.
1: Spazieren gehen? Gehen deine Kinder auch so gern spazieren, Nicole?
0: Ja, durch den Hansapark. Das wenn schon, denn schon. Aber ich höre schon, also langweilig ist den Kindern noch nicht. Die können noch 2 Wochen Sommerferien. Also schönen Ferien. Endspurt mit den größten Hits aller Zeiten. The winner takes it all. Hier sind ABBA bei NDR 90,3. 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

0: Zaubern wir in die Steve Miller Band aus dem Hotel mit den größten Hits aller Zeiten. Abracadabra war das bei NDR 90,3. Und gleich sind die Pet Shop Boys dran. It's a Sin hören wir. Vorher unsere Nachrichten mit Philipp Kaute.
1: Guten Morgen. Es ist jetzt 7 Uhr.
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1: Prozess gegen mutmaßliche Neonazi-Gruppe endet in Hamburg. Künstliche Intelligenz will in Test Menschen täuschen. Fahrradclub fordert Autohalteverbot am Zollnspieker Hauptdeich. Das Wetter heute erst sonnig, später Schauer, 30 Grad. Sie nannten sich letzte Verteidigungswelle. Gegen 8 mutmaßliche Neonazis geht heute in Hamburg ein Terrorprozess zu Ende. Der jüngste Angeklagte war bei den Taten erst 14 Jahre alt. Elke Spanner.
3: 28 Tage hat der Staatsschutzsenat des Oberlandesgerichtes verhandelt, unter Ausschluss der Öffentlichkeit. Erst zum Urteil heute sind wieder Zuschauerinnen und Zuschauer zugelassen. Die Bundesanwaltschaft hat schwere Vorwürfe gegen die Jugendlichen und jungen Männer erhoben. Sie sollen Mitglieder einer terroristischen Vereinigung sein oder diese unterstützt haben. 4 von ihnen sind zudem wegen versuchten Mordes angeklagt, andere wegen Beihilfe dazu. Die Gruppe Letzte Verteidigungswelle hatte laut Anklage zum Ziel, das politische System in Deutschland zu stürzen. Die Bundesanwaltschaft hat den Angeklagten einen Brandanschlag auf ein Kulturzentrum in Brandenburg zugerechnet, außerdem einen versuchten Anschlag auf einen

0: Flüchtlingsunterkunft in Thüringen. Ein weiterer Anschlag auf eine Flüchtlingsunterkunft in Brandenburg soll in Planung gewesen sein. Die mutmaßlichen Neonazis sollen sich über Chatgruppen organisiert haben.
1: Die Stromrechnung oder Schulmaterial für die Kinder. Einige Familien in Hamburg wissen nicht, wie sie das bezahlen sollen. Unterstützen will sie der Sozialverband SOVD in Hamburg. Und die neue Vorstandssprecherin Sally Peters warnte gestern im NDR Hamburg Journal, die Armut in der Stadt nehme zu. Wohn- und Lebenskosten seien weiterhin zu hoch. Außerdem verlangte sie einen besseren Hitzeschutz für Bedürftige. Das ganze Interview sehen Sie bei uns in der NDR Hamburg App. Britische Sicherheitsforscher haben eine neue, alarmierende Fähigkeit von künstlicher Intelligenz entdeckt. In einem Test versuchte ein KI-Modell nicht nur öffentlich zugängliche Software zu hacken, sondern auch einen zuständigen Menschen per E-Mail zu manipulieren. Georg Wolf.
2: Ein Agent der Firma Anthropic hat versucht, eine Software-Schwachstelle in ein öffentliches Open-Source-Programm einzuschleusen. Also in eine Software, deren Code jeder lesen und ändern kann. Dafür hat der KI-Agent sich einen Account auf der Plattform GitHub angelegt. Mithilfe von Fake-Identitäten hat der KI-Agent mit den Betreuern der Software kommuniziert. Unter anderem hat er Phishing-Mails geschickt. Aber wichtig für uns, die KI durfte im Test mehr als im realen Einsatz. Die Forschenden hatten nämlich für ihren Test die Sicherheitsbeschränkungen abgestellt und den Zugang zum Internet freigegeben.
1: Er ist zwar im Amt, es wird aber schon offen über seine Nachfolge spekuliert. FIFA-Chef Gianni Infantino lädt heute zu einer Krisensitzung nach Marokko, das melden britische Medien. Demnach sollen führende Mitarbeiter des Weltfußballverbandes nach Rabat kommen, der Hauptstadt von Marokko. FIFA-Chef Infantino steht unter Druck, weil er Teile der Fußball-WM an Investoren veräußern wollte. Zuletzt war der Generalsekretär der FIFA auf Distanz zu Infantino gegangen. Der letzte schwere Unfall geschah erst vor 3 Tagen am vergangenen Sonntag. Ein Rennradfahrer prallte auf ein geparktes Auto am Zollnspieker Hauptdeich. Der Fahrradclub ADFC fordert jetzt ein Parkverbot. Franziska Becker.
3: Mitte Juli verunglückten genau dort an einem Wochenende gleich 2 Rennradfahrer. Beide waren schwer verletzt. Die Polizei informierte danach vor Ort Auto und Radfahrer. Tenor war Kopf hoch, weil Rennradfahrer tief gebeugt übers Lenkrad unterwegs sind. Gut gemeint, reiche aber nicht, so der ADFC, denn die Unfälle gehen weiter. Der Fahrradclub hält deshalb ein Parkverbot für angebracht. Anwohner parken dort ohnehin nicht, so der Sprecher vom ADFC Dirk Lau. Meist sind es Touristen, die kurz über den Deich schauen wollten. Die Innenbehörde hat sich bisher nicht zu der Forderung geäußert, ein Halteverbot dort einzurichten. Allein im vergangenen Jahr gab es 26 Unfälle in den Vieren Marschlanden, bei denen Radfahrer auf geparkte Pkw prallten.
1: Heute soll es nun wirklich losgehen. Die Bergstädter Chaussee wird saniert zwischen Vogtredder und der Heinrich-von-Ohlendorff-Straße. Der Start der Arbeiten war immer wieder verschoben worden. Grund dafür war unter anderem Kritik von Anwohnern. Daraufhin wurde dann die Planung mehrfach nachgebessert. Jetzt sollen weiterhin Busse dorthin durchfahren können und auch Anwohner sollen zu ihren Häusern gelangen. Diese wichtige Strecke nach Schleswig-Holstein ist uneben und weist Risse auf.
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5: Das Wetter für uns in Hamburg.
6: Ja, Kopf aus dem Kühlschrank. Die tropische Nacht ist soweit vorbei. Aber mit 23 Grad in Alsterdorf sind wir tatsächlich auch noch gut dabei. Das Schöne ist, gerade kommt so ein bisschen Wind auf. Und ab und zu kann es auch noch schauern heute. Liegt aber auf kann das Schauern. Aktuell kein Tropfen in Sicht. Und außer leichten Schleierwolken kommt doch erstmal nichts dazu. Morgen auch ganz viel Sonne. Mehr als heute, aber weniger heiß. Wir kommen dann auf maximal 26 Grad.
5: Das reicht doch auch. Blitzer und Staus aus unserem Verkehrszentrum Roter Baum.
6: Da auch nur ganz viel heiße Luft. Wir haben keine Meldung für Sie. Gute Fahrt.
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5: Gute Fahrt und hoffentlich eine Klimaanlage im Auto. Anne Adams ist da.
6: Ah, ja, auch von mir. Guten Morgen.
5: Ich bin Nicole Steins. Schönen Mittwoch jetzt mit den Pet Shop Boys. It's a Sin.

0: der Uli aus Geesthacht kann sich eine Badehose für den nächsten Sommerurlaub oder für nächste Woche kaufen. Der Sommer bleibt ja noch ein bisschen an, ne?
1: Ja, das bleibt noch ein bisschen. Und er hat ja auch, also er kann sich ein paar Badehosen kaufen. 150 Euro hat er gewonnen fürs Westfield Hamburg Überseequartier.
0: Herzlichen Glückwunsch!
2: Dankeschön.
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0: Gleiche. Wie wir, Ebony and Ivory. Wunderbares Duo. Stevie Wonder und Paul McCartney bei uns bei NDR 90,3. 7.21 Uhr. Und ich gucke in müde Augen, Anne.
1: Also ich bin froh, dass du sie wieder sehen kannst. Ich habe hart daran gearbeitet, dass man die wieder sehen kann. Und ich was sehen kann, aber deine Augen, ich sag mal so, ne? Spiegel.
0: Es war für uns alle eine harte Nacht.
1: Ja, eine tropische. Topwerte um 25 Grad nachts. Das ist ja sonst ein durchschnittlicher Sommertag oder eher schon so ein Sommertag, wo manche sagen, oh, ist mir zu warm.
0: Ja, das ist Glück für alle, die gerade nicht hier sind. Ne? Eddie hat uns geschrieben in unserer NDR Hamburg-App.
1: Und der schreibt, Stadt in Bergedorf befinde ich mich aktuell bei 10 bis 15 Grad in Juma, Finnland. Beim Wandern auf der Bärenrunde ist es schön kühl und man trifft auch mal ein Rentier in der wunderschönen Einsamkeit. Ich persönlich freue mich, dass er auch mal ein Rentier trifft auf der Bärenrunde.
0: Bärenrunde, auch nicht schlecht. Vielleicht sollten wir eine Eisbärenrunde machen bei Hagenbeck's. Haben die eine Klimaanlage?
1: Weiß ich nicht. Ich hoffe das.
0: Ja, aber die Pinguine auf alle Fälle. Also denken Sie an Pinguine heute Nacht. Vielleicht hilft das ja. Hier ist Kim Carnes bei NDR 90,3 und Bette Davis Eis. Wir sind Hamburg.
1: Hast du Eis gesagt?
0: Ja. Nach müde kommt doof, ne?

0: Mr. Mister und Kyrie, die größten Hits aller Zeiten hier für Sie bei NDR 90,3. Gleich tanzen wir eine Runde Lambada, was auch sonst mit Kaoma nach unseren Nachrichten. Und die hat Philipp Kaute.
1: Guten Morgen, es ist 7.30 Uhr.
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1: Es ist ein umfangreicher Prozess, der da heute vor dem Oberlandesgericht Hamburg zu Ende gehen soll. Gegen eine mutmaßliche Gruppe von Neonazis sollen die Urteile gesprochen werden. Diese Gruppe wollte laut Anklage unter anderem das politische System in Deutschland stürzen. Sie nennt sich Letzte Verteidigungswelle und soll unter anderem einen Brandanschlag auf ein Kulturzentrum in Brandenburg verübt haben. Teile der Fußball-WM an Investoren verkaufen. Diese Idee ist zwar vom Tisch, sorgt aber weiter für Kritik im Weltfußballverband FIFA. Präsident Gianni Infantino hat deshalb hochrangige Mitarbeiter zu einer Krisensitzung nach Marokko eingeladen, berichten verschiedene Medien. Erst gestern hat sich der FIFA-Generalsekretär und auch der Direktor von Infantino distanziert. Mehr als 100 Luxuszimmer und das auf 170 Metern. Das Kreuzfahrtschiff Scenic Eclipse 2 lag jetzt einen Tag in Hamburg und hat im Hafen Interesse auf sich gezogen. Zum einen vor allem, weil es für reiche Passagiere Komfort und einen Butler-Service bietet. Zum anderen, weil dort Geologen und Meeresbiologen forschen. Tom Götter von der Scenic Group verweist unter anderem auf einen Hubschrauber und Expeditionsflüge für Gäste.
3: So weniger als 10 Minuten können wir losfliegen. Das heißt, manchmal, wenn die Brücke was Besonderes sieht, und wir haben die Möglichkeit zu fliegen, können wir auch einfach sagen, hey, lass jetzt mal schnell fliegen oder mach mal einen Expo-Flight, also quasi nur einen Expeditionsflug, wo man einfach dann durch die Gegend fliegt und dem quasi folgt.
1: Allerdings zieht die Scenic Eclipse auch Kritik auf sich. Malte Siegert vom NABU vermisst Rußpartikelfilter.
4: Das hängt mit technischen Begebenheiten zusammen und das bedeutet aber, dass natürlich die Mengen, die da ausgestoßen werden angesichts dieser riesen Motoren, natürlich einen riesengroßen Effekt haben. Und sie haben natürlich vor allem dort einen negativen Effekt, wo ich jetzt zum Beispiel Eis habe, wo sich der Ruß auf das Eis legt und dann wird das Sonnenlicht eben absorbiert und nicht reflektiert und das trägt natürlich dazu bei, dass eigentlich das Eis noch viel schneller abschmilzt.
1: Hintergründe und Bilder vom Schiff sehen Sie bei uns in der NDR Hamburg App. Es ist eine gefährliche Strecke für Rennradfahrer. Am Zollenspieker Hauptdeich kommt es häufig zu Unfällen mit geparkten Autos. Häufig beugen Rennradfahrer ihren Kopf weit nach unten. Der Fahrradclub ADFC fordert dort jetzt ein Halteverbot für Autos. Meist würden dort ohnehin Touristen parken, die auf den Deich wollen, sagt der ADFC. Auf Kampnagel beginnt heute das Sommerfestival. 3 Wochen lang kommen Künstler aus der ganzen Welt in die Kulturfabrik in Winterhude. Das Motto in diesem Jahr: Hoffnung. Insgesamt werden rund 50 Produktionen gezeigt.
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0: Das Wetter für uns in Hamburg.
5: 24 Grad meldet St. Pauli, 23 Grad meldet Hohenfelde. Diese Temperaturen kommen Ihnen bekannt vor, die hatten wir ja schon die ganze Nacht. Und es bleibt warm, heute bis zu 30 Grad, 7 bis 8 Stunden Sonne. Geht ein bisschen Wind dazu, der kühlt durchaus auch mal ab. Und es kann auch mal sein, dass es einen kleinen Schauer gibt. Mehr aber auch nicht.
0: Blitzer und Staus aus unserem Verkehrszentrum Roter Baum.
5: Ja, auch da ganz viel heiße Luft, also keine Meldungen für Sie. Sie kommen gut durch, aber wir haben einen Anruf bekommen.
6: Hier ist Monty, eine Blitzermeldung bitte. Und zwar Neuwiedenthaler Straße, beidseitig.
5: Ja, wir haben schon festgestellt, also Monty hatte offensichtlich auch keine Klimaanlage im Auto.
0: Nein? Aber macht Spaß, Dankeschön fürs Bescheid sagen. Gute und sichere Fahrt. Mit Anna Adams.
5: Ja, einen schönen guten Morgen.
0: Ich bin Nicole Steins. Haben Sie einen schönen Mittwoch hier mit uns. Gleich geht's ab ins Schlemmer-Bistro. Und also ich glaube, Udo will Schluss machen.
7: Ah, auf jeden Fall ziehe ich das jetzt durch mit O2. Ich meine, ich bin Mitte 40. Vielleicht ist das der letzte große Handyvertrag für mich.
8: Oh, weitere Einzelheiten dann sicherlich in der Pressekonferenz.
0: Auf die wir sehr gespannt sind, gibt es gleich um 7.40 Uhr. Frühstück bei Stefanie, die lustigste Radiokomödie der Stadt. Nur hier bei uns bei NDR 90,3. Und jetzt Kaoma mit Lambada.

0: Da pfeift er fröhlich vor sich hin, ja, Otis Redding und Sitting on the Dock of the Bay bei NDR 90,3. Haben Sie einen schönen Mittwoch um 7.40 Uhr jetzt.
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2: Es ist ja, wie es ist.
1: Und das sind Ihre Gäste. Herr Ahlers.
3: Ja, da tut dir nichts zu sagen.
1: Udo.
4: Ja, das kann's haben.
1: Und Opa Gerke.
5: Steffi, machst du mir Mettbrötchen?
2: Nee, muss ich erst schmieren. Milch und Zucker nehmt ihr selber, ne? Was gibt's Neues?
4: Ich mach das jetzt wie diese Fußballstore. Ribéry, Kaká und Magat. Raus aus dem Vertrag.
2: Wie meinst du das denn nur?
4: Jo, mich hat gestern eine von der Telefonwerbung angerufen, ob ich nicht mit meinem Handy zu O2 wechseln will.
2: Also.
4: Ich sag zu ihr, Interesse ist immer vorhanden.
3: Boah, aber ich denke, du bist bei T-Mobile.
4: Jo, ich hab dir sofort angerufen, von wegen, hallo, ich sag ihm mal was. O2 ist an mir dran. Die wollen mich. Im Prinzip sind wir uns einig. Es geht nur noch um finanzielle Details. Jo, nun macht euch mal Gedanken, wenn ihr mich halten wollt.
2: Ja, und was sagt sie?
4: Du, die hat einfach aufgelegt. Kannst du dir vorstellen, was da jetzt los ist? Da brennt die Hütte.
3: Was? Also manchmal glaube ich bei dir, also.
5: Wo brennt da was?
3: So ein Vertrag da mit Kündigungsfrist und alles.
4: Jo, und? Wenn O2 mich unbedingt verpflichten will, dann müssen sie mit der Telekom verhandeln. Das ist ja nur Standard heute.
3: Ah, vielleicht steht Herr Udo ja auch noch bei Vodafone auf der Wunschliste.
4: Du, ich weiß, was du meinst, Georg. Aber ich spiele bei solchen Sachen immer mit offenen Karten. Jetzt auch bei O2.
2: Also es kann ja wohl nicht sein, dass mittlerweile jede Art Verträge rauskommen. Weil dann brauchst du ja gar keine Verträge.
3: Oh, manchmal gibt das so Klauseln, also... Das ist ja mittlerweile sogar in manche Eheverträge.
2: Ach, du meinst Boris, ne?
3: Wie jetzt?
2: Ja, Boris Becker heiratet ja nur mit seiner Lilly. Hat er denn auch so eine Ausstiegsklausel, wenn er mal was Besseres findet?
3: Oh, kommt drauf an. Wenn er die Ausstiegsklausel hat, dann kann er nach 2 Jahren unterhaltsfrei wechseln.
4: Ja, dann simst er zu seiner Lilly. Du nix gegen dich, aber ich such doch noch mal eine Herausforderung. Jetzt auch körperlich. Ne? Hast du eine Wisse?
2: Oh,
4: ja, es ist doch so. Bei Magath und diese ist es ja genauso. Auf jeden Fall zieh ich das jetzt durch mit O2. Ich meine, ich bin Mitte 40. Vielleicht ist das der letzte große Handyvertrag für mich.
3: Ah, weitere Einzelheiten dann sicherlich in der Pressekonferenz. Also. Rätsel fertig, Frank?
5: Ja, fast. Ich brauche noch kleinster Baustein mit 4 Buchstaben.
2: Lego?
5: Jawohl!
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2: Wir sind Hamburg, ne?

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0: Solange du hier noch durchs Studio tanzen kannst, hast du wohl doch nicht ganz so schlecht geschlafen hier. Aber es sind einfach die größten Hits aller Zeiten. Da muss man mit Kiki D und Elton John Don't Go Breaking My Heart hier bei uns bei NDR 90,3 um 10 Minuten vor 8 jetzt. Und eine der bekanntesten S-Bahn-Stationen unserer Stadt wird aufgehübscht, Anne, und zwar die S-Bahn-Station Reeperbahn.
1: Ja, ich muss spontan lange überlegen, wann ich dort das letzte Mal ausgestiegen bin. Ich glaube, das ist bummelig ein Jahr her.
0: Ja. So beim letzten Junggesellenabschied vielleicht. Aber da gibt es auch nicht mehr so viele jetzt in unserem Alter.
1: Ja. Aber dieses Schild Reeperbahn, ne, das kennen wir alle und das ist ja auch der Selfie-Spot. Ja. Also wenn ich da vorbeikomme, steht da eine Horde Touristen, die Selfies macht mit diesem Schild.
0: Und ab heute gibt es da vielleicht einen weiteren Selfie-Spot mehr, denn der Eingangsbereich soll schicker werden. Da gab es ja immer so viele Schmierereien, ne, so wie ich war hier und dann der Name dazu gekritzelt und das vor allem an diesen gefliesten Lüftungssäulen im S-Bahnhof Reeperbahn. Und genau da sind jetzt neue Fliesen angebracht worden mit den 10 Kiezgeboten. Und du hattest vorhin schon schöne Ideen hier heute Morgen.
1: Ja, als Pastorentochter kenne ich die 10 Gebote, auch die 10 Kiezgebote. Du sollst das Fischbrötchen um 4 Uhr ehren. Mhm. Du sollst dir spontan kein Tattoo stechen lassen.
0: Auch immer gut.
1: Du sollst nicht jeder ganz besonderen Show blind vertrauen. Du sollst den Junggesellenabschied respektieren. Und du sollst zu jedem letzten Absacker auch ein großes Wasser bestellen.
0: Das waren jetzt 1, 2, 3, 4, 5, 6, es sind 10. Ne? Na, aber wir gucken mal. Vielleicht hat es ja auch eins davon auf die Fliesen geschafft. Also so oder so ähnlich. Wir sind sehr gespannt. Die 10 Kiezgebote werden heute feierlich enthüllt im S-Bahnhof Reeperbahn. Und da sind wir natürlich für Sie dabei. Hören Sie dann um kurz nach 9 hier bei uns bei NDR 90,3. Wir sind Hamburg jetzt mit Eros Ramazzotti und Furco Nel Furco. Schön.

0: Commodores und Night Shift.
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0: Da legt Kim Wilde gleich los mit You Came. Vorher unsere ausführlichen Nachrichten und die hören wir jetzt von Philipp Kaute.
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4: Prozess gegen mutmaßliche Neonazi-Gruppe endet in Hamburg. FIFA-Chef lädt zu Sondersitzung nach Marokko. Fahrradclub verlangt Halteverbot für Autos an Deichstrecke. Das Wetter heute erst sonnig, später Schauer möglich, 30 Grad. Versuchter Mord, Brandstiftung, gefährliche Körperverletzung. Um diese Vorwürfe geht es im Hamburger Terrorprozess. Angeklagt ist eine Gruppe von 8 mutmaßlichen Neonazis, die sogenannte letzte Verteidigungswelle. Der jüngste Angeklagte war bei den Taten erst 14 Jahre alt. Elke Spanner.
5: 28 Tage hat der Staatsschutzsenat des Oberlandesgerichtes verhandelt, unter Ausschluss der Öffentlichkeit. Erst zum Urteil heute sind wieder Zuschauerinnen und Zuschauer zugelassen. Die Bundesanwaltschaft hat schwere Vorwürfe gegen die Jugendlichen und jungen Männer erhoben. Sie sollen Mitglieder einer terroristischen Vereinigung sein oder diese unterstützt haben. 4 von ihnen sind zudem wegen versuchten Mordes angeklagt, andere wegen Beihilfe dazu. Die Gruppe Letzte Verteidigungswelle hatte laut Anklage zum Ziel, das politische System in Deutschland zu stürzen. Die Bundesanwaltschaft hat den Angeklagten einen Brandanschlag auf ein Kulturzentrum in Brandenburg zugerechnet. Außerdem einen versuchten Anschlag auf eine Flüchtlingsunterkunft in Thüringen. Ein weiterer Anschlag auf eine Flüchtlingsunterkunft in Brandenburg soll in Planung gewesen sein. Die mutmaßlichen Neonazis sollen sich über Chatgruppen organisiert haben.
4: Viele Familien sind gerade verreist, aber nicht alle können sich einen Urlaub leisten. Laut Statistischem Bundesamt kann jeder 5. Haushalt einen Sommerurlaub nicht bezahlen. Das ist nur ein Beispiel dafür, dass für viele Menschen das Geld nicht reicht, auch in Hamburg. Für die setzt sich unter anderem der Sozialverband SOVD ein. Und die neue Vorstandssprecherin für Hamburg, Sally Peters, sieht mehrere Schwerpunkte für ihre Arbeit.
6: Ja, ich sehe in Hamburg gerade vor allem 3 Probleme. Das eine ist natürlich die steigende Armut, das

0: Sind hohe Wohn- und Lebenskosten, aber es betrifft auch die grundsätzliche Frage, ist es eigentlich gerade allen Menschen möglich, am gesellschaftlichen Leben teilzuhaben? Und die Stadt ist natürlich in einer herausfordernden Situation, es muss gespart werden. Das gleichwohl ist es ja auch immer eine politische Prioritätensetzung, welchen Gruppen man trotzdem bestimmte Themen ermöglichen möchte und wo man vielleicht noch mal einmal mehr hingucken sollte, weil es da keine Lobby gibt, die sich für sie einsetzt.
1: Die neue SoVD-Chefin Peters im Hamburg-Journal. Ja, zurzeit befassen sich die Sozialverbände aber noch mit einer anderen Frage. Soll der Zivildienst wieder eingeführt werden, wenn die Wehrpflicht wieder gelten sollte? Die Sozialverbände würden dann ja wieder Zivis beschäftigen, sie sehen das aber skeptisch. Der Arbeiter-Samariter-Bund sagt, man habe mit dem Freiwilligendienst bessere Erfahrungen gemacht. Und die Chefin der Caritas, Eva Welskop-Defar, sieht in einem Zivildienst ebenfalls wenig Vorteile.
2: Weil die Bedarfswehrpflicht, das heißt ja, dass nur so viele junge Männer eingezogen werden, wie die Bundeswehr tatsächlich braucht. Und die Bundeswehr wird sich auf die Informationen beziehen, die abgefragt werden. Motivation, körperliche Gesundheit. Und wer schon angibt, dass er motiviert ist, wird hinterher nicht verweigern. Also da sind all die Leute, die glauben, wir hätten plötzlich ganz viele Unterstützungskräfte, die irren sich.
1: Die Caritas-Chefin in der ARD. Der Druck nimmt zu auf den Präsidenten des Weltfußballverbandes. FIFA-Chef Gianni Infantino hat immer noch Ärger wegen seines gescheiterten Investorendeals. Englische Medien berichten, dass Infantino seine wichtigsten Mitarbeiter für heute zu einem Krisentreffen nach Marokko beordert. Thomas Kuhlmann.
3: Bis vor kurzem wirkte es noch so, als sei für Infantino alles aufgegangen. Mega-WM, Milliardengewinn, über 200 Unterstützer für seine Wiederwahl. Doch sein schon zurückgezogener Plan, Teile der WM-Rechte zu verkaufen, hat ihn jetzt mehr als angreifbar gemacht. Bis in den späten Abend hat Infantino auf Social Media WM-Fotos und Briefe seiner Unterstützer gepostet. Vorher hatten sich auch Leute aus seinem engsten FIFA-Umfeld distanziert. In den obersten Gremien des Weltfußballverbandes sind die Funktionäre offenbar auch wütend, weil Infantino den Teilverkauf der Fußball-WM an Investoren aus dem Trump-Umfeld heimlich eingefädelt hatte.
1: Künstliche Intelligenz zeigt in Tests immer wieder unerwartete Fähigkeiten. Jetzt meldet das KI-Sicherheitsinstitut des britischen Wissenschaftsministeriums, bei einem Versuch hat ein KI-Agent versucht, echte Menschen zu manipulieren und eine Schwachstelle in ein offenes Softwareprojekt einzuschleusen. Dabei hat die KI Identitäten gefälscht und sogar Phishing-Mails an die Entwickler geschrieben. Allerdings waren bei diesem Test die üblichen Sicherheitsbeschränkungen abgeschaltet. Die Wasserlichtspiele oder das Teehaus in Planten und Blumen sind sehr beliebt, allerdings auch sehr teuer. Das war Thema im Hauptausschuss im Bezirk Mitte. Die Behörden hatten sich zuletzt nicht ganz einigen können, was die Finanzierung der Kulturangebote in Planten und Blumen angeht. Danny Marquez-Marsalo, was haben denn die Mitglieder jetzt im Ausschuss besprochen?
4: Planten und Blumen ist eine Grünfläche, deswegen ist die Umweltbehörde zuständig. 182.000 Euro gibt sie für die Wasserlichtspiele und andere Angebote jedes Jahr aus. Dieser Betrag wurde seit 22 Jahren nicht erhöht, trotz Kostensteigerungen. Der Bezirk Mitte musste zuletzt Geld zuschießen. Jetzt will der Bezirk, dass die grundsätzliche Finanzierung neu gedacht wird. Findet auch die Umweltbehörde gut, das hat sie zumindest in einer Drucksache angedeutet. Und diese Drucksache wurde nun im Hauptausschuss abgenickt, ohne Debatte. Am 18. August treffen sich nun Bezirksvertreter mit der Wirtschaftsbehörde, um zu überlegen, was man ändern könnte.
1: Weiteres Thema war ja im Ausschuss das Reeperbahn-Festival. Auch da gab es ja zuletzt Schlagzeilen.
4: Das war im Hauptausschuss eine ruhige Angelegenheit. Der Produktionsleiter des Festivals, Matthias Bauer, hat das Konzept für dieses Jahr vorgestellt. Es ist ziemlich genau das, was man schon aus den vergangenen Jahren kennt. Fast 500 Konzerte in den Clubs, 50.000 Menschen im Festival Village auf dem Heiligen Geistfeld. Fragen hatten die Bezirksabgeordneten kaum. Die Bundesregierung will einem Budgetentwurf zufolge die Fördermittel für das Reeperbahn-Festival dramatisch kürzen. Da geht es um Millionen. Die Ausgabe 2026 ist davon nicht betroffen. 2027 war im Hauptausschuss noch kein Thema. Es ist aber gut vorstellbar, dass das nochmal in den kommenden Monaten im Bezirk Mitte thematisiert wird.
1: Soweit Danny Marquez-Marsalo. Der letzte schwere Unfall geschah erst vor 3 Tagen am vergangenen Sonntag. Ein Rennradfahrer prallte auf ein geparktes Auto am Zollenspieker Hauptdeich. Der Fahrradclub ADFC fordert jetzt ein Parkverbot. Franziska Becker.
5: Mitte Juli verunglückten genau dort an einem Wochenende gleich 2 Rennradfahrer. Beide waren schwer verletzt. Die Polizei informierte danach vor Ort Auto- und Radfahrer. Tenor war Kopf hoch, weil Rennradfahrer tiefgebeugt übers Lenkrad unterwegs sind. Gut gemeint, reiche aber nicht, so der ADFC, denn die Unfälle gehen weiter. Der Fahrradclub hält deshalb ein Parkverbot für angebracht. Anwohner parken dort ohnehin nicht, so der Sprecher vom ADFC Dirk Lau. Meist sind es Touristen, die kurz über den Deich schauen wollten. Die Innenbehörde hat sich bisher nicht zu der Forderung geäußert, ein Halteverbot dort einzurichten. Allein im vergangenen Jahr gab es 26 Unfälle in den Vieren Marschlanden, bei denen Radfahrer auf geparkte Pkw prallten.
1: Immer wieder sind die Arbeiten verschoben worden. Von heute an soll die Bergstädter Chaussee saniert werden. Zuletzt haben die Verantwortlichen die Planung mehrfach geändert. Jetzt sollen weiterhin Busse dorthin durchfahren und auch Anwohner zu ihren Häusern gelangen. Die wichtige Strecke nach Schleswig-Holstein ist uneben und weist Risse auf.
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7: Das Wetter für uns in Hamburg.
8: Nach der tropischen Nacht läuft der tropische Morgen weiter. Es ist zumindest sehr warm. Es ist kurz nach 8 und Farmsen-Bernde meldet uns 23 Grad. Der Himmel präsentiert ein richtiges Knallblau dazu. Ein richtig amtliches Knallblau. Das Schöne ist, es gibt etwas Wind dazu und der Tag wird nicht ganz so schwül heiß wie gestern, aber 30 Grad werden es noch werden bei Sonne und Wolken im Wechsel. Morgen dann auch ganz viel Sonne, also mehr Sonne als heute, aber es wird weniger heiß bei maximal 26 Grad.
7: Ja, das nehmen wir doch. Reicht auch. Blitzer und Staus aus unserem Verkehrszentrum Roter Baum.
8: Da staut sich die heiße Luft. Es ist nichts los auf den Straßen. Sie kommen überall gut durch.
7: Wunderbar, dann gute Fahrt.
9: Guten Morgen, Hamburg.
7: Ach so, Sommerferien sind doch was Feines. 2 Wochen ganz genau gehen sie noch. Anne Adams ist da.
10: Einen schönen guten Morgen.
7: Ich bin Nicole Steins und das ist Kim Wilde. You came.
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0: America und Horse with No Name hier bei NDR 90,3. Um Viertel nach acht jetzt. Und was habe ich gerade gesagt, Anne, wie schön, dass Sommerferien sind. Ja, wir freuen uns ja auch für die Kinder, ne, dass die Sommerferien haben. Aber so ehrlich gesagt, ach, so nach den 6 Wochen bräuchte ich dann bald auch mal ein bisschen Ferien.
1: Ja, das ist natürlich immer eine Schwierigkeit, gerade wenn man kleine Kinder hat, dann 6 Wochen wirklich für eine gute Betreuung zu sorgen. Ne?
0: Ja, aber es ist ja auch eine schöne Zeit, keine Frage. Also man kann ja auch wirklich so richtig mal was mit der Familie unternehmen. Ne?
1: Ja, viele Pläne machen die Kinder ja auch selber. Die haben ja auch direkt auch mal eigene Vorstellungen im Zweifel.
0: Und was steht da so in den letzten 2 Ferienwochen noch so an bei euch? Hier Joris zum Beispiel, der ist 8.
2: Also ich will noch ins Tenniscamp, ganz viel Fußball spielen, Sport machen, alles Mögliche. Also ich spiele Fußball und Tennis, weil das, also es macht sehr viel Spaß, waren wir dabei. Man macht sehr viel Sport, man lernt viel mehr und so. Also schon, es macht sehr viel Spaß mit anderen Kindern zusammen und so.
1: Ich wäre gerne ein bisschen wie Joris. Der macht sehr viel Sport.
0: Sehr schön. Weniger Sport, aber dafür wirklich, glaube ich, die Reise ihres Lebens. Das macht wohl hier die 17-jährige Jana.
3: Die letzten 2 Wochen werde ich in Kanada verbringen und da freue ich mich sehr dolle drauf. Also erstmal sind wir in Vancouver und was da richtig cool ist, ist die Waltour, die wir gebucht haben. Also im Optimalfall können wir Wale und Orcas und so sehen. Das wäre richtig cool. Und ansonsten viel Sightseeing. Am Ende sind wir auch nochmal in Toronto und da ist ja auch eine ganz große Stadt, so mit großen Hochhäusern und so. Das ist, glaube ich, nochmal eine ganz neue Erfahrung.
1: Und ich glaube auch eine sehr exklusive Erfahrung. Wahnsinn. Aber ich muss ja sagen, wir haben ja das Wetter hier, was wir uns im Urlaub immer alle wünschen. Ne?
0: Ja.
1: Und was immer geht, ist das Schwimmbad. Also mein Sohn ist gestern tatsächlich nach Ladenschluss da rausgeschickt worden. Also das geht wirklich auch sehr gut.
0: Ja, und jeden Tag geht das. Die nächsten Tage auf alle Fälle. Wir lassen für euch die Sonne an hier bei uns in Hamburg. Und Revolver hält das Licht jetzt. Die größten jetzt aller Zeiten.
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0: Das Electric Light Orchestra spielt uns die größten Hits aller Zeiten hier bei NDR 90,3 mit Confusion und gleich sind U2 dran. Oh, eine wunderschöne Ballade. With or Without You hören wir nach unseren Nachrichten mit Philipp Kaute.
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1: Sie soll versucht haben, das politische System Deutschlands zu stürzen. Gegen die sogenannte letzte Verteidigungswelle geht heute in Hamburg ein Prozess zu Ende. 8 junge, mutmaßliche Neonazis standen 28 Tage vor dem hanseatischen Oberlandesgericht. Sie sollen Brandanschläge verübt und eine Flüchtlingsunterkunft angegriffen haben. Die Urteile werden am Mittag erwartet. Teile der Fußball-WM an Investoren verkaufen. Diese Idee ist zwar vom Tisch, sorgt aber weiter für Kritik im Weltfußballverband FIFA. Präsident Gianni Infantino hat deshalb hochrangige Mitarbeiter zu einer Krisensitzung nach Marokko eingeladen, berichten verschiedene Medien. Erst gestern haben sich der FIFA-Generalsekretär und der Direktor von Infantino distanziert. Mehr als 100 Luxuszimmer und das auf 170 Metern. Das Kreuzfahrtschiff Scenic Eclipse 2 lag jetzt einen Tag in Hamburg und hat im Hafen das Interesse auf sich gezogen. Zum einen, weil es für reiche Passagiere Komfort und einen Butler-Service bietet. Zum anderen, weil dort Geologen und Meeresbiologen forschen. Tom Götter von der Scenic Group weist unter anderem darauf hin, dass es einen Hubschrauber gibt und Expeditionsflüge für Gäste.
3: So weniger als 10 Minuten können wir losfliegen. Das heißt, manchmal, wenn die Brücke was Besonderes sieht und wir haben die Möglichkeit zu fliegen, können wir auch einfach sagen, hey, lass jetzt mal schnell fliegen oder mach mal einen Expo-Flight, also quasi nur einen Expeditionsflug, wo man einfach dann durch die Gegend fliegt und dem quasi folgt.
1: Allerdings zieht die Scenic Eclipse auch Kritik auf sich. Malte Siegert vom NABU vermisst Rußpartikelfilter.
4: Das hängt mit technischen Begebenheiten zusammen und das bedeutet aber, dass natürlich die Mengen, die da ausgestoßen werden angesichts dieser riesen Motoren, natürlich einen riesengroßen Effekt haben. Und sie haben natürlich vor allem dort einen negativen Effekt, wo ich ja zum Beispiel Eis habe, wo sich der Ruß auf das Eis legt und dann wird das Sonnenlicht eben absorbiert und nicht reflektiert und das trägt natürlich dazu bei, dass eigentlich das Eis noch viel schneller abschmilzt.
1: Details und Bilder vom Schiff finden Sie bei uns in der NDR Hamburg App. Keine Landung war möglich. Der Flughafen Leipzig-Halle hat in der Nacht vorübergehend den Betrieb eingestellt. Kurz nach Mitternacht wurde zunächst eine Drohne über dem Gelände gesichtet, kurz darauf ein verdächtiger Gegenstand an einer Landebahn entdeckt. Die Bundespolizei untersuchte ihn mit einem Sprengstoffroboter. Eine Passagiermaschine wurde nach Nürnberg umgeleitet. Inzwischen läuft der Flugbetrieb wieder eingeschränkt weiter. Auf Kampnagel beginnt heute das Sommerfestival. 3 Wochen lang kommen Künstler aus der ganzen Welt in die Kulturfabrik in Winterhude. Das Motto in diesem Jahr: Hoffnung. Rund 50 Produktionen werden auf Kampnagel und anderen Orten in der Stadt gezeigt.
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0: Das Wetter für uns in Hamburg.
5: Ja, da schmeckt heute Morgen besonders gut. Der Eiskaffee Barmbek meldet uns 23 Grad. Barmbek Süd wohlbemerkt. Ich weiß nicht, wie es im Norden ist. Es ist wahrscheinlich sehr viel kühler.
0: Ja,
5: knallblauer Himmel. Wolken kriegen wir heute auch ins Programm. Und netterweise gibt es Wind dazu. Da fühlen sich die 30 Grad heute maximal dann nicht ganz so schwülheiß an wie gestern. Morgen gibt es auch ganz viel Sonne. Also mehr Sonne als heute. Aber wir kommen dann auf weniger Temperaturen, auf maximal 26 Grad.
0: Da trocknet heute die Wäsche schon auf dem Weg zur Leine gleich. Blitzer und Staus aus unserem Verkehrszentrum Roter Baum.
5: Mit einer Meldung von der A7 Hamburg Richtung Flensburg im Dreieck Nordwest. Da steht ein defektes Fahrzeug. Ansonsten auch außer heißer Luft nicht viel los, aber ein paar Ampeln haben den Betrieb eingestellt am Steintorplatz in Höhe Steintorbrücke. Da gibt es keine Ampeln. Da laufen Wartungsarbeiten bis 14 Uhr und am Gorch-Fockball in Richtung Altstadt. Da sind auch die Ampeln ausgefallen in Höhe Jungiusstraße.
0: Gut.
5: So, ach nee, eine Sache noch. Die Bergsteiner Chaussee. Ja, hattest du das eben nochmal erwähnt?
1: Hatten wir mehrmals erwähnt, heute, jetzt um 8.30 Uhr nicht, aber du tust es jetzt.
5: Deswegen möchte ich nochmal sagen, dass die ja jetzt endlich läuft hier die Baustelle, also zwischen Vogtreder und Heinrich-von-Ohlendorff-Straße. Da wird saniert. Es läuft nämlich seit 7 Uhr, deswegen, es drängt mich so. Ich meinte auch, ich hätte dich nicht gehört, aber ich wollte mich nochmal
0: fragen. Jetzt streitet euch doch nicht hier.
5: Wir erklären das gleich nochmal.
0: Ich glaube das sowieso erst, wenn ich selber so eine Baustellenbarke da gesehen habe, nach den ganzen Verschiebungen. Adams ist da.
5: Einen schönen guten Morgen.
0: Ich bin Nicole Steins. Haben Sie einen schönen, gut gelaunten Mittwoch hier mit uns. So ein bisschen mehr als heiße Luft brauchen wir jetzt. Am besten 5 richtige Antworten und die Jackpot-Frage auch noch obendrauf. Denn dann kriegen Sie 400 € zum Shoppen fürs Westfield
6: Center in der Hafen City. Rufen Sie an und spielen Sie mit uns.
5: Rufen Sie gerne an der 01371 90 3 90 3 für 14 Cent pro Anruf.
6: So, jetzt brauchen wir erstmal was Ruhiges. U2 mit With or Without You.

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0: Lee hier bei NDR 90,3 und schauen einmal schnell auf die Straßen.
1: Ja, denn auf der A7 Hamburg Richtung Flensburg, da steht ein defektes Fahrzeug in der Einfahrt Othmarsch.
0: Gute Fahrt und los geht's.
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0: Das spielen wir mit Florian Becker aus der Schanze. Hier sind Nicole und Anne. Schönen guten Morgen.
3: Hallo, guten Morgen, ihr beiden.
1: Moin.
0: Und es sind so ein bisschen erschwerte Bedingungen hier heute früh, Florian. Oder haben Sie gut geschlafen bei dieser Spielnitzel?
3: Ich hatte auch diese Links-Rechts-Kombination immer wieder wie so ein Dönerspiel. Decke ist viel zu schwer, viel zu warm.
0: Genau, Links-Rechts-Kombi mit und ohne Decke. Genau, wir können es uns genau vorstellen, so ähnlich ging es uns auch. Und dann war bei uns die Nacht auch noch um 3 vorbei. Also man weiß nicht, ob Gott sei Dank oder schade. Also wann war ganz...
3: Schneller erlöst war dir
1: ja, letztlich.
0: Schneller erlöst und rein hier in die Klimaanlage. Wir haben schon überlegt, ob wir vielleicht unseren Mittagsschlaf vielleicht hier im Studio machen sollten. Aber ich glaube, Stefan Heller heute Nachmittag wird das nicht so toll finden.
1: Der rollt uns raus, glaube ich. Das wird nichts.
3: Kopf auf den Tisch.
0: Genau. Aber jetzt mal, wir wollen aber mal sehen, vielleicht, also ich hoffe, obwohl die Nacht so anstrengend war, das läuft jetzt hier mit uns, Florian. Wir haben nämlich 400 Euro maximal, ja, fürs Westfield Hamburg Überseequartier, wenn Sie alle 5 Fragen und die Jackpot-Frage schaffen.
3: Das wäre was.
0: Das wäre was. Wir fangen einfach an und schauen mal. Frage 1. Was ist Hamburgs flächenmäßig kleinster Stadtteil?
3: Kleinster Stadtteil?
0: Ja.
3: Stadtteil.
0: Ja. Kranz. Kranz ist falsch. Sternschanze haben wir gesucht.
3: Oh Gott, und da wohne ich auch noch.
0: Oh ja, das stimmt. Ja, guck mal, das habe ich nicht mal gemerkt. Jetzt hier. Nein, nein, das hat gar keiner gehört. Nee. Frage 2. Was ist jemand, der Dun ist?
3: Besoffen.
0: Genau. Frage 3. Mit welchem Hamburger Ehrenbürger singt der Rapper Apache das Lied Komet?
3: Udo Lindbergh.
0: Richtig. Frage 4. Fahren Schiffe von den Hamburger Landungsbrücken nach Blankenese elbauf oder elbabwärts?
3: Elb. Warte.
0: Bitte?
3: Oh, warte ganz kurz, muss ich überlegen. Elbaufwärts.
0: Nein, elbabwärts. Oh, es war 50-50. Ich hätte es auch nicht gewusst. Wir gucken uns ja auch ratlos an. Und Frage 5 noch. Rahlstedt oder Billstedt? In welchem Hamburger Stadtteil leben mehr Menschen?
3: Knackerfragen. In Billstedt.
0: Nein, in Rahlstedt. 50-50 ist es gewesen. Aber wir gucken mal, was rechnen wir denn zusammen, Anne?
1: Ja, ein Huni ist auf jeden Fall drin gewesen, ne?
3: Kannst mal sehen, wie wichtig guter Schlaf ist.
0: Genau. Dann spielen wir nächstes nochmal im Winter bei minus 5 Grad, wenn es dann nicht so heiß ist. Alles klar, Florian, aber viel Spaß beim Shoppen mit 100 Euro.
3: Danke.
0: Bitte, tschüss.
3: Tschüss.
1: So, tja, Mensch, da hatten wir ja schon 150 in Jackpot, sind nochmal 150 dazugekommen. Dann sind wir morgen bei bis zu 550 Euro.
0: Das ist ja der Wahnsinn.
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0: hat diesen Mittwoch hier mit uns, mit NDR 90,3, 7 Minuten vor 9. Ja, und manchmal können auch kleine Alltagsgegenstände eine ganz große Bedeutung haben. Julia aus Eimsbüttel, die vermisst gerade ganz schmerzlich einen Pullover. Und vielleicht können wir und Sie alle helfen, den zurückzubekommen. Julia, Sie haben diesen Pullover Ende Mai auf einem Flohmarkt verkauft und danach haben Sie dann gemerkt, oh, das war ein großer Fehler. Erzählen Sie mal, was ist das denn für ein Pullover?
1: Ja, genau. Also dieser Pullover ist ein Babypulli und den hat mein Sohn angehabt, als wir das letzte Mal bei meinem Papa zu Besuch waren in Baden-Baden vor circa 4,5 bis 5 Jahren. Und da hat er ihn das letzte Mal auf dem Schoß gehabt oder auf dem Arm. Und es war mir beim Verkauf nicht bewusst, dass es dieser Pulli war.
0: Ach
1: und
0: so.
1: Ich hatte ein komisches Gefühl beim Verkauf, dachte aber, ich muss jetzt mal stark sein und die Babysachen loswerden.
0: Mhm. Ja, man und, hat ja auch so viele, ne?
1: Ja.
0: Deswegen, ach Gott. Und dann ist der Pullover quasi mit in die Zu-Verkaufen-Kiste gerutscht bei Ihnen.
1: Ja.
0: Jetzt müssen wir nur gucken, also beschreiben Sie doch mal, wie sieht der Pullover aus?
1: Also der ist schwarz-weiß gestreift, ist von der Marke Petit Bateau, hat die Größe 74.
0: Und können Sie sich denn noch daran erinnern, wer den gekauft hat?
1: Ja, das war eine junge Frau, die hatte, also ich hoffe, ich erinnere mich richtig, ein kleines Baby in der Trage und war wahrscheinlich in Begleitung ihrer Mutter, die auch sagte, ja, der Pulli, ja, das sieht süß aus.
0: Und wo genau haben Sie den verkauft?
1: Auf dem Schulhof der Grundschule Tornquiststraße in Eimsbüttel.
0: Okay.
1: Und am 30. Mai.
0: Und für wie viel Euro?
1: Das weiß ich gar nicht mehr genau. 4 Euro ungefähr vielleicht oder 5 oder 3, ich weiß es nicht genau.
0: Und das würden Sie dann wieder also zurückkaufen quasi?
1: Ich würde der Käuferin deutlich mehr zahlen. Ich würde auch ihr vielleicht dann einen anderen tollen Pulli geben können oder auf jeden Fall viel, viel mehr dafür zahlen, damit ich diesen Pulli wieder zurückhaben kann. Ich will nämlich genau den sie von mir gekauft hat. Ich will keinen. Also es haben mir schon Leute angeboten, den für mich online zu kaufen. Die gibt es immer noch zu kaufen. Aber ich will ja genau den ich hatte.
0: Genau, das wäre dann ja nicht der vom Foto gewesen. Das kann ich auch gut verstehen.
1: Genau.
0: Vielleicht helfen wir jetzt. Also ich drücke ganz, ganz dolle die Daumen. Also wer diesen Pullover, einen kleinen schwarz-weiß gestreiften Petit Bateau Pullover am 30. Mai auf dem Flohmarkt an der Grundschule Tornquiststraße gekauft hat von der Julia, bitte melden Sie sich hier bei uns bei NDR 90,3 und dann stellen wir hoffentlich den Kontakt her und dann kriegen Sie den Erinnerungspullover an Ihren Papa wieder.
1: Das wäre wunderbar. Herzlichen Dank.
0: 08000 90 3 90 3, das ist unsere Nummer. Oder melden Sie sich ganz einfach in unserer NDR Hamburg-App. Wäre doch toll, wenn wir das hier hinkriegen zusammen bei NDR 90,3. 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

0: Christopher Crossbones.
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0: Mit Man at Work gleich und Down Under nach unseren Nachrichten mit Philipp Kaute.
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4: Prozess gegen mutmaßliche Neonazi-Gruppe endet in Hamburg. FIFA-Chef lädt zu Sondersitzung nach Marokko. Hamburgs Behörden ringen um Finanzierung der Wasserlichtspiele. Das Wetter heute: Sonne, später Schauer möglich, 30 Grad. Sie nannten sich letzte Verteidigungswelle. Gegen 8 mutmaßliche Neonazis geht heute in Hamburg ein Terrorprozess zu Ende. Dabei geht es unter anderem um versuchten Mord, Brandstiftung und gefährliche Körperverletzung. Nina Schön.
5: Die Gruppe hatte laut Anklage Brand- und Sprengstoffanschläge auf Flüchtlingsheime und Kulturzentren geplant und verübt. Sie wollte demnach das politische System in Deutschland stürzen. Außerdem soll sie Jagd auf Menschen gemacht haben, die sie für Pädophile hielt. Da die Angeklagten zur Tatzeit zwischen 14 und 21 Jahre alt waren, war die Öffentlichkeit vom Prozess ausgeschlossen. Erst heute zur Urteilsverkündung sind Zuschauer zugelassen. Vor etwa einem Jahr hatte die Bundesanwaltschaft groß angelegte Razzien gegen die Gruppe in Mecklenburg-Vorpommern, Brandenburg, Sachsen und Hessen durchgeführt. Eine weitere Razzia gab es im vergangenen März, als der Prozess gegen die jetzt Angeklagten schon lief.
4: Viele Familien sind gerade verreist, aber nicht alle können sich einen Urlaub leisten. Laut Statistischem Bundesamt kann jeder 5. Haushalt einen Sommerurlaub nicht bezahlen. Das ist nur ein Beispiel dafür, dass für viele Menschen das Geld nicht reicht, auch hier in Hamburg. Für die setzt sich unter anderem der Sozialverband SOVD ein. Und die neue Vorstandssprecherin für Hamburg, Sally Peters, sieht mehrere Schwerpunkte für ihre Arbeit.
6: Ja, ich sehe in Hamburg gerade vor allem 3 Probleme. Das eine ist natürlich die steigende Armut. Das sind hohe Wohn- und Lebenskosten. Aber es betrifft auch die grundsätzliche Frage, ist es eigentlich gerade allen Menschen möglich, am gesellschaftlichen Leben teilzuhaben? Und die Stadt ist natürlich in einer herausfordernden Situation. Es muss gespart werden. Das Gleichwohl ist es ja auch immer eine politische Prioritätensetzung, welchen Gruppen man trotzdem bestimmte Themen ermöglichen möchte und wo man vielleicht noch mal einmal mehr hingucken sollte, weil es da keine Lobby gibt, die sich für sie einsetzt.
4: Die neue Chefin des SOVD in Hamburg, Peters. Er ist zwar im Amt,

0: Es wird aber jetzt schon offen über seine Nachfolge spekuliert. FIFA-Chef Gianni Infantino lädt heute zu einer Krisensitzung nach Marokko, berichten britische Medien. Infantino steht unter Druck, weil er Teile der Fußball-WM an Investoren veräußern wollte. Zuletzt war der Generalsekretär der FIFA auf Distanz zu Infantino gegangen. Wird die Straße von Hormus bald geöffnet? Jedenfalls stehen die USA, der Iran und der Oman einem Medienbericht zufolge kurz vor einer Übergangslösung. Nach Angaben eines US-Portals könnte es schon heute eine Einigung geben. Die soll auch auf Forderungen des Iran eingehen und ihm mehr Kontrolle geben über die strategisch wichtige Meerenge. Die Wasserlichtspiele in Planten und Blumen und andere Kulturangebote locken viele Besucher an, kosten allerdings auch Geld. Genau darum ging es im Hauptausschuss im Bezirk Mitte. Danny Marquez-Massalo.
1: 182.000 Euro pro Jahr. So viel gibt die Umweltbehörde jedes Jahr für Kulturangebote in Planten und Blumen. Und zwar, weil der Park eine Grünfläche ist, die Behörde damit zuständig. Seit 22 Jahren wurde der Betrag trotz Kostensteigerungen aber nicht erhöht. Der Bezirk Mitte hatte zuletzt Geld zugeschossen. Jetzt will der Bezirk die grundsätzliche Finanzierung überdenken. Das geht aus einer Drucksache hervor, die nun im Hauptausschuss abgenickt wurde, ohne weitere Debatte. Am 18. August gibt es nun ein Treffen zwischen Bezirksvertretern und Wirtschaftsbehörde, um auszuloten, wie es weitergehen könnte, denn die Umweltbehörde hat angedeutet, nicht länger für die Kultur zahlen zu wollen. Auch über das Reeperbahn-Festival wurde gesprochen im Hauptausschuss, allerdings kein Wort von drohenden Millionenkürzungen durch den Bund im kommenden Jahr. Stattdessen ging es um dieses Jahr, da werde alles wie gewohnt sein.
0: Immer wieder gefährliche Zusammenstöße. Am Zollnspieker Hauptdeich prallen häufig Rennradfahrer gegen geparkte Autos, unter anderem, weil sie tief übers Lenkrad gebeugt sind. Der Fahrradclub ADFC fordert jetzt, dass Autos dort nicht mehr abgestellt werden dürfen. Laut ADFC sind es meist Touristen und keine Anwohner, die ihre Autos dort parken. Die Innenbehörde hat sich zu dieser Forderung noch nicht geäußert. 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
3: Und wir haben auch das Wetter für uns in Hamburg.
4: Blauer kann ein Himmel vermutlich nicht sein. Lohbrügge meldet dazu 24 Grad. Mit der Temperatur sind wir ja auch schon durch die Nacht gekommen. 30 Grad werden es noch. Die werden sich aber nicht ganz so spülheiß anfühlen wie gestern, denn es kommt etwas Wind dazu. Und morgen, ja, da kommen wir dann auf ganz kühle 26 Grad. Da können wir uns mal richtig entspannen. Also es gibt ganz viel Sonne morgen, mehr noch als heute, aber immerhin 26 Grad.
3: Krieg Gänsehaut, wenn ich daran denke. Blitzer und Staus aus unserem Verkehrszentrum Roter Baum.
4: Ja, da ist viel heiße Luft unterwegs und ansonsten gibt es noch Ampeln, die nicht mitmachen wollen. Und zwar am Steintorplatz in Höhe Steintorbrücke. Da sind die Ampeln außer Betrieb. Am Gorch-Horkwall in Richtung Altstadt in Höhe Jungiusstraße ebenso. Und am Heinrich-Plett-Weg ist zwischen Wisperstraße, da gibt es Bauarbeiten. Und da ist in beiden Richtungen gesperrt. Das sind gar nicht die Ampeln. Ich entschuldige mich aufrichtig. Ansonsten alles gut.
3: Bei den Ampeln, auch persönlich.
4: Ja, auch persönlich.
3: Genau. Gute Fahrt.
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4: Einen schönen guten Morgen.
3: Ich bin Nicole Steins. Haben Sie einen schönen Mittwoch hier mit uns. Und jetzt wollen wir doch wissen, welche 10 Kiezgebote denn da jetzt gleich an der S-Bahn-Station Reeperbahn enthüllt werden, die das da alles aufhübschen wollen. Das klären wir gleich nach Gloria Gaynor und jetzt Man at Work.

0: Schönen Mittwoch zusammen um 9:12.
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0: Und da sind wir doch jetzt schon den ganzen Morgen über gespannt. Was es denn jetzt mit diesen 10 Kiezgeboten auf sich hat, da die heute auf der Reeperbahn enthüllt werden, um die S-Bahn-Station dort ein bisschen aufzuhübschen. So um 10 Uhr gleich soll das Ganze offiziell enthüllt werden. Unser NDR 90,3 Stadtreporter Carsten Seeck. Und darf schon mal ein bisschen luschern, Carsten.
2: Ja,
0: also da wurden Fliesen verlegt.
2: Richtig.
0: Wie genau kann ich mir das vorstellen?
2: Na, diese grauen Schächte, Lüftungsschächte für Bunkeranlagen hier in der S-Bahn-Reeperbahn, die kennt man vom Vorbeigehen, da guckt man gar nicht hin. Aber einer davon, so 2,50 Meter hoch, ist jetzt richtig schön gefliest worden, bummelig 300 Fliesen und Erz gemacht. Künstler André Schröder, oder er ist sogar noch dabei.
3: Ich habe bis heute Morgen um 4 hier gewerkelt, bin immer noch dabei, weil mir die Zeit am Wochenende einfach davongelaufen ist. 14 Tage alleine zwei so eine Säule machen, das ist einfach sehr knapp. Ich bin gut in der Zeit. Noch die Engwecke ran, dann bauen wir hier noch was auf, dass jeder irgendwie nachher noch was zu trinken hat. Wir machen hier so ein bisschen Tamtam und dann freue ich mich darauf, wenn es einen Anklang findet.
2: André, das sind locker 300 Kacheln, ne?
3: Es sind in Summe 1120 Kilogramm für beide Säulen.
2: Man sieht Motive unterschiedlichster Art, arbeitende Menschen, man sieht Gläser, kunstvoll verziert mit Graffitis, die eingearbeitet sind.
3: Und ich denke, ist doch eine schöne Arbeit geworden.
2: Ja, auf jeden Fall, sag ich mal, Nicole, jetzt schon, das wird ein Hingucker.
0: Und was steht jetzt so drauf? Also du sollst es beim Junggesellenabschied nicht übertreiben, hätte ich ja vorgeschlagen. Oder vielleicht, du sollst das Fischbrötchen um 4 Uhr früh ehren. Ist sowas dabei?
2: Ist köstlich. Ich habe es hier der Quartiersmanagerin Julia Staun mal hier deine Vorschläge da vorgetragen. Sie hat sich köstlich amüsiert.
4: Die finde ich alle richtig, unbedingt ein Fischbrötchen zu ehren. Aber wir haben tatsächlich so ein bisschen gedacht, du darfst hier feiern, aber denk dran, hier in den Nebenstraßen leben Menschen. Man sollte nicht mehr trinken, als der eigene Magen verträgt. Dass wir öffentliche Toiletten haben, klären wir auf. Wildpinkeln finden wir einfach alle doof.
2: Aber die sind auch witzig. Kondome sind auch in seichten Gewässern für jeden Seemann Pflicht.
4: Exakt.
2: Fotos von leichten Mädchen und schweren Jungs sind tabu.
4: Exakt.
2: Was kostet sowas?
4: Haben die Eigentümer und Eigentümerinnen bezahlt. All in, mit Fliese und Anbringung waren es 16.000 brutto.
2: Ja, um 10 Uhr werden die endgültig enthüllt, Nicole. Ich sag mal, man bleibt schon stehen und liest sich das mal durch und schmunzelt.
0: Und ich finde auch thematisch geht es schon sehr in Richtung Junggesellenabschied.
2: Absolut,
0: muss man sagen.
2: Ja,
0: Carsten,
2: deutlich.
0: Wie schön. Also du bist unser Kachelmann heute und bleibst noch ein bisschen da, gleich zur feierlichen Enthüllung. Und dann würden wir nämlich ja schon gern wissen, wie diese Fliesen bei den Leuten da auch so ankommen. Das sehen Sie dann hier bei uns am Vormittag. Vielleicht, du sollst NDR 90,3 auf dem Heimweg hören. Könntest du da noch was beikacheln?
2: Sehr, könnte ich schon dazu für, mit Graffiti oder so dazu machen.
0: Genau. Nicht die neuen Kacheln dreckig machen.
2: Nein,
0: das wollen wir nicht.
2: Nein,
0: jetzt Joris, Herz über Kopf.
2: Spaß.

0: Klavierballaden sind schon was Feines hier. Brian Adams und Straight from the Heart um 9.22 Uhr. Und Anne, du hast eine Meldung.
1: Die kommen von der A23 Hamburg Richtung Heide zwischen Elmshorn und Horst Elmshorn. Da liegen Solarteile.
0: Die schrauben wir lieber aufs Dach bei diesem schönen Wetter.
1: Also
0: Vorsicht da und gute und sichere.

0: größten Hits aller Zeiten von Madonna hier bei NDR 90,3 Into the Groove und gleich Englishman in New York von Sting nach unseren Nachrichten. Ob platt, die hören wir jetzt mit Wiebke Kohl morgen.
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1: 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Von dort schien die Sonne, ab und zu kommen Wolken, mal mehr, mal weniger. 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
0: Dankeschön, Wiebke. Und jetzt Blitzer und Staus aus unserem Verkehrszentrum Roter Baum.
3: Mit nur einer Meldung, die hat auch weitestgehend mit der Sonne zu tun. Auf der A23 Hamburg Richtung Heide zwischen Elmshorn und Horst. Elmshorn, da liegen Solarteile.
0: Aber da bringen sie nicht viel. Nein. Dankeschön fürs Bescheid sagen, auch wenn Ihnen noch was auffällt hier unter 08000 90 3 90 3.
3: Mensch, da habe ich doch einfach schon mein Mikrofon ausgemacht. Oder melden Sie sich gern bei uns über die NDR Hamburg App, da kann man sogar drauf sprechen.
0: Ich dachte schon, dein Mikro wird mit den Solarteilen betrieben, die auf der Autobahn liegen. Nein, wunderbar. Anne Adams ist da.
3: Schönen guten Morgen.
0: Mit Mikro ist es besonders schön. Ich bin Nicole Steins und wir wünschen einen ganz entspannten Mittwoch jetzt hier mit Sting und Englishman in New York.

0: Donnerstag. Recht hat sie. Hot Stuff, 9.41 Uhr.
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0: Birgit Götz aus Eppendorf, die war vor kurzem an der Elbe spazieren und da hätte sie fast was verloren, aber eben nur fast. Hören Sie mal.
2: Mein Hamburger des Tages ist ein junger, unbekannter Angler. Bei einem Ausflug an der Elbe in Blankenese und der Landung eines Rettungshubschraubers wurden meiner Nachbarin und mir, die wir auf einer Parkbank uns ausruhten, unsere neu gekauften Sonnenhüte weggeweht und flogen ins unwegsame Gelände am Ufer, wo Steine sind und Gestrüpp und so weiter. Ich versuchte, einen Besen zu organisieren und da kam schon ein junger Angler an mit zwei Mädels, die uns dann halfen, wieder an die Hütte zu kommen. Der ist da wirklich rumgeeiert mit seinen Bergstiefeln. Das war ganz praktisch. Und so hat er unsere Sonnenhüte wiedergebracht.
0: Mega Geschichte, Birgit. Also geht's weiter gut behütet durch den Sommer für Sie. Heute wieder bei 30 Grad. Ne? Großes Dankeschön an den Angler, der die Hüte zurückgeangelt hat. Heute unser Hamburger des Tages.
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vor 10 hier bei NDR 90,3 mit Elvis am Mittwoch gleich. Viel Spaß am Vormittag hier mit Amir Brecht und viel Glück wünsche ich auch, denn Amir hat hier gleich die nächsten Tickets für unsere exklusive NDR 90,3 Baustellenführung über die große, große Baustelle der U5 in Stalshoop für jetzt am Sonnabend. 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Ich bin

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2: Queen waren das, also geht's von einer Legende zur nächsten und zwar mit viel Make-up. Kiss kriegen wir gleich mit I Was Made for Loving You, vorher alles, was wichtig ist, mit Philipp Kaute.
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3: Prozess gegen mutmaßliche Neonazi-Gruppe endet in Hamburg. Sozialverbände sehen Neuauflage von Zivildienst skeptisch. Fahrradclub verlangt Halteverbot für Autos an Deichstrecke. Das Wetter heute erst sonnig, später auch Schauer möglich. 30 Grad. Versuchter Mord, Brandstiftung, gefährliche Körperverletzung. Um diese Vorwürfe geht es im Hamburger Terrorprozess. Angeklagt ist eine Gruppe von 8 mutmaßlichen Neonazis, die sogenannte letzte Verteidigungswelle. Heute Mittag fallen die Urteile. Nina Schön.
4: Die Gruppe hatte laut Anklage Brand- und Sprengstoffanschläge auf Flüchtlingsheime und Kulturzentren geplant und verübt. Sie wollte demnach das politische System in Deutschland stürzen. Außerdem soll sie Jagd auf Menschen gemacht haben, die sie für Pädophile hielt. Da die Angeklagten zur Tatzeit zwischen 14 und 21 Jahre alt waren, war die Öffentlichkeit vom Prozess ausgeschlossen. Erst heute zur Urteilsverkündung sind Zuschauer zugelassen. Vor etwa einem Jahr hatte die Bundesanwaltschaft groß angelegte Razzien gegen die Gruppe in Mecklenburg-Vorpommern, Brandenburg, Sachsen und Hessen durchgeführt. Eine weitere Razzia gab es im vergangenen März, als der Prozess gegen die jetzt Angeklagten schon lief.
3: Soll der Zivildienst wieder eingeführt werden, wenn die Wehrpflicht wieder gelten sollte? Die Sozialverbände würden dann ja wieder Zivis beschäftigen. Sie sehen das aber kritisch. Der Arbeiter-Samariter-Bund sagt, man habe mit dem Freiwilligendienst bessere Erfahrungen gemacht. Und die Chefin der Caritas, Eva Welskop-Deffer, sieht in dem Zivildienst ebenfalls wenig Vorteile.
5: Weil die Bedarfswehrpflicht, das heißt ja, dass nur so viele junge Männer eingezogen werden, wie die Bundeswehr tatsächlich braucht. Und die Bundeswehr wird sich auf die Informationen beziehen, die abgefragt werden, körperliche Gesundheit und wer schon angibt, dass er motiviert ist, wird hinterher nicht verweigern. Also da sind all die Leute, die glauben, wir hätten plötzlich ganz viel Unterstützungskräfte, die irren sich.
3: Die Präsidentin des Deutschen Caritasverbandes, Eva Welskop-Deffer. Die Stromrechnung, der Friseurbesuch oder Schulmaterial für die Kinder. Viele Familien in Hamburg wissen nicht, wie sie das bezahlen sollen. Unterstützen will sie der Sozialverband SOVD in Hamburg. Und die neue Vorstandssprecherin Sally Peters warnte gestern im NDR.

0: Hamburg-Journal, die Armut in der Stadt nehme zu. Wohn- und Lebenskosten seien weiterhin hoch. Außerdem verlangte sie einen besseren Hitzeschutz für Bedürftige. Der SoVD hat in Hamburg rund 28.000 Mitglieder. Keine Landung war möglich. Der Flughafen Leipzig-Halle hat seinen Betrieb in der Nacht zeitweise gestoppt. Grund war ein verdächtiger Fund. Zunächst wurde ein unbekanntes Flugobjekt gesichtet, dann ein verdächtiger Gegenstand entdeckt. Medienberichten zufolge eine Drohne mit einem Zünder, die Ermittler als möglichen Sprengsatz einstuften. Die Drohne lag den Berichten zufolge in unmittelbarer Nähe eines ukrainischen Frachtflugzeuges. Der Flughafen ist noch immer nicht vollständig in Betrieb. Der letzte schwere Unfall geschah erst vor 3 Tagen am vergangenen Sonntag. Ein Rennradfahrer prallte auf ein geparktes Auto am Zollenspieker Hauptdeich. Der Fahrradclub ADFC fordert jetzt ein Parkverbot. Franziska Becker.
1: Mitte Juli verunglückten genau dort an einem Wochenende gleich 2 Rennradfahrer. Beide waren schwer verletzt. Die Polizei informierte danach vor Ort Auto- und Radfahrer. Tenor war Kopf hoch, weil Rennradfahrer tief gebeugt übers Lenkrad unterwegs sind. Gut gemeint reiche aber nicht, so der ADFC, denn die Unfälle gehen weiter. Der Fahrradclub hält deshalb ein Parkverbot für angebracht. Anwohner parken dort ohnehin nicht, so der Sprecher vom ADFC Dirk Lau. Meist sind es Touristen, die kurz über den Deich schauen wollten. Die Innenbehörde hat sich bisher nicht zu der Forderung geäußert, ein Halteverbot dort einzurichten. Allein im vergangenen Jahr gab es 26 Unfälle in den Vierenmarschlanden, bei denen Radfahrer auf geparkte Pkw prallten.
0: Gestern der Eichbaumsee, heute der Ühendorfer See. Wegen stark erhöhter Blaualgenwerte gilt dort auch ab heute ein Badeverbot. Das Bezirksamt Hamburg-Mitte hatte bei einer Wasserprobe eine starke Ausbreitung von Cyanobakterien festgestellt. Die können Hautreizungen, entzündete Schleimhäute und bei größeren Mengen auch Übelkeit auslösen. Das Verbot gilt an der Nord- und Südseite des Ühendorfer Sees bis auf Weiteres. Hinweisschilder werden aufgestellt.
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3: Und wir schauen auf das Wetter für uns in Hamburg mit Anne Adams.
4: Da haben wir die Sonne gerade in der Sorte wolkenlos. 25 Grad meldet uns Kirchwerder, genauso wie Langenhorn. Auch heute ein heißer Tag, aber nicht ganz so spülheiß wie gestern. Es gibt Wind dazu und wir kommen auf maximal 30 Grad. Und wir werden uns zum Ende der Woche, zum Freitag hin, auch noch etwas mehr abkühlen. Morgen bis 26 Grad und am Freitag geht es noch mal ein paar Grad runter.
3: Alles klar. Nehmen wir so Blitzer und Staus direkt aus unserem Verkehrszentrum Roter Baum.
4: Da ist sehr, sehr viel heiße Luft unterwegs, aber Staus haben wir keine. Deswegen wünschen wir Ihnen eine richtig gute Fahrt.
3: Das kam überraschend. Da muss ich aber schnell einen Knopf drücken hier, bevor ich hier... Ich habe schon gedacht, jetzt kommt ganz viel.
4: Drück
3: super.
4: Irgendwas.
3: Gute Fahrt. Mit Amir Brecht heute nochmal für Maren Bockhold, die ist morgen wieder da. Und lange ist es auch nicht mehr bis zum Sonnabend. Dann machen wir mit Ihnen eine exklusive Führung durch eine der spannendsten Baustellen in der Stadt. Die U5-Baustelle in Stalshoop, der Abschnitt da zumindest. Gewinnen geht ganz einfach, sprechen wir gleich drüber nach KISS, I Was Made for Loving You und vorher Mike Oldfield. Moonlight Shadow ist das bei NDR 90,3. Moin Althusam.

0: Ihr Mittwochvormittag mit NDR 90,3. Und egal ob in Lockstedt, Altona, Barmbek, Stalzhoop, wo sie hingucken und vor allem, wo sie mit dem Auto langfahren, ist Hamburg im Baustellenfieber. Das Coole ist aber, inzwischen sind die Baustellen hier ja richtige Publikumsmagneten. Sie erinnern sich bestimmt noch an die Bilder von der Sternbrücke und den hunderten Menschen, die sich das da Tag für Tag angeschaut haben. Jetzt haben wir auch noch ein Baustellen-Highlight für Sie. Hamburgs größtes Bauprojekt, die neue U5. Und da lassen wir Sie mal hinter die Kulissen gucken mit einer exklusiven NDR 90,3 Führung. Die ist am kommenden Sonnabend um 10 Uhr, also auch für Eltern oder Großeltern, eine spannende Sache. Für zwei Plätze bei dieser Führung achten Sie einfach bei uns im Programm auf diese Ansage.
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0: Ja, noch Zukunftsmusik, aber wenn Sie dieses Geräusch hier bei uns gleich demnächst irgendwann zwischen zwei Songs hören, dann schnell anrufen. 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

0: in der 90,3. Und Anne Adams ist jetzt hier nochmal bei mir, denn es gibt eine wichtige Meldung aus unserem Verkehrszentrum.
1: Ja, auf der A7 Hannover Richtung Hamburg, also zwischen Waltershof und dem Elbtunnel, direkt vor dem Elbtunnel, da hat es einen Unfall gegeben. Und die Unfallstelle ist noch nicht abgesichert, die ist auf einer LKW-Spur, deswegen fahren alle drumherum, also fahren Sie vorsichtig.
0: Alles klar, passen Sie da auf jeden Fall auf. Und jetzt kommen wir zu einem anderen Thema, hat auch was mit Fahren zu tun und Tunnel. Und zwar geht es um die U5 und da kam ja gerade so ein Geräusch.
2: Nächste Station U5.
0: Und Sie haben es gehört, Kai, ne?
3: Ja.
0: Kai Ilsemann aus Alsterdorf ist in der Leitung. Moin erstmal.
3: Ja, schönen guten Morgen.
0: Ja, Sie haben völlig richtig gehört und Sie haben also Bock auf unsere Führung von der U5-Baustelle. Sind Sie U-Bahn-Fahrer regelmäßig?
3: Also wenn irgend möglich, fahre ich natürlich U-Bahn. Im Moment ja leider eingeschränkt. Ich wohne ja in der Gartenstadt in Alsterdorf und nun ist ja unsere U1 gesperrt erstmal. Aber wir kriegen ja täglich mit die Bauarbeiten hier an der U-Bahn-Sengelmannstraße und City Nord. Naja, und deshalb, dann will man auch mal hinter die Zäune gucken, nicht?
0: Und ganz genau das machen Sie. Zwei Plätze bekommen Sie für unsere exklusive Tour, nicht für die U1, sondern die U5-Baustelle natürlich in Stalshoop am kommenden Sonnabend. Viel Spaß!
3: Ja, vielen, vielen Dank.
0: Und ein schönes Wochenende jetzt schon mal, ne?
3: Das wünsche ich Ihnen auch.
0: Das leiten wir einfach. Das leiten wir einfach schon mal ein. Regen auf gar keinen Fall, ansonsten sind Sie ja wahrscheinlich auch drin trocken.
3: Außer im Keller letztens, da hatten wir ein wenig Wasser.
0: Oh, haben Sie es wieder trocken gekriegt?
3: Ja, also wie gesagt, wir sind hier ein bisschen leitgeprüft, aber es war minimal. Aber Nachbarn, die haben dann schon mal 20 Zentimeter Wasser im Keller, ne?
0: Ach du meine Güte.
3: Ja, das sind eben Abwasserleitungen von unserer Siedlung von 1935 und die sind nicht ausgelegt auf das jetzige Umfeld hier. Die Häuser sind immer größer hinten angebaut und sind mehr versiegelte Flächen, umso mehr wird dann über die Kanalisation abgeleitet und nicht mehr versickert im Boden. Ne?
0: Verstehe. Ja gut, da müssen wir nochmal an anderer Stelle ein bisschen genauer drüber sprechen. Aber jetzt freuen Sie sich erstmal auf die Baustellentour, ne, Herr Ilsemann?
3: Ja, super.
0: Machen Sie es gut, tschüss.
3: Tschüss.
0: Und damit geht's hier weiter. Die Buggles. Video killed the radio star. Bei NDR 90,3. Und die nächste Verlosung für unsere Tour gibt's heute Nachmittag bei Stefan Heller.

0: 10.30 Uhr ist es und Anne, ich will mich bestimmt nicht über tolles Sommerwetter beschweren, aber ihr habt ja heute Morgen auch schon drüber gesprochen, diese schwülwarmen Nächte, die sind eher so ein bisschen geht so gewesen, ne?
1: Ja, diese tropischen Nächte, wo es dann nicht unter 20 Grad geht, ja, das ist, glaube ich, schwierig für den einen oder anderen, ja.
0: Aber dann schauen wir doch mal aufs Wetter für uns hier in Hamburg.
1: Ja, gerne auch mal länger jetzt vor dem Kühlregal hin und her schieben. Also wir haben jetzt schon 27 Grad in Neuwiedental, 30 werden das noch, aber nicht ganz so schwül heiß wie gestern. Fühlt sich das an, es gibt ja auch Wind dazu. Und morgen, da kühlen wir uns dann flott runter, da kommen wir noch auf bis zu 26 Grad. Das ist doch schon mal deutlich angenehmer und auch da gibt es ganz viel Sonne, noch mehr als heute.
0: Finde ich klasse. Blitzer und Staus direkt aus unserem Verkehrszentrum Roter Baum.
1: Ja, da ist ja wenig los heute, eher heiße Luft wie auch draußen, aber auf der A7 Hannover Richtung Flensburg, da stockt es zwischen Hausbruch und dem Elbtunnel auf 4 Kilometern und ansonsten kommen sie überall richtig gut durch.
0: Prima, dann wünschen wir Ihnen gute und sichere Fahrt. Und natürlich können Sie sich auch immer melden, wenn Sie noch was für den Verkehr haben, über die NDR Hamburg App oder Sie rufen kostenlos an unter 08000 90 3 90 3. Und wir müssen mal auf die Reeperbahn gucken. Die ist ja eh schon sowieso ein bunter und schriller Ort und der wird gerade noch bunter, nämlich bei der S-Bahn-Haltestelle Reeperbahn. Da wurde einer der Lüftungsschächte verschönert. Wie schön und wie sinnvoll die Leute das aus St. Pauli eigentlich finden, das hören wir gleich mal von unserem Stadtreporter Carsten Seekund. Der ist nämlich da und hat sich auch schon ein bisschen umgehört. Ich bin Amir Brecht. Boah, laut. Und das sind die größten Hits aller Zeiten. Thriller, also die nächsten 5 Minuten bei NDR 90,3 gehören Michael Jackson. Schönen Vormittag.

Fand ich diese Lache als Kind gruselig. Naja, das fand ich nicht gruselig. New Kid in Town von den Eagles. Die größten Hits aller Zeiten bei NDR 90,3. Schönen Vormittag.

0: 10.41 Uhr, NDR 90,3. Die Eagles waren das New Kid in Town und es gibt auch eine andere Neuigkeit hier in Town und zwar auf unserer Reeperbahn. Ich war das letzte Mal im Juni da beim Konzert in der Großen Freiheit und da bin ich natürlich mit der S-Bahn hingefahren. Und genau diese S-Bahn, Reeperbahn, die wurde jetzt aufgehübscht, beziehungsweise einer der Lüftungsschächte. NDR 90,3 Stadtreporter Carsten Seekund. Du hast es dir angeschaut, beziehungsweise du schaust es dir wohl immer noch an.
1: Ja, natürlich. Es ist ja richtig was los hier. Also, der wird richtig feierlich eingeweiht, dieser Lüftungsschacht mit den 300 Fliesen, habe ich mal bummelig gezählt. 2,50 Meter hoch ist der. Links, rechts, vorne, hinten. Also auf allen vier Seiten sind Fliesen angebracht. So ein bisschen rötlich gehalten mit Graffiti-Mustern drauf. Und den 10 Geboten, wie zum Beispiel, Amir, können wir uns merken, WC ist keine Kür, sondern Pflicht, sonst pinkeln wir zurück. Fotos von leichten Mädchen und Jungs sind verboten. Ja, genau. Oder trink nie mehr, als dein Verstand vertragen kann. Ich belasse es mal bei dreien. Es ist auf jeden Fall sehr spannend, interessant und sorgt auch immer wieder für Schmunzler hier.
0: Okay, also es sorgt für Schmunzler, aber gibt es auch Leute, die gesagt haben, boah, ja, hätten sie das Geld nicht anders investieren können oder sind alle total happy damit?
1: Ich habe bisher nur Leute getroffen, die stehen bleiben, sich das angucken und sagen, das ist ja witzig.
2: Die finde ich gar nicht mal schlecht. Schön bunt. Hoffen wir, dass das nicht übergeschmiert wird. Sieht toll aus. Mal leiden.
3: Ja, sieht nett aus. Ein paar Fliesen. 400 Jahre Reeperbahn, toll.
4: Sehr schön. Ich habe es gestern schon gesehen. Naja, passend ja zu dem Geburtstag von der Reeperbahn und sieht toll aus.
1: Genau, man hat extra Fliesen genommen, weil die kann man besser abwischen, falls tatsächlich mal jemand darüber schmiert. Auch unser Senator Agnes Tjax ist hierher gekommen und begeistert.
5: Ja, auf jeden Fall sehr spannend. 400 Jahre Reeperbahn, 11,6 Millionen Fahrgäste, die hier jedes Jahr in den Abend starten. Und eine gelungene Säule mit den 10 Geboten, ein bisschen witzig, ein bisschen humorvoll, aber auch ein bisschen ernst, ne? Pinkeln sollte man da, wo die Toilette ist beispielsweise, aber man sollte sich auch respektvoll verhalten und das auf eine humoristische Art und Weise dargelegt. Insofern Gewinn für die Reeperbahn, die wir ja auch ein bisschen aufwerten wollen.
1: Genau, Amir. Und der eine Lüftungsschacht ist fertig, der zweite gegenüber, also der auf der Südseite ist fertig, der auf der Nordseite wird jetzt auch noch so gestaltet, sodass man auch von beiden Seiten hier in der Nähe vom Hans-Albers-Platz, Eingang S-Bahn, Reeperbahn, diese Fliesen dann bestaunen kann.
0: Na, das werden ich und viele andere Hamburger uns auch demnächst mal dann angucken, würde ich sagen. Carsten, vielen Dank. Ich merke schon, wir sind vom selben Stern. Hier sind ich und ich bei NDR 90,3. 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

0: Absolute Legende Bob Marley bei NDR 90,3 mit Buffalo Soldier. 10.52 Uhr ist es.
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2: Mit Heiko von Kiedrowski. Als Student habe ich aus meinem Zimmer auf einen großen Platz in Kiel geguckt. Mitten auf dem Platz gab es einen Brunnen. Und an diesem Brunnen gab es jeden Tag das, was wir damals ein bisschen zynisch das ewige Fest genannt haben. Rund um die Uhr haben dort Menschen gesessen und getrunken. Manchmal wurde laut gegrölt, manchmal wurden Passanten um Geld gebeten. Der Stadtteil galt damals als sozialer Brennpunkt. Offene Armut und Suchtprobleme waren nicht zu übersehen. Mit Mitte 20 hat mir das für ein paar Jahre nicht allzu viel ausgemacht, aber dauerhaft dort leben oder Kinder großziehen, das hätte ich nicht gewollt. Ich brauche nicht viel Fantasie, wenn ich mir vorstelle, wie es bei uns in Hamburg den Anwohnern am Hansaplatz in St. Georg geht. Dort sind die Konflikte, die offene Drogenszene und die Belastung für das Viertel heute noch mal deutlich größer. Um zumindest einen Teil der Probleme einzudämmen, gilt dort seit Anfang August ein Alkoholverbot. Ich kann das gut nachvollziehen, denn der öffentliche Raum ist eben für alle da und manchmal braucht es klare Regeln, damit das Zusammenleben funktioniert. Nur eine Verbotszone löst das eigentliche Problem nicht. Sie kann das Trinken an einem bestimmten Ort verhindern, aber ich fürchte, ein Teil der Szene verlagert sich nur ein paar Straßen weiter, denn wer abhängig ist, entscheidet nicht mehr frei. Alkohol ist erlaubt. Für die meisten Menschen gehört er gelegentlich zum Essen oder zum Feiern dazu. Aber für manche wird aus dem Genuss eine Macht. Und dann geht es längst nicht mehr darum, ob etwas erlaubt oder verboten ist. In der Bibel steht, alles ist mir erlaubt, aber nichts soll Macht über mich haben. Ein Alkoholverbot kann einen Platz schützen. Aber es befreit keinen Menschen aus der Sucht. Damit nicht nur den Anwohnern geholfen ist, sondern auch den suchtkranken Menschen, braucht es Beratung, Behandlung und Orte, an denen Menschen nicht weggeschickt, sondern aufgefangen werden. Ich glaube, Regeln und Grenzen sind wichtig, aber Hilfe auch.
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0: Die größten Hits aller Zeiten bei NDR 90,3, Susanne Vega mit Luca. Und gleich hören wir Dan Hartman mit Relight My Fire. Vorher aber alles, was wichtig ist, mit Philipp Kaute.
1: Guten Tag. Es ist 11 Uhr.
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1: Sozialverbände sind zurückhaltend bei Neuauflage von Zivildienst. Kapitän Jackson Irvine verlässt offenbar FC St. Pauli. Hamburger Sommerfestival auf Kampnagel beginnt. Die Wetteraussichten: sonnig, später Schauer, 30 Grad. Kommt eine Wehrpflicht, kommt auch der Zivildienst. Diese Idee verfolgt jedenfalls die Bundesregierung. Sie hat bei mehreren Verbänden mal nachgefragt, ob sie Zivis wieder beschäftigen würden. Die Diskussion ist jedenfalls in vollem Gange. Aus Berlin, Birte Sönnigsen.
3: Bundesfamilienministerin Karin Prien sagte der ARD, das Entsetzen wäre groß, wenn plötzlich die Wehrpflicht in Kraft treten würde und es keine Strukturen für einen Ersatzdienst gäbe. Der Arbeiter-Samariter-Bund und das Deutsche Rote Kreuz haben konkrete Forderungen. Sie wollen, dass ein Zivildienst mindestens 9, besser 12 Monate lang sein muss. Ansonsten könnten die Leute nicht genug ausgebildet werden und würden nur ihre Zeit absitzen. Das sei weder im Interesse der Verbände noch der Zivildienstleistenden. Bei der Finanzierung sieht die Caritas-Präsidentin Eva-Maria Welskopf-Deffer den Staat in der Verantwortung. Der ARD sagte sie, der Staat zahle ja auch den Sold für die Soldaten, also sei die Bezahlung der Zivildienstleistenden auch Aufgabe des Staates.
1: Und plötzlich war der Flugbetrieb gestoppt. Am Airport Leipzig-Halle hat es in der Nacht einen größeren Polizeieinsatz gegeben. Ein NATO-Sprecher hat der DPA mitgeteilt, dass eine Drohne gesichtet wurde, und zwar in der Nähe eines ukrainischen Flugzeuges. Die Polizei habe dann das Fluggerät gesichert. Nach Informationen aus Sicherheitskreisen sollen an der Drohne Sprengstoff und auch ein Zünder befestigt gewesen sein. Die Polizei hatte außerdem mitgeteilt, dass ein unbekanntes Flugobjekt gesichtet wurde. Sie soll versucht haben, das politische System Deutschlands zu stürzen. Gegen die sogenannte letzte Verteidigungswelle geht heute in Hamburg ein Prozess zu Ende. 8 junge mutmaßliche Neonazis standen 28 Tage vor dem hanseatischen Oberlandesgericht. Sie sollen Brandanschläge verübt und eine Flüchtlingsunterkunft angegriffen haben. Die Urteile werden am Mittag erwartet. Beim FC St. Pauli steht offenbar ein prominenter Abgang bevor. Kapitän Jackson Irvine soll den Verein anscheinend verlassen, und das nach 5 Jahren. Offenbar soll Irvine zum japanischen Erstligisten Osaka wechseln. Der japanische Club deutete den Transfer in der Nacht schon in den sozialen Medien an. Offiziell bestätigt ist der Wechsel aber noch nicht. Britische Sicherheitsforscher haben eine neue, alarmierende Fähigkeit von künstlicher Intelligenz entdeckt. Bei einem Test versuchte ein KI-Modell nicht nur öffentlich zugängliche Software zu hacken, sondern auch einen zuständigen Menschen per E-Mail zu manipulieren. Tabea Panda.
4: Ein Agent der Firma Anthropic hat versucht, eine Software-Schwachstelle in ein öffentliches

0: Open-Source-Programm einzuschleusen, also in eine Software, deren Code jeder lesen und ändern kann. Dafür hat der KI-Agent sich einen Account auf der Plattform GitHub angelegt. Mithilfe von Fake-Identitäten hat der KI-Agent mit den Betreuern der Software kommuniziert. Unter anderem hat er Phishing-Mails geschickt. Aber wichtig für uns, die KI durfte im Test mehr als im realen Einsatz. Die Forschenden hatten nämlich für ihren Test die Sicherheitsbeschränkungen abgestellt und den Zugang zum Internet freigegeben.
1: Heute Abend startet das Kampnagel-Sommerfestival. 3 Wochen lang kommen Künstler aus der ganzen Welt in die Kulturfabrik in Winterhude. Das Festival steht dieses Mal unter dem Motto Hoffnung. Der Intendant Andreas Siebold möchte den Zeiten voller Kriege und Krisen mit seinem Programm etwas entgegensetzen. Annette Young.
2: Los geht's heute Abend mit dem Tanzstück Irresistible Revolution der argentinischen Choreografin Aileen Parolin. Das feiert den Karneval in Buenos Aires. Fröhlich, laut und bunt. Es geht aber auch um Protestkultur und Widerstand, der die Menschen auf die Straße treibt. Rund 50 Produktionen werden beim Kampnagel-Sommerfestival zu sehen sein. Nicht nur in und um die Kulturfabrik, sondern auch in der Stadt. Auf der MS Stubnitz, dem Mahnmal St. Nikolai und in der Kunstmeile können Besucher bei kostenlosem Eintritt einen Tanzparcours erleben. Raya Feather Kelly tanzt nächstes Wochenende durch 6 Museen. Die Besucher können ihm folgen. Es wird das letzte Sommerfestival in gewohnter Form sein, denn anschließend beginnt die mehrjährige Sanierung des Kampnagelgeländes.
1: Und wieder eine Goldmedaille für die deutschen Schwimmer. Bei der Europameisterschaft in Paris hat Florian Wellbrock den Titel über 5 Kilometer im Freiwasser gewonnen. Schon gestern hatte er Gold über 10 Kilometer geholt.
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4: 11:05 und wir gucken mit Lena Bark zusammen aufs Wetter für uns in Hamburg.
5: Ja, und ich finde genau jetzt, also 11:05 ist meiner Empfindung nach das perfekte Wetter. Es ist nämlich schon richtig warm draußen, also 26 Grad in Roter Baum messen wir, aber eben noch nicht irre heiß. Dazu ganz viel Sonne, aber mit so leichten Wolken, die es einfach voll hübsch machen.
4: Und als du eben reingekommen bist, hast du ja auch gesagt,
5: richtig,
4: der Wind ist so toll.
5: Der Wind, der reißt einem jetzt keinen Hut vom Kopf, aber der lässt so den Rock oder das T-Shirt so ein bisschen flattern und ist einfach total erfrischend und schön. Also ich bin großer Fan gerade vom Wetter 11:05. Es geht allerdings noch auf bis zu 30 Grad heute hoch. Und ja, den Mittag und Nachmittag über gibt es auch so eine kleine Regenwahrscheinlichkeit. In den nächsten Tagen wird es dann ja auch deutlich frischer.
4: Finde ich aber auch nicht so schlecht.
5: Nein.
4: Blitze und Staus direkt aus unserem Verkehrszentrum Roter Baum.
5: Genau, auf den Autobahnen kommen Sie gut durch in der Stadt. Ja, da seit dem Morgen. Da laufen die Arbeiten auf der Bergstädter Chaussee. Das heißt, die wird zwischen Vogtreller und Heinrich von Ohlendorfstraße saniert. Neben der Fahrbahn werden auch Gehwege, Ampeln, Bushaltestellen erneuert. Und das dauert. Die Baustelle soll erst im Mai kommenden Jahres fertig sein.
4: Ui.
5: Und dann blicken wir nochmal auf die Schiene. Aktuell fährt nämlich keine S2 zwischen Bergedorf und Bilwerda-Moorfleet. Da sind Tiere auf den Schienen. Also gerne auf Linienbusse umsteigen oder den eingerichteten Ersatzverkehr mit Taxen nutzen.
4: So machen wir es. Und egal, wie Sie unterwegs sind, natürlich gute und sichere Fahrt. Die 90er, das war ja das Jahrzehnt der Boygroups und die erste, die so richtig steil gegangen ist, Lena, weißt du auch noch, Take That, ne?
5: Ja.
4: Einer ihrer ersten Nummer 1 Hits war das hier. Relight My Fire. Ein großartiger Hit. Auch die Jungs früher, also inklusive mir, fanden den irgendwie cool. Aber 1993 ist 1993, ja? Und was Take That da konnten, das konnte Dan Hartman schon 14 Jahre vorher. Von ihm ist nämlich das Original. Und das hören Sie jetzt bei uns in voller Länge bei NDR 90,3. Die größten Hits aller Zeiten. Mein Name ist Amir Brecht. Moin. Schönen Vormittag.

0: Antenne 90,3 hier um 1, 2, 3, Viertel nach 11 an ihrem Mittwochvormittag. Schönes Sommerwetter in Hamburg. Vielleicht gehören Sie auch zu den Glücklichen, die jetzt frei haben und ein bisschen entspannen können. Vielleicht haben Sie sogar Schrebergarten und sitzen da gerade schön im Schatten. Unsere Stadtreporterin Anna Rüther, die hat sich auf den Weg gemacht in diese grünen Oasen in Hamburg, Schrebergärten. Und das ist bei diesem Wetter doch wirklich eine gute Idee, oder?
1: Traumhaft trifft es ziemlich exakt, weil hier nämlich gar nicht so furchtbar viel los ist. Ich bin in dem Schrebergarten Birkenhain, also direkt am Alsterlauf. Kannst in ganz viele Parzellen gucken, alles gähnend leer, aber wunderschön. Und eine, die ist doch fleißig, bei der lehne ich jetzt gerade über dem Gartenzaun. Carina, und sagen Sie, wissen Sie eigentlich, dass Sie hier im Paradies leben?
2: Ja, ich weiß, wie schön das ist. Wir haben unseren Garten mit Blick auf die Alster. Das ist ganz toll. Also, da kommen die kleinen Schwäne und die Alsterdampfer und die Paddler. Und
1: ja, sie strahlen auch so.
2: Ja, es ist, wenn man aus der Stadt kommt oder oben vor der Wilhelm-Metzger-Straße und man geht runter, es ist wie eine andere Welt.
1: Und das nächste Paradies. Hallo Sandra, seit wann habt ihr den Garten?
3: Seit November.
1: Das ist ganz neu. Das ist das erstjährige Paradies sozusagen.
3: Ja, ja, toll. Ja. Muss noch zum Paradies werden, aber ist natürlich ein Lottogewinn. Ne? Also.
1: Voll, und der wird naturnah gestaltet, der Garten?
3: Das habe ich vor, ja. Aber es ist viel Arbeit. Ich muss jetzt abwägen, was ich leisten kann und also eine Mischung finden. Sagen
1: ja, naturnah heißt ja auch nicht einfach nur wachsen lassen. Das ist immer so ein großer Irrglaube.
3: Genau. Ja, also schon mal irgendwie einheimische Stauden, damit die einheimischen Insekten was zu fressen haben und die Vögel und so. Ne? Also nicht nur Rhododendron, Flieder und so die Sachen aus dem Baumarkt, sondern schon auch gucken, was ist hier heimisch und was ist für die Insekten gut. Und Rasenmähen ist auch nicht unbedingt gut für die Tiere, aber man muss irgendwie muss man auch ein bisschen Ordnung halten.
1: Mittelweg also, war ja das man, Wort.
3: Genau,
1: ja.
3: Genau.
1: Du ahnst es, ich glaube, ich bleibe einfach noch eine Weile hier und genieße die Schönheit der Schrebergärten.
0: Das mach mal, das würde ich jetzt auch gern machen. Klingt total schön. Sie haben ja bestimmt auch irgendeinen Rückzugsort. Haben wir doch alle hier irgendwie eine kleine Oase in Hamburg. Meine ist jetzt im Augenblick das super klimatisierte Studio hier bei NDR 90,3 und seine ist vermutlich das Hotel Atlantik. Udo Lindenberg ist hier mit Apache und Komet.

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ein ganz wichtiges Lebensmotto. Always look on the bright side of life von den Monty Pythons. Und wann haben Sie eigentlich das letzte Mal jemanden angerufen und gesagt, einfach nur angerufen, um zu sagen, ich hab dich lieb? Ist nämlich eine Sache, die man im Alltag so schnell mal vergisst, die so ein bisschen untergeht. Aber dafür gibt's ja zum Glück Stevie Wonder. I just called to say I love you bei NDR 90,3.

0: Wir meinen es ganz genauso, wie wir es sagen. Wir haben sie richtig lieb, unsere Hörer. Es ist 11.31 Uhr inzwischen. Mist, ganz schön spät. Höchste Zeit hierfür, das Wetter für uns in Hamburg und zwar mit Lena Bark.
1: Gute Nachricht für alle, die sich so ein bisschen um ihren Garten oder die Natur insgesamt sorgen, denn in der nächsten Stunde können zumindest mal so ein paar Tropfen runterkommen. Ein kleines Regengebiet, das zieht über Hamburg, vor allem Nordwesten der Stadt, könnte da gleich ein bisschen was abbekommen. Dazu bleibt es aber warm heute, 27 Grad jetzt in Lohbrügge, bis 30 sind heute Nachmittag drin und wir kommen insgesamt trotzdem auf 9 Stunden Sonne den Tag über. Und genau, Mittag und Nachmittag immer wieder eine kleine Regenwahrscheinlichkeit dabei. In den nächsten Tagen wird es dann auch deutlich frischer bei uns in der Stadt.
0: Ja, finde ich gar nicht so übel. Blitze und Staus direkt aus unserem Verkehrszentrum Roter Baum.
1: Gucken wir erstmal auf die Autobahn A7 Hannover Richtung Hamburg. Zwischen Hausbruch und dem Elbtunnel stockt es ein bisschen auf 3 Kilometern. 12 Minuten verlieren Sie hier. In der Stadt, da ist einmal die B4 Willy-Brandt-Straße in Richtung Hammerbrook zwischen Nikolaibrücke und Brandstwied nach einem Unfall gesperrt. Dadurch staute sich da gerade ein bisschen und seit dem Morgen laufen die Arbeiten auf der Bergstädter Chaussee. Endlich, kann man ja sagen, wurde ja mehrfach schon verschoben. Zwischen Vogtreller und Heinrich-von-Ohlendorff-Straße wird saniert und zwar bis Mai kommenden Jahres. Und nochmal Blick auf die Schiene, die S2 zwischen Bergedorf und Billwerder-Moorfleet. Die fährt wieder, der Polizeieinsatz ist beendet. Es kann aber noch zu Verspätungen auf der Strecke kommen.
0: Trotzdem insgesamt eine gute Nachricht. Kommen Sie gut durch und wenn Sie noch was für uns haben, dann melden Sie sich einfach über die NDR Hamburg App oder rufen Sie kostenlos an unter 08000 90 3 90 3. Der Jackpot bei unserem Hamburg-Quiz, der füllt sich stetig. Was da im Augenblick drin ist, wie Sie sich das morgen schnappen können, das klären wir gleich nach Ralph McTell, Streets of London. Und hier sind die Eurythmics, There Must Be an Angel. Mein Name ist Amir Brecht. Noch einen schönen Vormittag. Na, na.

0: Streets of London, NDR 90,3 ist hier. Ja, Sie kennen den Spruch, Wissen ist Macht, aber Wissen gibt doch Kohle.
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0: Uli aus Geesthacht hat heute Morgen bei uns 150 Euro gewonnen in Gutscheinform. Und er hat sich gebührend gefreut, kann man sagen.
2: Herzlichen Glückwunsch!
3: Dankeschön.
0: Ja, also 150 Euro haben oder nicht haben. 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Und wie immer haben wir auch die größten Hits aller Zeiten. Sascha, Lucky Day. Vielleicht ist das heute auch ihr Lucky Day. Warum soll es nicht so sein?
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0: Rod Stewart bei NDR 90,3. 10 vor 12 ist es und wir müssen mal kurz über Fußball sprechen. Denn 5 Jahre war er das Aushängeschild des Vereins und jetzt ist wohl Schluss. Jackson Irvine verlässt den FC St. Pauli. Jörg Naroska aus unserer Sportredaktion. Viele Fans sind, glaube ich, schon ein bisschen überrascht gewesen. Wie kommt das denn jetzt?
1: Ja, es hatte sich ein bisschen angedeutet, dass Jackson Irvine wohl den Verein verlassen wird. Nach dem Abstieg im Mai, da hat er zwar noch sich sofort hingestellt nach dem letzten Spiel und gesagt, er will bleiben, aber ob das alles noch so passt, das war schon offen im Verein. Auch es gab direkt nach dem Spiel auch einen verbalen Rüffel vom Sportchef, weil Irvine da auch die Vereinsführung kritisiert hatte nach dem Abstieg. Ah. Also so ein bisschen hat es da schon gekriselt. Jetzt war Irvine bei der WM, danach hat er Urlaub gemacht in Japan und das hat ihm scheinbar sehr gut gefallen. Er hat sehr viele Urlaubsfotos gepostet. Und er hat offenbar auch Kontakt gehabt zum Erstligisten aus Osaka. Da geht er nämlich jetzt hin und das hat der Verein jetzt auch vor wenigen Minuten offiziell bestätigt.
0: Wie gesagt, er war ein Aushängeschild, er war auch ein absoluter Publikumsliebling. Aber wie groß ist das jetzt aus sportlicher Sicht auch für einen Verlust für den Verein?
1: Also vor 2-3 Jahren wäre der Verlust deutlich größer gewesen aus meiner Sicht. Da hat Jackson Irvine einen deutlich größeren Stellenwert gehabt für die Mannschaft, auch sportlich, für den Teamzusammenhalt. Da war er die Führungsfigur des Vereins, beliebt im Team, bei seinen Mitspielern, beliebt auch bei den Fans. Also hätte man sich einen St. Pauli-Profi malen wollen, dann wäre wahrscheinlich Jackson Irvine dabei rausgekommen. Progressiver Musikgeschmack, lange Haare, politisch sehr engagiert, auch auf der aus St. Pauli-Sicht richtig Seite stehend und da wäre das wirklich ein Aufschrei gewesen. Inzwischen gibt es eine ganze Reihe von Fans, die auch sagen, es ist wahrscheinlich das Beste, dass Jackson Irvine und der FC St. Pauli sich jetzt trennen, weil doch gerade in den letzten 1,5 Jahren sehr viele Dinge passiert sind, die dann nicht mehr so richtig ins Bild gepasst haben. Es gab intern im Verein Streit um Sponsorendeals von Jackson Irvine und vor allem eine Riesendiskussion um seine Äußerungen zum Israel-Palästina-Konflikt. Mhm. Er hat sich da sehr auf die Seite von Gaza gestellt. Das kann er ja machen. Er kann auch Israel kritisieren, was ihm immer vorgeworfen worden ist, aber dass er unter anderem ein Trikot anhatte, wo die Grenzen von Gaza ohne Israel drauf waren. Und er hat sich nie dazu geäußert, ob es denn nun ein Existenzrecht gibt von Israel oder nicht. Ja. Das ist ihm immer vorgehalten worden. Er ist auf eine Demo gegangen, wo der Verein vorher ausdrücklich davor gewarnt hat, die geht da bitte nicht hin, weil da Leute mitmarschieren, mit denen wollen wir nichts zu tun haben. Also da ist schon einiges an Geschirr zerbrochen in diesen Monaten und auch im Team ist er nicht mehr die unumstrittene Figur gewesen. Wahrscheinlich ist es wirklich für alle Seiten am besten, dass er den Verein jetzt verlässt.
0: Also man soll gehen, wenn es am schönsten ist. Vielleicht war er da schon ein bisschen drüber hinweg. Trotzdem, die Fans da draußen, für die ist es, glaube ich, trotzdem schade. Jackson Irvine verlässt den FC St. Pauli. Das heißt, die Paulianer ohne ihn in der zweiten Liga. Wir drücken auf jeden Fall so oder so die Daumen. Und hier sind die Beatles. Ticket to Ride, Ticket nach Japan in dem Fall.

0: einfach schön. Lionel Richie, Ballerina Girl, die größten Hits aller Zeiten, die gibt's bei uns bei NDR 90,3. Und gleich haben wir die Bee Gees mit Tragedy, vorher aber alles, was wichtig ist, mit Tanja Richter.
1: Guten Tag, 12 Uhr ist es.
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1: Sozialverbände sind zurückhaltend bei neuem Zivildienst. Zahl der Carsharing-Autos sinkt in Hamburg. Und Hamburger Prozess gegen mutmaßliche Neonazis endet. Das Wetter, einzelne Schauer möglich, bis 30 Grad. Eine Wehrpflicht, kommt auch ein Zivildienst. Diese Idee verfolgt jedenfalls die Bundesregierung. Sie hat bei mehreren Verbänden gefragt, ob sie Zivis wieder beschäftigen würden. Die Diskussion ist in vollem Gange. Aus Berlin, bitte, Sönnigsen.
3: Bundesfamilienministerin Karin Prien sagte der ARD, das Entsetzen wäre groß, wenn plötzlich die Wehrpflicht in Kraft treten würde und es keine Strukturen für einen Ersatzdienst gäbe. Der Arbeiter-Samariter-Bund und das Deutsche Rote Kreuz haben konkrete Forderungen. Sie wollen, dass ein Zivildienst mindestens 9, besser 12 Monate lang sein muss. Ansonsten könnten die Leute nicht genug ausgebildet werden und würden nur ihre Zeit absitzen. Das sei weder im Interesse der Verbände noch der Zivildienstleistenden. Bei der Finanzierung sieht die Caritas-Präsidentin Eva-Maria Welskopf-Deffer den Staat in der Verantwortung. Der ARD sagte sie, der Staat zahle ja auch den Sold für die Soldaten, also sei die Bezahlung der Zivildienstleistenden auch Aufgabe des Staates.
1: Und plötzlich war der Flugbetrieb gestoppt. Am Airport Leipzig-Halle hat es in der Nacht einen größeren Polizeieinsatz gegeben. Ein NATO-Sprecher teilte der dpa mit, dass eine Drohne in der Nähe eines ukrainischen Frachtflugzeugs gesichtet wurde. Daran sollen sich Sprengstoff und ein Zünder befunden haben. Einige Maschinen mussten wegen des Polizeieinsatzes umgeleitet werden. Ein Flugzeug davon kollidierte laut Bundesinnenministerium mit einem unbekannten Objekt. Mutmaßlich mit einer Drohne, wie der MDR berichtet. Die Maschine konnte später trotzdem sicher in Hannover landen. Per App ein Auto ausleihen. Die Zahl solcher Carsharing-Fahrzeuge ist in Hamburg deutlich gesunken. Insgesamt waren im ersten Halbjahr noch knapp 3.500 von ihnen von verschiedenen Anbietern unterwegs. Oliver Wuttke.
4: Einen Höchststand gab es in Hamburg vor 2 Jahren. Damals waren insgesamt 5.400 Autos von 6 verschiedenen Carsharing-Anbietern in der Stadt unterwegs. Seitdem gehen die Zahlen stark zurück, wie der Senat auf eine Anfrage des CDU-Abgeordneten Philipp Heisner mitteilt. Hintergrund des Rückgangs, jahrelang war die Zahl von Carsharing-Autos in Hamburg gewachsen. Nun versuchen die Anbieter mit weniger Fahrzeugen mehr Fahrten abzuwickeln. Eine höhere Auslastung steigert auch den Gewinn auf dem umkämpften Markt. Ein Nebeneffekt, der Anteil der E-Autos in der Flotte wächst und übersteigt erstmals die 50%-Marke bei denjenigen Fahrzeugen, die nicht an eine feste Station gebunden sind. Eigentlich wollte der Senat schon bis 2030 einen E-Auto-Anteil von 80% bei den Carsharing-Anbietern erreichen. Und selbst wenn nun der Anteil wächst, insgesamt ist auch die E-Auto-Flotte beim Carsharing geschrumpft, wie eine Anfrage der Linken ergeben hat.
1: Sie nannten sich letzte Verteidigungswelle. Der Terrorprozess gegen 8 mutmaßliche Neonazis hier in Hamburg geht heute zu Ende. Dabei geht es unter anderem um versuchten Mord, Brandstiftung und gefährliche Körperverletzung. Nina Schön.
5: Die Gruppe hatte laut Anklage Brand- und Sprengstoffanschläge auf Flüchtlingsheime und Kulturzentren geplant und verübt. Sie wollte demnach das politische System in Deutschland stürzen. Außerdem soll sie Jagd auf Menschen gemacht haben, die sie für Pädophile hielt. Da die Angeklagten zur Tatzeit zwischen 14 und 21 Jahre alt waren, war die Öffentlichkeit vom Prozess ausgeschlossen. Erst heute zur Urteilsverkündung sind Zuschauer zugelassen. Vor etwa einem Jahr hatte die Bundesanwaltschaft groß angelegte Razzien gegen die Gruppe in Mecklenburg-Vorpommern, Brandenburg, Sachsen und Hessen durchgeführt. Eine weitere Razzia gab es im vergangenen März, als der Prozess gegen die jetzt Angeklagten schon lief.
1: Und der Prozess ist auch ein großes Thema in der NDR Hamburg-App. In der Innenstadt ist am Vormittag eine Radfahrerin bei einem Unfall verletzt worden. Laut Polizei wurde sie auf der Willy-Brandt-Straße

0: von einem Auto erfasst. Die Straße war wegen des Unfalls zeitweise voll gesperrt. Die Radfahrerin kam mit einem Rettungswagen ins Krankenhaus. Beim FC St. Pauli steht ein prominenter Abgang bevor. Kapitän Jackson Irvine verlässt den Verein nach 5 Jahren. Der australische Mittelfeldspieler wechselt nach Japan zum Erstligisten Osaka. Das bestätigt der FC St. Pauli auf seiner Internetseite. Zu den Ablösemodalitäten sagt der Club allerdings nichts.
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2: Das Wetter für uns in Hamburg mit Lena Bark.
3: Ach ja, so ein paar Wolken, so ein bisschen Wind und auch mal ein paar Tropfen. Dann wieder Sonne, also etwas wechselhaft heute bei uns in Hamburg. Ein kleines Regengebiet zieht zum Beispiel jetzt gerade Richtung Osten über Hamburg hinweg. Aber insgesamt dann doch noch ordentlich Sonne heute mit dabei, bis zu 9 Stunden. Insgesamt bis 30 Grad sind am Nachmittag drin. Jetzt gerade messen wir 27 Grad in Altona. In den nächsten Tagen wird es dann ein bisschen frischer.
2: Finde ich aber gar nicht schlecht. Blitzer und Staus direkt aus unserem Verkehrszentrum Roter Baum.
3: Erstmal der Blick auf die Autobahn A7 Flensburg Richtung Hamburg. 4 Kilometer stockender Verkehr aktuell zwischen dem Dreieck Nordwest und dem Elbtunnel. 10 Minuten verlieren sich hier und in der Gegenrichtung A7 Hannover Richtung Hamburg. Zwischen Hausbruch und dem Elbtunnel stockt es auf 3 Kilometern, 12 Minuten plus. In der Stadt, ja, die Info seit dem Morgen, laufen die Arbeiten auf der Bergstädter Chaussee zwischen Vogtreder und Heinrich-von-Ohlendorff-Straße. Da wird saniert und zwar bis Mai kommenden Jahres.
2: Boah, das ist lang. Wir wünschen Ihnen auf jeden Fall gute Fahrt. Kommen Sie gut durch. Mit Amir Brecht, moin. Und apropos Arbeiten, erinnern Sie sich eigentlich noch an Ihren ersten Ferienjob? Also mein erster so richtig auch mit wochenlangen Sommerferien, das war so mit 18 schon, da habe ich in der Papierfabrik gearbeitet, schön mit Stechuhr morgens, Frühschicht und dann so eine Kartonfaltmaschine bedient oder so riesige Druckerwalzen sauber geschrubbt. Aber dann habe ich mir schön meinen Führerschein selber mitfinanziert. Ganz schön gut gewesen. Und was haben Sie in den Job, in den Ferien früher für Jobs gemacht? Darüber reden wir gleich mal. Nach den Bee Gees und nach Elton John. I guess that's what they call it, the blues. That's why they call it the blues. So rum. 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

0: Die Bee Gees bei NDR 90,3, die größten Hits aller Zeiten. Tragedy war das und es ist ja gerade Ferienzeit in Hamburg. Es ist Ihnen garantiert auch schon aufgefallen, beim Bäcker, im Kiosk, im Supermarkt. Voll viele Menschen, junge Menschen, machen gerade einen Ferienjob und jobben, verdienen sich was dazu. Ich habe ja eben schon erzählt, ich war in einer Papierfabrik, habe da meinen Führerschein verdient in den Sommerferien. Ja, die Sommerferien ein bisschen zu kurz gekommen, aber da hat man sich gefreut, als dann die Summe auf dem Konto ankam. Stadtreporter Carsten Seekund hat rumgefragt, welchen Sommerferienjob haben Sie gemacht, Carola?
1: Zeitung austragen. War nicht so toll, war wenig Geld und ist schon Ewigkeiten her.
2: Hat es irgendwie geholfen im Leben?
1: Nein, Zeitvertreib.
2: Was gab's?
1: 200 D-Mark, das habe ich mir mit meinem Bruder geteilt, weil der mitgeholfen hat. Aber das ist ja schon gefühlt 100 Jahre her.
3: Ja, habe ich gemacht. Die Erfahrung, dass man früh raus muss, um Geld zu verdienen, dass es nicht von alleine kommt. Ich habe bei einer Agrargesellschaft, Agrobürdegrün hieß sie, und da bin ich übers Feld und habe halt Unkraut rausgezogen. Frühmorgens, Feld hoch, Feld runter.
0: Boah, das stelle ich mir aber auch anstrengend vor. Ja, und Zeitungen austragen habe ich auch zum Beispiel gemacht. Das war wirklich mickrig bezahlt. Und Trinkgeld gab es auch so gut wie nie. Kann man eigentlich auch nicht erwarten bei dem Job. Aber es ist tatsächlich so, dass ein, zwei Mal eine nette Omi mir eine Mark zugesteckt hat. Lang ist es her. Was für einen Ferienjob haben Sie gemacht? Erzählen Sie uns Ihre Geschichte. Vielleicht mit einer Sprachnachricht über die NDR Hamburg App. Wie Joachim, höre ich gleich mal rein, was er uns erzählt hat.

0: Den lassen wir schön zu Ende laufen. Simply Red, If You Don't Know Me By Now bei NDR 90,3. Und wir haben ja gerade über Ferienjobs gesprochen. Es wurden Zeitungen ausgetragen, es wurde auf dem Feld Unkraut gejätet. Wir haben also schon ein paar Jobs gehört, die Sie früher gemacht haben. Und Joachim, der hat sich über die NDR Hamburg App gemeldet.
1: Mein erster Ferienjob war in einer kleinen Fabrik, die Musterkoffer für Teppichvertreter hergestellt hat. Diese Kartons zum Umblättern, wo die Teppichstücke draufgeklebt waren. Da saß ich dann am Fließband und habe die kleinen Stücke aufgeklebt.
0: Oh, schön, klingt schön friemelig, aber auch so ein bisschen Kopf abschalten. Ne? Fließband eigentlich, okay, muss man vielleicht aber auch aufpassen mit den Händen. Christiane aus Bergedorf hat uns auch noch eine Sprachnachricht geschickt.
2: Ich kann mich noch gut erinnern, im Alter von 15 Jahren habe ich in den Sommerferien einen kleinen Job in einer Eisdiele gemacht und habe pro Stunde 1,50 Mark bekommen. Und nach einiger Zeit wollte ich 2 Mark haben und da hat er mich rausgeschmissen. So ist es.
0: Das ist ja frech. Für 2 Mark kriegt man ja heutzutage nicht mal mehr eine Kugel Eis, ne? Ja, hier sind Racy bei NDR 90,3. Melden Sie sich gerne, wenn Sie auch noch eine Geschichte haben. Was haben Sie für Ferienjobs gemacht? Über die NDR Hamburg App eine Sprachnachricht schicken oder kostenlos anrufen unter 08000 90 3 90 3. Schöne Geschichten dabei.

0: 12.30 Uhr. I guess now it's time.
1: That you came back for good.
0: Genau, nämlich dass Lena Bar kommt.
2: So.
0: For good und for the weather. Erzähl mal, wie ist es, wie wird es?
2: Ordentlich warm ist es, kann man sagen. 28 Grad jetzt gerade in aller Mühe. Auf 30 geht's heute noch hoch. Dazu viel Sonne, aber auch immer mal wieder ein paar Wolken dabei. Teilweise auch etwas dichter, teilweise auch mit ein paar Tropfen, die runterkommen. Aber insgesamt nach wie vor ein richtig sonniger Sommertag. In den nächsten Tagen wird es dann ein bisschen frischer.
0: Finde ich gut, freue ich mich sogar schon drauf. Blitze und Staus direkt aus unserem Verkehrszentrum Roter Baum.
2: Ja, vor allem auf der A7 nach wie vor ein bisschen was los, aber auch nur ein bisschen. A7 Flensburg Richtung Hamburg einmal 4 Kilometer stockend zwischen dem Dreieck Nordwest und dem Elbtunnel. Aktuell 12 Minuten Zeitverlust und in der Gegenrichtung A7 Hannover Richtung Hamburg zwischen Hausbruch und dem Elbtunnel. Da stockt es auf 3 Kilometern. Hier verlieren sie eine gute Viertelstunde. Und nochmal die Info aus der Stadt. Seit dem Morgen, da laufen die Arbeiten auf der Bergstädter Chaussee. Das heißt, zwischen Vogtreller und Heinrich-von-Ohlendorff-Straße wird saniert und zwar bis Mai kommenden Jahres.
0: Also gute und sichere Fahrt und da, wo es nötig ist, Geduld. Wenn Sie noch was für uns haben, immer gerne melden über die NDR Hamburg App oder kostenlos anrufen 08000 90 3 90 3. Wir sprechen ja gerade über Ferienjobs. Viele Schülerinnen und Schüler machen gerade welche. Wir haben früher welche gemacht. Und da hat uns gerade Kerstin über die NDR Hamburg App geschrieben. Ich habe damals das Hamburger Abendblatt ausgetragen und in den Sommerferien habe ich bei der Firma Bausch & Lomb Brillengläser sortiert. Pro Glas habe ich 3 Pfennige verdient. Es ist so. Also Kleinvieh macht auch Mist. Ne? Damit, schreibt sie noch, habe ich mir mühsam meine erste Lederjacke aus Kunstleder kaufen können. Ja, liebe Grüße ins Studio und diese Grüße geben wir zurück, liebe Kerstin. Was Sie noch so für Jobs gemacht haben, es kamen noch ein paar mehr Nachrichten, hören wir uns gleich mal an. Jetzt erstmal ein bisschen Musik hören, die größten Hits aller Zeiten. In dem Fall von der Fiction Factory, Feels Like Heaven. Und danach haben wir noch ABBA, Money, Money, Money. Da sind wir wieder beim Stichwort. Zeitung austragen und Brillengläser sortieren und so weiter und so fort. Einen schönen, Vormittag nicht mehr, Mittag.

0: Money, Money, Money. Das ist genau unser Stichwort, denn jetzt bei NDR 90,3 sprechen wir gerade über Ferienjobs. Denn irgendwo muss das Money ja herkommen. Viele Schülerinnen und Schüler machen gerade welche. Viele von uns haben früher welche gemacht. Wir haben jetzt auch schon einige gehört. Auch Tobias hat einen Ferienjob gehabt, einen interessanten. Das hat er unserem Stadtreporter Carsten Seegund vorhin erzählt.
1: Ich hatte ja einen tatsächlichen Ferienjob, und zwar bei meinem Vater auf der Tankstelle hier in der Reeperbahn. Da war ich immer während der Ferien. Das war natürlich immer sehr abwechslungsreich. Also da hat man ja auf der Kiez zur Reeperbahn, der Tankstelle, die war ja immer ganz unterschiedlich. Und da habe ich immer so, was ich, 2, 3 Wochen, aber auch unter der Woche ja auch mal gearbeitet.
2: Bestimmt aufregend.
1: Ja, da wurde man noch mal nachts zur Orgie eingeladen. Also solche Sachen, ich weiß nicht, ob man das NDR sagen darf, aber solche Sachen sind da passiert. Aber die habe ich natürlich abgelehnt.
0: Ja, natürlich. Aber interessant, vielleicht war das sogar die altbekannte Party-SO, die ja mal da beim Spielbudenplatz um die Ecke war, beziehungsweise Davidstraße. Ja, interessanterweise hat auch Michi aus Albeek uns noch einen interessanten Job weitergegeben.
3: Hallo aus Albeek. Ich habe damals als Schüler in München gewohnt und habe mir nebenbei in den Ferien und an Samstagen in einer Arzneimittelgroßhandlung Geld verdient für mein Motorrad. Und das war sehr interessant, weil man da in alle Bereiche kam, Homöopathie, Katheter, was man da nicht alles gesehen hat. Aber es hat Kohle gebracht.
0: Ja, so ist es. Also Ferienjobs bringen auf jeden Fall Geld und da kann man sich auch mal was Kleines vergönnen. Sie haben sich schon vielzählig hier bei uns gemeldet. Es kommen auch immer noch Nachrichten rein über unsere NDR Hamburg App. Sagen Sie uns gerne, was haben Sie in den Ferien gemacht? Wir schnacken da noch ein bisschen drüber. Und Herbert Grönemeyer, wer ihn kennt, weiß, er ist Mensch geblieben. Die größten ist aller Zeiten jetzt bei NDR 90,3. Moin. Moment.

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Paul Young, Love of the Common People bei NDR 90,3. Das sind die größten Hits aller Zeiten. Und wir klönen gerade so ein bisschen mit Ihnen, ne, über Ihre Ferienjobs von früher, die Sie gemacht haben. Ich habe ja schon erzählt, ich war in einer Papierfabrik und habe mir meinen Führerschein da verdient. In, ich glaube, 4 Wochen war ich insgesamt da und nur 2 Wochen Ferien. Und Sie haben ja auch schon viele tolle Sachen erzählt, ob das jetzt in der Eisdiele war oder eben auch am Fließband oder auf dem Feld. Unkraut jäten. Und Klaus aus Neuwurmsdorf hat geschrieben, meines Studio, in den Sommerferien hatte ich einen lukrativen, aber für Schüler anstrengenden Job im Hafen. Oh, das kann ich mir vorstellen. Und zwar schreibt er, ich war bei dem Betreiber der Duty-Free-Shops, einem renommierten Hamburger Kaufmannshaus beschäftigt, war reichlich Arbeit, hat aber viel Geld gegeben. Schön waren auch die Tagestouren zu den Fähren nach Puttgarden, wo wir unter Zeitdruck die bestellte Ware in den Schiffen abladen mussten, also Tabak, Spirituosen und so weiter. Nach 3 Wochen gab es dann für Klaus einen kleinen 4-stelligen Betrag, damals noch in D-Mark, aber das war natürlich üppig. Ja, 4-stellig für uns junge Butcher damals ein ziemlicher Knaller. Also auch hier, auch bei ihm ging es um den Führerschein, da sehen Sie mal. Also, toll, was Sie alles schon gemacht haben in jungen Jahren. Und jetzt entspanne ich mich zum Beispiel hier und darf Musik für Sie anmachen. Das ist doch toll. Das ist doch ein schöner Ferienjob. Meine

0: Die größten Hits aller Zeiten bei NDR 90,3. Chesney Hawkes war das, the one and only. Und gleich haben wir Boris Gardner. I wanna wake up with you. Sie ist schon längst wach. Tanja Richter mit allem, was wichtig ist.
1: Guten Tag, 13 Uhr.
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1: Gericht verurteilt mutmaßliche Neonazis zu Haftstrafen. Innenministerium bestätigt Vorfall mit unbekanntem Flugobjekt. Langjähriger St. Pauli-Kapitän Irvine geht nach Japan. Und das Wetter? Einzelne Schauer möglich, bis 30 Grad. Im Hamburger Prozess gegen 8 Mitglieder und Unterstützer der rechtsextremistischen Gruppe Letzte Verteidigungswelle sind gerade die Urteile gefallen. Das Hanseatische Oberlandesgericht verhängte Haftstrafen von 1,5 bis zu 5 Jahren. Das Gericht verurteilte die Angeklagten unter anderem wegen der Mitgliedschaft in einer terroristischen Vereinigung und versuchten Mordes. Die rechte Zelle hatte Spreng- und Brandanschläge auf Geflüchtete und Linke geplant und auch schon erste Taten begangen. Das Bundesinnenministerium bestätigt, in der Nähe des Flughafens Leipzig-Halle ist eine Maschine in der Nacht mit einem unbekannten Objekt zusammengestoßen. Daraufhin wurde der Flugbetrieb sofort eingestellt. Die Generalstaatsanwaltschaft Dresden hat die Ermittlungen übernommen. Marc Weirich in Halle, was war da denn genau los in der Nacht?
3: Ja, zuerst wurde diese Drohne gesichtet, dann der Flugbetrieb gestoppt. Eine Maschine aus Mallorca ist nach Nürnberg umgeleitet worden. Für sämtliche Frachtmaschinen ging es nach Hannover. Und besonders bemerkenswert, eine dieser Frachtmaschinen ist vor der Umleitung im Bereich des Flughafens Leipzig-Halle mit einem Gegenstand in der Luft zusammengestoßen, heißt es. Laut Polizei wird ermittelt, was das war. Eine Drohne ist, denke ich, sehr wahrscheinlich. Diese Drohne oder eine weitere Drohne, auch das ist Gegenstand der Ermittlungen, wurde dann auf dem Vorfeld der südlichen Start- und Landebahn gefunden. Und jetzt wird's heftig. Da klebte wohl nach Angaben aus Sicherheitskreisen Sprengstoff dran und auch ein Zünder ist gefunden worden. Laut Polizei war dann entsprechend auch ein Sprengstoffroboter im Einsatz. Das Ganze hat sich ausgerechnet in dem Bereich ereignet, wo ukrainische Antonov-Frachtmaschinen parken. Die sind hier am Flughafen Leipzig-Halle aufgrund ihrer Größe regelrechte Landmarken und auch von den Autobahnen A9 und A14 gut sichtbar.
1: Per App ein Auto ausleihen. Die Zahl solcher Carsharing-Fahrzeuge ist in Hamburg deutlich gesunken. Insgesamt waren im ersten Halbjahr noch knapp 3.500 von ihnen von verschiedenen Anbietern unterwegs. Oliver Wuttke.
4: Einen Höchststand gab es in Hamburg vor 2 Jahren. Damals waren insgesamt 5.400 Autos von 6 verschiedenen Carsharing-Anbietern in der Stadt unterwegs. Seitdem gehen die Zahlen stark zurück, wie der Senat auf eine Anfrage des CDU-Abgeordneten Philipp Heißner mitteilt. Hintergrund des Rückgangs: jahrelang war die Zahl von Carsharing-Autos in Hamburg gewachsen. Nun versuchen die Anbieter, mit weniger Fahrzeugen mehr Fahrten abzuwickeln. Eine höhere Auslastung steigert auch den Gewinn auf dem umkämpften Markt. Ein Nebeneffekt: der Anteil der E-Autos in der Flotte wächst und übersteigt erstmals die 50%-Marke bei denjenigen Fahrzeugen, die nicht an eine feste Station gebunden sind. Eigentlich wollte der Senat schon bis 2030 einen E-Auto-Anteil von 80% bei den Carsharing-Anbietern erreichen. Und selbst wenn nun der Anteil wächst, insgesamt ist auch die E-Auto-Flotte beim Carsharing geschrumpft, wie eine Anfrage der Linken ergeben hat.
1: Insgesamt wächst aber der Anteil der Elektroautos insgesamt auch bei uns in Hamburg und es gibt auch immer mehr E-Ladesäulen. In Hamburg sind im ersten Halbjahr 858 Ladepunkte hinzugekommen und das ist ein kräftiges Plus von 17%. Das hat die Bundesnetzagentur in Bonn mitgeteilt. Rainer Postelt.
5: Die Ladeinfrastruktur wächst in Hamburg schneller als woanders in Deutschland. Früher ging es eher langsam voran. Jetzt nimmt der Ausbau der allgemein zugänglichen Ladepunkte Fahrt auf. Im ersten Halbjahr 858 Ladesäulen mehr. Insgesamt sind es nun 5.800 in Hamburg. 16% sind Schnellladesäulen, die Elektroautos mit mehr als 22.000 Watt laden. Hamburgs Wirtschaftsbehörde strebt 2030 rund 10.000 öffentliche Ladepunkte an. Ausgebaut wird da, wo es zu wenige gibt. Bernd Eilitz von den Hamburger Energienetzen sagt, wir versorgen die Behörden mit Daten, welche Ladepunkte besonders stark ausgelastet sind. Bei Engpässen wird nachgebaut. Dass es in Hamburg noch weniger Elektroautos als im Bundesschnitt gibt, liege auch daran, dass nur 20% der Häuser im Privateigentum

0: Eigentum sein. Nur dort kann man private Ladeboxen anschließen. In Hamburg gibt es zurzeit knapp 30.000 private E-Ladepunkte.
1: Soll der Zivildienst wieder eingeführt werden, falls die Wehrpflicht wiederkommt? Die Sozialverbände sehen das skeptisch. Der Paritätische Gesamtverband meint etwa, die mögliche Wiedereinführung eines neuen Zivildienstes dürfte nicht zu Lasten der Freiwilligendienste gehen. Und der Arbeiter-Samariter-Bund und das Deutsche Rote Kreuz fordern, dass der Zivildienst mindestens 9, besser 12 Monate lang sein müsste, damit die jungen Menschen auch die Chance haben, etwas zu lernen und eine Verbindung zu ihrer Aufgabe herstellen. Der langjährige Kapitän Jackson Irvine verlässt den FC St. Pauli. Der Australier spielt ab sofort für einen japanischen Erstligisten. Jörg Naroska.
2: Nach dem Abstieg aus der Bundesliga im Mai hatte Jackson Irvine noch bekräftigt, auch in der zweiten Liga beim FC St. Pauli bleiben zu wollen. Atmosphärische Störungen zwischen Clubfans und Irvine waren zu diesem Zeitpunkt allerdings bereits deutlich zu erkennen. Von Sportchef Andreas Bornemann gab es einen öffentlichen Rüffel, weil Irvine die Vereinsführung nach dem Abstieg kritisiert hatte. Zudem sorgte in der vergangenen Saison ein umstrittener Sponsorendeal des Australiers für Ärger. Auch sportlich lief es nach einer Fußverletzung nicht mehr rund. Für die größten Diskussionen in der Fanszene des Clubs sorgte bereits vergangenes Jahr Irvines Positionierung im Gaza-Konflikt. Unter anderem hatte der Fußballer ein Shirt getragen, auf dem Palästina auch das Staatsgebiet Israels umfasst. Zu der Frage, ob er das Existenzrecht Israels anerkenne, äußerte sich Irvine bis heute nicht konkret. Der australische Nationalspieler wechselt nun auf eigenen Wunsch nach Osaka. Irvine ist bereits der 6. Leistungsträger, der den Verein in diesem Sommer verlässt.
1: Ja, und Irvines Wechsel ist natürlich auch ein großes Thema in der NDR Hamburg App. Bei den Schwimm-Europameisterschaften in Paris hat Florian Wellbrock den nächsten Titel gewonnen. Einen Tag nach Gold über 10 Kilometer siegte der Vierfach-Weltmeister auch im Freiwasserrennen über 5 Kilometer in der Seine. Heute Abend startet das Kampnagel-Sommerfestival. 3 Wochen lang kommen Künstler aus der ganzen Welt in die Kulturfabrik in Winterhude. Das Festival steht dieses Mal unter dem Motto Hoffnung. Intendant Siebold möchte den Zeiten voller Kriege und Krisen mit seinem Programm etwas entgegensetzen. Annette Young.
3: Los geht's heute Abend mit dem Tanzstück Irresistible Revolution der argentinischen Choreografin Aileen Parolin. Das feiert den Karneval in Buenos Aires. Fröhlich, laut und bunt. Es geht aber auch um Protestkultur und Widerstand, der die Menschen auf die Straße treibt. Rund 50 Produktionen werden beim Kampnagel-Sommerfestival zu sehen sein. Nicht nur in und um die Kulturfabrik, sondern auch in der Stadt. Auf der MS Stubnitz, dem Mahnmal St. Nikolai und in der Kunstmeile können Besucher bei kostenlosem Eintritt einen Tanzparcours erleben. Raya Feather Kelly tanzt nächstes Wochenende durch 6 Museen. Die Besucher können ihm folgen. Es wird das letzte Sommerfestival in gewohnter Form sein, denn anschließend beginnt die mehrjährige Sanierung des Kampnagelgeländes.
1: In der Innenstadt ist am Vormittag eine Radfahrerin bei einem Unfall verletzt worden. Laut Polizei wurde sie auf der Willy-Brandt-Straße von einem Auto erfasst. Die Straße war wegen des Unfalls zeitweise vollgesperrt. Die Radfahrerin kam mit einem Rettungswagen ins Krankenhaus.
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5: Wir schauen auf das immer noch ziemlich heiße Wetter für uns in Hamburg mit Lena Bark.
6: Ja, man muss das Eis jetzt in der Mittagspause sehr schnell essen, damit man nicht kleckert. So warm ist es. 29 Grad in Hammerbrook, 30 heute maximal. Bis zu 9 Stunden Sonne kommen den ganzen Tag über zusammen, aber auch immer mal wieder Wolken. Teilweise auch etwas dichter mit so ein paar Tropfen möglich, vor allem jetzt am Nachmittag und am frühen Abend kann so ein bisschen noch was runterkommen.
5: Ich muss auch sagen, ich habe, glaube ich, irgendwie unsere Klimaanlage hier im Studio falsch eingestellt. Es ist hier irgendwie, habe ich die Heizung angemacht? Ich muss gleich mal nachgucken. Blitzer und Staus direkt aus unserem Verkehrszentrum Roter Baum.
6: Es stockt eigentlich nur auf den Autobahnen. Wir gucken einmal auf die A1 Lübeck Richtung Hamburg zwischen Billstedt und der Norderelbbrücke. Im Moment 2 Kilometer stocken, 10 Minuten plus. Dann A7 Flensburg Richtung Hamburg, 4 Kilometer stockender Verkehr zwischen dem Dreieck Nordwest und dem Elbtunnel. 10 Minuten dauert es auch hier länger. Und in der Gegenrichtung ein bisschen mehr, A7 Hannover Richtung Hamburg zwischen Hausbruch und dem Elbtunnel, da bis zu 20 Minuten plus. Und in der Stadt nochmal die Info, seit dem Morgen laufen nämlich die Arbeiten auf der Bergstädter Chaussee. Da wurde ja lange drauf gewartet. Zwischen Vogtredder und der Heinrich-von-Ohlendorff-Straße wird saniert und zwar bis Mai kommenden Jahres.
5: Es ist heiß draußen, wir liefern coole Musik, die größten Hits aller Zeiten. Spacer von Sheila B. Devotion kommt gleich und das hier ist Boris Gardner. I wanna wake up with you bei NDR 90,3. Mein Name ist Armin Brecht. Noch eine knappe Stunde für Sie hier am Apparat.

0: Spacer, Sheila B. Devotion, Ende 90,3 ist hier, Viertel nach eins haben wir es. Und Clivia Appeldorn, die hat ein Kassenbandorakel. Aber was ist das? Das muss ich uns selber mal erklären.
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0: Holiday, das passt. Noch 2 Wochen Sommerferien in Hamburg. 1:30 haben wir es. Sie hören NDR 90,3 und wir gucken auf das Ferienwetter für uns in Hamburg mit Lena Bark.
1: Ja, und heute macht der Wind so ein bisschen den Unterschied. Also die Temperaturen eigentlich wie gestern, sehr heiß, 30 Grad jetzt in Kirchwerder, 28 in Ohlsdorf. Aber dazu so ein frischer Wind, der sorgt heute dafür, dass es irgendwie angenehmer ist, nicht ganz so schwül. Heute Nachmittag und am frühen Abend kann es dann auch leichte Schauer noch geben. Ab morgen gehen die Temperaturen dann auch etwas runter. Erstmal in der Nacht nur noch so 15 bis 17 Grad und morgen dann um 25 Grad.
0: Alle, freue ich mich auf heute Nacht. Blitzer und Staus direkt aus unserem Verkehrszentrum Roter Baum.
1: Es stockt eigentlich aktuell nur auf den Autobahnen. Einmal A7 Flensburg Richtung Hamburg. 4 Kilometer stocken zwischen dem Dreieck Nordwest und dem Elbtunnel. 10 Minuten verlieren Sie hier und in der Gegenrichtung A7 Hannover Richtung Hamburg zwischen Hausbruch und dem Elbtunnel. Ebenfalls stockender Verkehr. 3 Kilometer, hier 10 Minuten plus. Seit dem Morgen, da laufen die Arbeiten auf der Bergstädter Chaussee außerdem zwischen Vogtreder und Heinrich von Ulmdorfstraße. Da wird saniert bis Mai, aber auch da läuft alles. Also Sie kommen gut drumherum.
0: Und wenn Sie noch irgendwas entdecken, können Sie uns natürlich gerne Bescheid sagen über die NDR Hamburg App oder Sie rufen kostenlos an unter 08000 90 3 90 3. Baustelle gucken, das machen meine Kinder gerne und ihre bestimmt auch oder die Enkel, aber im Moment hat das ja auch bei Erwachsenen einen totalen Hype. Erst die Sternbrücke und jetzt das nächste Highlight. Wir machen mit Ihnen eine exklusive Führung durch eine der spannendsten Baustellen in der Stadt, die U5-Baustelle in Stalzhoop. Mehr dazu gleich nach Barry White, Let the Music Play, das war der erste Imperativ und hier kommt der zweite. Enjoy the Silence, ja gut, wird gemacht. Sie hören NDR 90,3 mit Amir Brecht. Moin, Altosamen.

0: Befehl, Barry White, Let the Music Play. Wir lassen sie natürlich auslaufen. Gleich 20 vor 2 mit NDR 90,3 geht's diese Woche auf den Bau, zur U5-Baustelle, um genau zu sein. Die neue U-Bahn-Linie, die wächst und gedeiht und Sie könnt ihr dabei zugucken am kommenden Sonnabend. Wir haben nämlich Plätze für Sie reserviert für eine exklusive NDR 90,3 Führung in Stalzhoop auf der Baustelle. Und zwei Plätze davon hat sich Barbara gestern schon gesichert.
1: Ich bin ein neugieriger Mensch und das ist für mich einfach super.
0: Und wir wissen, es gibt viele neugierige Menschen in Hamburg und Sie sind vielleicht einer davon. Kleiner Tipp, so um kurz nach 16 Uhr heute Nachmittag, da sollten Sie mal ganz genau zuhören bei Stefan Heller. Denn wenn Sie dieses Geräusch hier bei uns hören.
2: Nächste Station, U5.
0: Dann ist das Ihr Zeichen zum Anrufen. Nur jetzt schon mal so. Als Tipp, man sagt niemals nie, ne? So wie Texas Lightning, no, never.

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1: Und das ist Aretha Franklin bei NDR 90,3 I Say a Little Prayer.

Und aus den 60ern geht's jetzt in die 80er zu Madness, Our House. Bei der 90,3, das sind die größten Hits aller Zeiten. Am Mittwoch, Mittag, Bergfest, wie man so schön sagt, haben sie einen schönen sonnigen, leider auch manchmal ein bisschen heißen, aber dafür auch windigen Tag. Der frische Wind, den hätte ich jetzt gerne hier im Studio. Auf meiner Seite kommt er irgendwie nicht an. Da hinten bei den Kollegen, da sehe ich ihn zum Fenster reinwehen.

0: rechtsextremistischen Gruppe Letzte Verteidigungswelle sind die Urteile gefallen. Das Hanseatische Oberlandesgericht hat Haftstrafen von 1,5 bis zu 5 Jahren verhängt. Das Gericht verurteilte die Angeklagten unter anderem wegen der Mitgliedschaft in einer terroristischen Vereinigung und versuchten Mordes. 4 der Verurteilten sind noch minderjährig. Die rechte Zelle hatte Spreng- und Brandanschläge auf Geflüchtete und Linke geplant und schon erste Taten begangen. Der mögliche Drohnenvorfall am Flughafen Leipzig-Halle versetzt die Behörden in Alarmbereitschaft. Dort war in der Nacht eine Drohne auf dem Vorfeld einer Landebahn gefunden worden und an ihr sollen wohl Sprengstoff und ein Zünder geklebt haben, hieß es aus Sicherheitskreisen. Außerdem ist eine Frachtmaschine in der Nähe des Airports mit einem unbekannten Flugobjekt in der Luft zusammengestoßen. Aus Baden-Baden, Holger Schmidt.
1: Eine endgültige kriminalistische Bewertung der Drohne steht noch aus, aber nach einer ersten Einschätzung der Polizei und ersten Tests von Spezialkräften handelt es sich um einen funktionsfähigen Sprengsatz, der auf dem Flughafen gefunden wurde. Völlig offen ist aber noch, wozu die Drohne hätte genutzt werden sollen und warum es, falls es sich um einen Anschlagsversuch gehandelt haben sollte, nicht geklappt hat. Für deutsche Sicherheitsbehörden sind verdächtige Drohnensichtungen an und über Flughäfen schon seit Monaten ein immer wiederkehrendes Phänomen. Und es steht schon länger die Befürchtung im Raum, dass unbemannte Flugkörper nicht nur zur Spionage, sondern auch für Anschläge verwendet werden könnten. Ein realer Sprengsatz wäre allerdings der erste öffentlich bekannte Fall in Deutschland. Wer hinter dem konkreten Vorfall steckt, ist zurzeit unklar, wie in den meisten anderen Fällen in der Vergangenheit auch.
0: In Hamburg gibt es immer mehr öffentliche Ladesäulen für Elektroautos. Allein im ersten Halbjahr sind 858 hinzugekommen und das ist ein kräftiges Plus von 17%. Das hat die Bundesnetzagentur in Bonn mitgeteilt. Reinhard Postelt.
2: Die Ladeinfrastruktur wächst in Hamburg schneller als woanders in Deutschland. Früher ging es eher langsam voran. Jetzt nimmt der Ausbau der allgemein zugänglichen Ladepunkte Fahrt auf. Im ersten Halbjahr 858 Ladesäulen mehr. Insgesamt sind es nun 5.800 in Hamburg. 16% sind Schnellladesäulen, die Elektroautos mit mehr als 22.000 Watt laden. Hamburgs Wirtschaftsbehörde strebt 2030 rund 10.000 öffentliche Ladepunkte an. Ausgebaut wird da, wo es zu wenige gibt. Bernd Eilitz von den Hamburger Energienetzen sagt, wir versorgen die Behörden mit Daten, welche Ladepunkte besonders stark ausgelastet sind. Bei Engpässen wird nachgebaut. Dass es in Hamburg noch weniger Elektroautos als im Bundesschnitt gibt, liege auch daran, dass nur 20% der Häuser im Privateigentum sein. Nur dort kann man private Ladeboxen anschließen.
0: Der langjährige Kapitän Jackson Irvine verlässt den FC St. Pauli. Der Australier spielt ab sofort für einen japanischen Erstligisten. Jörg Naroska.
3: Nach dem Abstieg aus der Bundesliga im Mai hatte Jackson Irvine noch bekräftigt, auch in der zweiten Liga beim FC St. Pauli bleiben zu wollen. Atmosphärische Störungen zwischen Clubfans und Irvine waren zu diesem Zeitpunkt allerdings bereits deutlich zu erkennen. Von Sportchef Andreas Bornemann gab es einen öffentlichen Rüffel, weil Irvine die Vereinsführung nach dem Abstieg kritisiert hatte. Zudem sorgte in der vergangenen Saison ein umstrittener Sponsorendeal des Australiers für Ärger. Auch sportlich lief es nach einer Fußverletzung nicht mehr rund. Für die größten Diskussionen in der Fanszene des Clubs sorgte bereits vergangenes Jahr Irvines Positionierung im Gaza-Konflikt. Unter anderem hatte der Fußballer ein Shirt getragen, auf dem Palästina auch das Staatsgebiet Israels umfasst. Zu der Frage, ob er das Existenzrecht Israels anerkenne, äußerte sich Irvine bis heute nicht konkret. Der australische Nationalspieler wechselt nun auf eigenen Wunsch nach Osaka. Irvine ist bereits der 6. Leistungsträger, der den Verein in diesem Sommer verlässt.
0: Und Irvines Wechsel ist auch ein großes Thema in der NDR Hamburg-App. Sie sollen gefälschte Kopfhörer zum Verkauf angeboten haben und deshalb hat die Hamburger Polizei einen Mann und 4 Frauen gestern Abend am Berliner Tor vorläufig festgenommen. Auf die Spur der mutmaßlichen Bande kam die Polizei durch Hinweise. Die Verdächtigen sind 16 bis 56 Jahre alt. Gegen sie wird wegen Betrugs und Verstoßes gegen das Markengesetz ermittelt.
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5: Das Wetter für uns in Hamburg. 28 Grad sind es bei Ihnen in Groß-Flottbek und ebenfalls bei Ihnen in Marmsdorf. 30 kriegen wir maximal noch, obwohl 28 auch gereicht hätten. Immerhin sorgt ein frischer Wind hin und wieder dafür, dass es sich nicht ganz so schwül anfühlt. Richtung Abend kann es leichte Schauer geben und ab morgen gehen die Temperaturen dann auch noch mal ein bisschen runter. Jetzt in der Nacht kriegen wir noch so 15 bis 17 Grad. Da können wir, glaube ich, alle ein bisschen besser schlafen. Und morgen dann tagsüber so um die 25 maximal. Blitzer und Staus direkt aus unserem Verkehrszentrum Roter Baum. Ja, es stockt hier und da noch. A1 Hamburg-Lübeck in beiden Ausfahrten Rheinfeld staut es sich wegen Bauarbeiten und die A24 Richtung Berlin. Die ist zwischen Zarentin und Rastplatz Wittenburger Land Süd wegen Bergungsarbeiten gesperrt. Dadurch staut sich 4 Kilometer ab Galien. Da müssen Sie auf jeden Fall eine

halbe Stunde ungefähr mehr einplanen. Bei uns hier in der Stadt in Hamburg soweit alles okay. Es gibt ja einige Sperrungen durch die vielen Baustellen, aber meist kommen sie aktuell ganz gut durch. Ich wünsche Ihnen auf jeden Fall gute und natürlich auch sichere Fahrt. Noch 2 Wochen Sommerferien. Was machen die Kids? Wir lassen einige gleich mal zu Wort kommen. Können Sie mal erzählen, was Sie noch so für Planungen haben? Weil es ist ja so, die Ferien, die sind ja dann am Ende dann doch immer schnell vorbei. Erst denkt man, sowas bei mir, oh, ist ja noch ewig hin. Und dann auf einmal, oh, was, die letzte Woche. Also wir gucken gleich mal oder hören, was die Kiddies noch so vorhaben. Davor am Mikro aber Supertramp mit Dreamer. Und das hier ist Tipo, Shiner in Your Hand bei NDR 90,3. Und ich bin Armin Brecht. Schönen Tag für Sie.

Und Achtung, einmal zwei Hinweise aus unserem Verkehrszentrum Roter Baum. Vorsicht bitte auf der A7 Flensburg Richtung Hamburg zwischen Stellingen und Volkspark ist eine ungesicherte Unfallstelle ganz frisch reingekommen. Das könnte auch noch für Rückstau sorgen, wollen wir es nicht hoffen. Vorsichtig bitte auch auf der A23 Heide Richtung Hamburg in Höhe Tornesch. Da steht ein defektes Fahrzeug. Also an beiden Stellen bitte aufpassen. Und hier ist Supertramper in der 90,3 mit Dreamer.

0: da haben sie nach den Aufnahmen am Ende nochmal den Percussionist gebeten. Nimm doch mal hier dein Glöckchen. Und dann mal ein bisschen Musik. Die Zeit rast im Sommer ganz besonders, finde ich. Und wir erinnern uns, die Sommerferien, die kamen uns ja immer so richtig schön lang vor. Eigentlich unendlich. Und ja, dann waren sie schwupps doch endlich am Ende. Jetzt haben die Kids in Hamburg aber noch 2 Wochen vor sich und sie haben viel vor. Zum Beispiel der 11-jährige Elia.
1: Ich mache etwas spontan. Wandern gehen in den Bergen, schwimmen gehen im See oder so etwas. Ich freue mich noch, dass ich noch Ferien habe.
0: Ja, nicht nur er, auch die 9-jährige Emma freut sich.
2: Ich freue mich, ich möchte so gerne noch in den Hansapark gehen, Achterbahn fahren.
3: Das ist auch klasse, da sind wir dabei.
4: Ist nicht so, dass die da noch nicht waren, ne? So Heidepark, Disneyland, Hansapark, das war schon alles durch auf der Liste. Aber ja, ein zweites Mal geht immer, ne?
0: Natürlich, vor allem ja noch 2 Wochen Zeit. Und Hansapark, da waren wir auch erst neulich mit den Kindern. Das ist ja immer eine Tour wert. Liegt schön direkt an der Ostsee, kann man gut verbinden. Aber das ist ja auch kein Geheimtipp, wissen Sie natürlich. Auf jeden Fall euch Kindern mal ganz speziell noch 2 schöne Wochen. Wir sind mit dabei bei NDR 90,3.

0: Die größten Hits aller Zeiten. If Only I Could von Sydney Youngblood bei NDR 90,3. Und jetzt kommen wir zu einer Rubrik, das ist auf jeden Fall eine meiner absoluten und vielleicht auch Ihrer absoluten Lieblingsrubriken hier bei uns.
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0: Birgit Götz aus Eppendorf, die war vor kurzem an der Elbe spazieren mit einer Freundin und da hätten sie beide sogar fast was verloren, aber eben nur fast.
2: Mein Hamburger des Tages ist ein junger, unbekannter Angler. Bei einem Ausflug an der Elbe in Blankenese und der Landung eines Rettungshubschraubers wurden meiner Nachbarin und mir, die wir auf einer Parkbank uns ausruhten, unsere neu gekauften Sonnenhüte weggeweht und flogen ins unwegsame Gelände. Am Ufer, wo Steine sind und Gestrüpp und so weiter. Ich versuchte, einen Besen zu organisieren und da kam schon ein junger Angler an mit zwei Mädels, die uns dann halfen, wieder an die Hütte zu kommen. Der ist da wirklich rumgeeiert mit seinen Bergstiefeln. Das war ganz praktisch und so hat er unsere Sonnenhüte wiedergebracht.
0: Ja, danke dafür an den Angler. Ne? Wenn sonst nichts anbeißt, dann fischt man den Leuten die Hüte aus dem Wasser. Das ist doch eine schöne Geschichte, Birgit. Und den Sonnenhut können Sie ja heute auch wieder gut gebrauchen. Machen wir uns nichts vor. NDR 90,3 ist hier. Wir sind Hamburg.

0: Also ich erahne da so einen leichten Boygroup-Schwerpunkt heute. Wir hatten schon Take That, yeah. Jetzt die Backstreet Boys.
1: Sehr
0: also
1: gefeiert gerade.
0: Auf jeden Fall, ja, ich aber auch. Jetzt ist es 14.30 Uhr, Lena Bark, gut, dass du da bist. Wir gucken nämlich mal schnell aufs Wetter von uns in Hamburg.
1: Alles klar, 28 Grad. Messen wir jetzt gerade bei Ihnen in Sasel, 30 heute maximal. So ein frischer Wind, der sorgt ja dafür, dass es sich heute irgendwie ein bisschen angenehmer anfühlt. Zumindest habe ich das Gefühl. Also weiterhin viel Sonne, ein paar Wolken. Heute Nachmittag und am frühen Abend sind dann auch noch leichte Schauer möglich. Und ab morgen, da gehen die Temperaturen dann auch ein bisschen runter. Morgen dann um 25 Grad, Freitag noch 21.
0: Okay, Blitzer und Staus direkt aus unserem Verkehrszentrum Roter Baum.
1: Vorsicht bitte auf der A7 Hannover Richtung Hamburg. Zwischen Hausbruch und Waltershof liegen Gegenstände auf der Fahrbahn. Und Vorsicht bitte auch auf der A255, Zweig Veddelstadt auswärts. Zwischen Veddel und der Elbinsel ebenfalls Gegenstände auf der Fahrbahn. Gucken wir auf die A7 Flensburg Richtung Hamburg. Zwischen Stellingen und Volkspark gab es ja eben einen Unfall. Dahinter staut sich jetzt etwas. Ab dem Dreieck Nordwest dauert es ein bisschen länger. Und in der Gegenrichtung A7 Hannover Richtung Hamburg zwischen Hausbruch und Elbtunnel aktuell 3 Kilometer stockend. 10 Minuten dauert es hier länger. Und nochmal die Info, seit dem Morgen laufen die Arbeiten auf der Bergstädter Chaussee. Da wird saniert und zwar zwischen Vogtreder und Heinrich von Ohlendorf Straße. Bis Mai kommenden Jahres kann es da natürlich ein bisschen länger dauern.
0: Wir wünschen Ihnen auf jeden Fall gute und sichere Fahrt. Melden Sie sich gerne, wenn Sie noch was haben. Blitzer, Staus oder unter unserer kostenlosen Rufnummer 08000 90 93 3 oder einfach über die NDR Hamburg App schreiben. Noch eine knappe halbe Stunde mit mir. Mein Name ist Amir Brecht und ich habe natürlich die größten Hits aller Zeiten für Sie. Aber wir müssen auch noch über ein wichtiges Thema sprechen. Julia aus Eimsbüttel, die hat etwas, was ihr sehr wichtig ist, naja, nicht verloren. Sie hat es, sagen wir mal, aus Versehen verkauft. Oder sie hat es verkauft und dann ist ihr aufgefallen, verdammt, das war dieses eine Erinnerungsstück an meinen Papa. Die ganze Geschichte hören wir gleich hier bei NDR 90,3 nach Bonnie Tyler, Lost in Friends und Cool and the Gang, Cherish. Und vielleicht bekommen wir dieses Erinnerungsstück ja sogar zurück. Oder Julia zumindest. Und wir können es ja vielleicht möglich machen. Wir versuchen es auf jeden Fall. 14.32 Uhr jetzt.

0: Bonnie Tyler, auch schon da oben im Himmel. NDR 90,3 ist hier. Ich glaube, das kennen wir alle. Manchmal haben wir so vermeintliche alte Alltagsgegenstände, die eine große Bedeutung haben. Einfach eine persönliche, mit dem man auch Erinnerungen verbindet, mit dem man vielleicht auch Menschen verbindet. Das musste auch NDR 90,3 Hörerin Julia aus Eimsbüttel feststellen. Sie hat es aber zu spät gemerkt, nämlich einen Pullover, der sie an ihren toten Papa erinnert. Den hat sie ja sozusagen aus Versehen verkauft. Sie hat einfach nicht dran gedacht, hat den Pulli Ende Mai auf dem Flohmarkt auf dem Schulhof der Grundschule Tornquiststraße in Eimsbüttel verkauft und gemerkt, verdammt, das war ja der.
1: Also dieser Pullover ist ein Babypulli und den hat mein Sohn angehabt, als wir das letzte Mal bei meinem Papa zu Besuch waren in Baden-Baden vor circa 4,5 bis 5 Jahren und da hat er ihn das letzte Mal auf dem Schoß gehabt oder auf dem Arm und es war mir beim Verkauf nicht bewusst, dass es dieser Pulli war. Ich hatte ein komisches Gefühl beim Verkauf, dachte aber, ich muss jetzt mal stark sein und die Babysachen loswerden.
0: Ja, hätte sie auf ihr Gefühl gehört. Aber das Gute ist, Julia weiß noch ungefähr, wer diesen Pullover damals gekauft hat.
1: Ich hatte ein komisches Gefühl beim Verkauf, dachte aber, ich muss jetzt mal stark sein und die Babysachen loswerden.
0: Und so sieht der Pullover aus.
1: Also der ist schwarz-weiß gestreift, ist von der Marke Petit Bateau, hat die Größe 74.
0: Also falls Sie wissen, falls Sie diesen Pullover gekauft haben am 30. Mai auf dem Flohmarkt an der Grundschule Tornquiststraße, dann melden Sie sich bitte hier bei uns bei NDR 90,3, vielleicht zum Beispiel über die NDR Hamburg App. Und dann stellen wir möglicherweise ja den Kontakt her und Julia bekommt ihr Erinnerungsstück an ihren Papa wieder. Das wäre doch schön.

das war's von mir. Amir Brecht, mein Name. Ich bin morgen ab 13 Uhr wieder hier für Sie zu hören. Maren Bockhold ist übrigens am Vormittag dann auch wieder zurück. Und jetzt kommt natürlich der One and Only Stefan Heller ab 15 Uhr im Gute-Laune-Nachmittag bei NDR 90,3. Und einen schönen Nachmittag, den wünsche ich Ihnen natürlich noch mit den Traveling Wilburys. Auch eine absolute Top-Band gewesen. End of the Line. Genießen Sie noch ein bisschen das gute Wetter.

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2: Heaven is a place on earth. Hören wir gleich von Belinda Carlisle. Tanja Richter jetzt erstmal mit allem, was aktuell ist.
3: Hallo, 15 Uhr ist es.

0: Unterstützer der sogenannten letzten Verteidigungswelle. Elke Spanner.
1: Rechtes Gedankengut, Brandanschläge, menschenverachtende Chats. Die letzte Verteidigungswelle sei eindeutig eine terroristische Vereinigung, so die Vorsitzende Richterin. Sie sei darauf ausgerichtet gewesen, Mord und Totschlag zu begehen. Es ist das erste Mal, dass ein deutsches Gericht das festgestellt hat. Die Angeklagten waren alle erst zwischen 14 und 21 Jahre alt, als sie sich der sogenannten letzten Verteidigungswelle anschlossen. Die Gruppe hatte Brandanschläge geplant und auch bereits begangen. Einige der Angeklagten hatten ein Kulturzentrum in Brandenburg in Brand gesetzt. Die Bewohner konnten sich gerade noch retten. Andere Angeklagte hatten Feuerwerkskörper in eine Unterkunft in Thüringen geworfen. Außerdem hatte die Gruppe einen weiteren Anschlag auf eine Flüchtlingsunterkunft geplant. Drei der Angeklagten wurden auch wegen versuchten Mordes verurteilt. Der Prozess fand unter Ausschluss der Öffentlichkeit statt. Im Verfahren hätten einige der Angeklagten ihre Taten gestanden und sich bereit erklärt, an Deradikalisierungsprogrammen teilzunehmen.
0: Und der Prozess ist auch ein großes Thema in der NDR Hamburg-App. Nach dem Drohnenvorfall am Flughafen Leipzig-Halle laufen die Ermittlungen. Der Flugbetrieb musste dort in der Nacht zeitweise eingestellt werden. Aus Berlin Dietrich Karl-Meurer.
2: Ein Sprecher des Bundesinnenministeriums bestätigte am Mittag lediglich den Fund einer Drohne am Flughafen Leipzig-Halle. Zu weiteren Einzelheiten äußerte er sich nicht und verwies auf laufende Ermittlungen. Die Drohne soll in der Nacht nahe von ukrainischen Antonov-Transportflugzeugen entdeckt worden sein. An dem Fluggerät befand sich ein funktionsfähiger Sprengsatz. Das ergab nach ARD-Informationen eine erste Einschätzung von Polizeikräften. Die Bundesregierung bestätigte diese Angaben bislang nicht. Dagegen bestätigte das Innenministerium einen weiteren Vorfall in der Nähe des Flughafens. Demnach ist eine Frachtmaschine in der Luft mit einem unbekannten Gegenstand zusammengestoßen. Das Flugzeug habe anschließend in Hannover landen können. Nach Angaben des Ministeriums stellten die Behörden den Flugbetrieb im Flughafen Leipzig-Halle in der Nacht für rund 2 Stunden ein.
0: Am Strand der Nordseeinsel Norderney ist am Mittag offenbar Sprengstoff gefunden worden. Das hat mitten in der Hochsaison einen größeren Einsatz von Polizei und Feuerwehr ausgelöst. Ersten Erkenntnissen zufolge handelt es sich um Industriesprengstoff, so ein Polizeisprecher. Eine akute Gefahr bestehe aber nicht. Das explosive Material war vermutlich in Höhe der Milchbar angespült worden. Die Polizei sperrte den westlichen Strand großräumig ab. In Hamburg gibt es immer mehr öffentliche Ladesäulen für Elektroautos. Im ersten Halbjahr sind 858 hinzugekommen, ein kräftiges Plus von 17%. Das hat die Bundesnetzagentur in Bonn mitgeteilt. Reinhard Postelt.
3: Die Ladeinfrastruktur wächst in Hamburg schneller als woanders in Deutschland. Früher ging es eher langsam voran. Jetzt nimmt der Ausbau der allgemein zugänglichen Ladepunkte Fahrt auf. Im ersten Halbjahr 858 Ladesäulen mehr. Insgesamt sind es nun 5.800 in Hamburg. 10% sind Schnellladesäulen, die Elektroautos mit mehr als 22.000 Watt laden. Hamburgs Wirtschaftsbehörde strebt 2030 rund 10.000 öffentliche Ladepunkte an. Ausgebaut wird da, wo es zu wenige gibt. Bernd Eilitz von den Hamburger Energienetzen sagt, wir versorgen die Behörden mit Daten, welche Ladepunkte besonders stark ausgelastet sind. Bei Engpässen wird nachgebaut. Dass es in Hamburg noch weniger Elektroautos als im Bundesschnitt gibt, liege auch daran, dass nur 20% der Häuser im Privateigentum seien. Nur dort kann man private Ladeboxen anschließen.
0: Beim FC St. Pauli gibt es einen prominenten Abgang. Kapitän Jackson Irvine verlässt den Verein nach 5 Jahren. Der australische Mittelfeldspieler wechselt nach Japan zum Erstligisten Osaka. Das bestätigt der FC St. Pauli auf seiner Internetseite. Zu den Ablösemodalitäten sagt der Club allerdings nichts.
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5: Sayonara und moin, Lena Bark. Das Wetter für uns in Hamburg.
6: Ja, Temperaturen eigentlich wie gestern. 28 Grad jetzt gerade in Sasel, 30 heute maximal. Aber durch den Wind fühlt es sich ganz anders an. Also nicht so schwül, ganz angenehm finde ich. Sonne und Wolken wechseln sich dazu den Tag über ab. Und jetzt am Nachmittag und auch am frühen Abend kann es dazu auch leichte Schauer geben. Ab morgen gehen die Temperaturen auch ein bisschen runter. Morgen dann so um 25 Grad, Freitag noch 21.
5: 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Tom Roter Baum.
6: Vorsicht bitte auf der A23 Heide Richtung Hamburg. Zwischen Pinneberg Nord und Pinneberg Mitte liegen Fahrzeugteile. Gucken wir auf die A7 Flensburg Richtung Hamburg. Zwischen dem Dreieck Nordwest und Volkspark aktuell 3 Kilometer stockender Verkehr. Hier gab es vorhin einen Unfall. Eine Viertelstunde dauert es länger und in der Gegenrichtung A7 Hannover Richtung Hamburg. Zwischen Hausbruch und dem Elbtunnel ebenfalls 3 Kilometer Stau, 10 Minuten plus. In der Stadt nochmal die Info seit dem Morgen. Da laufen die Arbeiten auf der Bergstädter Chaussee. Wir haben lange drauf gewartet. Zwischen Vogtredder und Heinrich von Ohlendorfstraße wird jetzt saniert und zwar bis Mai kommenden Jahres.
5: Das ist ja, geben Sie ja richtig Gas da.
6: Ja.

Stefan Heller, moin. Und gleich stellen wir Ihnen eine leider miese Masche vor in unserem True Crime Hamburg Podcast. Vorher für die größten Hits aller Zeiten Ray Charles, Hit the Road Jack und Belinda Carlisle's Heaven is a Place on Earth. 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

Eigentlich hat er ja gesagt, ich bleibe, auch nach dem Abstieg beim FC St. Pauli, Kapitän Jackson Irvine. Und dann hat er Urlaub vor ein paar Wochen in Japan gemacht. Und jetzt, heute, wurde bekannt, er wechselt nach Japan, nach Osaka zum Verein Cerezo Osaka. Er ist dann zumindest näher dran an seinem Heimatland Australien, aber viele NDR 90,3 Hörerinnen und Hörer, St. Pauli-Fans, haben sich bei uns gemeldet. Fischmeister zum Beispiel schreibt uns, selten einen Spieler gesehen, der St. Pauli so repräsentiert hat, oder Bennett war nicht vorbereitet auf Liebeskummer auf einem Mittwoch. Und Pippo, jetzt befürchte ich das Schlimmste für die neue Saison. Mehr zum Wechsel von Jackson Irvine und zum Sport bei uns in Hamburg und drumherum im Sportplatz Hamburg hören Sie immer um 16:30 Uhr bei NDR 90,3. Wir sind Hamburg.

0: Long Long here. I'm very happy to be on the show of Stefan on NDR 90.3 Wir sind Hamburg.
1: Star-Pianist Lang Lang am NDR 90.3 Flügel. Und für die größten Hits aller Zeiten jetzt noch einer von Earth, Wind & Fire. 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

0: 9 von NDR 90,3. Das Wetter für uns in Hamburg. Lena Brack.
1: 30 Grad jetzt gerade in Lohbrügge und auch in der Sternschanze melden wir 30 Grad. Aber dazu ganz am Nachmittag und auch im frühen Abend leichte Schauer geben. Und Stefan, weißt du, warum das so ist?
0: Gleich sagst du es mir.
1: Ja, weil der Himmel bei Hamburg weint. Weil so. Jackson Irvine geht.
0: Och,
1: wir
0: haben
1: uns gerade darüber unterhalten. Also ab morgen gehen die Temperaturen dann auch ein bisschen runter. Morgen dann um 25 Grad, Freitag noch 21 Grad.
0: Jackson Irvine, der Spieler des FC St. Pauli, also der hat den Verein ja tatsächlich sehr stark repräsentiert. Sehr schade, ja, dass er Hamburg verlässt. Der geht nach Japan, nach Osaka. 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
1: Vorsicht bitte auf der A39 Lüneburg Richtung Hamburg zwischen Winsen-Ost und Winsen-West liegen Gegenstände. A1 Lübeck Richtung Hamburg zwischen dem Dreieck Südost und Harburg, da stockt es gerade etwas, knappe 10 Minuten dauert es hier länger. Dann A7 Flensburg Richtung Hamburg zwischen dem Dreieck Nordwest und Volkspark, aktuell noch 3 Kilometer, stockender Verkehr, eine Viertelstunde dauert es hier länger. Und A7 Hannover Richtung Hamburg zwischen Hausbruch und dem Elbtunnel, ebenfalls 3 Kilometer stockend, 10 Minuten plus. Das war's. An der Stadt kommen Sie super durch.
0: 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Ihr Anruf kostenfrei ins Verkehrszentrum Roter Baum. Und da in der NDR Hamburg-App geht das auch. Da schreiben Sie uns eine Nachricht und dann kommt das auch an.
1: Jawohl.
0: Und Lena gibt's dann an alle weiter. Und für die größten Hits aller Zeiten Lip Sync, Funky Town und Ola Moore von Erasure bei NDR 90,3. 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

0: Sie haben Menschen gejagt, die sie für pädophile hielten und so weiter, als 15-Jährige. Dann haben sie ein Kulturzentrum in Thüringen angezündet. Heute wurden sie in Hamburg verurteilt. Damals waren sie Teenager und Jugendliche, verurteilt wegen versuchten Mordes, Brandstiftung, gefährlicher Körperverletzung. Und das ist echt heftig, was diese rechtsextremistische Gruppe letzte Verteidigungswelle alles gemacht hat. Unsere Gerichtsreporterin bei NDR 90,3 ist Elke Spanner, war vorhin bei der Urteilsverkündung im hanseatischen Oberlandesgericht. Die 8 Angeklagten haben Haftstrafen bis zu 5 Jahren bekommen. War denn nach diesem Schuldspruch bei denen sowas wie Reue zu sehen? Wollen die sich in Zukunft bessern?
1: Also ob sie jetzt nochmal Reue empfinden, das kann ich nicht sagen. Die saßen mit dem Rücken zu uns, da konnten wir das leider nicht so richtig sehen. Aber die Vorsitzende Richterin hat gesagt, dass sie im Prozess wohl Reue gezeigt haben. Also der Prozess, muss man dazu sagen, war ja unter Ausschluss der Öffentlichkeit. Wir konnten das alles gar nicht miterleben. Aber die Richterin sagte, die hätten halt alle gestanden. Wobei das mal mehr, mal weniger glaubwürdig war. Also einige haben wohl ihren eigenen Anteil da doch sehr runtergespielt. Aber manche hätten eben auch richtig aufrichtige Reue gezeigt. Und einige hätten sich wohl auch bereit erklärt, an so Deradikalisierungsprogramm teilzunehmen. Also sprich, sich jetzt von ihrem rechten neonazistischen Gedankengut auch zu entfernen. Muss man mal abwarten, ob es dann auch so weit kommt.
0: Zu den Tatzeitpunkten waren die Jugendlichen damals so zwischen 14 und 21 verstreut über ganz Deutschland, der Prozess, aber hier bei uns in Hamburg. Wie haben die denn sich damals organisiert?
1: Das lief alles über Chatgruppen. Also die Gründer, das waren 2 junge Männer aus Mecklenburg-Vorpommern. Die wurden jetzt auch verurteilt, weil sie sogenannte Redelsführer gewesen sein sollen in der terroristischen Vereinigung. Na, das Gericht hat ja auch festgestellt, es war eine terroristische Vereinigung. Die beiden waren also die Redelsführer und die haben da so Chatgruppen gegründet. Und da haben sich dann die anderen angeschlossen. Die kamen ja auch aus anderen Bundesländern, auch aus Hessen, aus Brandenburg, aus Thüringen. Und da haben sie sich irgendwie organisiert. Und einige haben da wohl immer sehr auch zu Gewalttaten aufgerufen. Es ging ja um Brandanschläge, vor allem auf Flüchtlingsunterkünfte. Ja, und einige sind dann auch losgezogen und haben auch tatsächlich Brandanschläge begangen oder das versucht.
0: Geht es jetzt nach dieser Verurteilung der 8 womöglich noch weiter? Besteht Gefahr von dieser letzten Verteidigungswelle weiterhin?
1: Also das scheinen ja nicht die einzigen Mitglieder gewesen zu sein, die da heute in Hamburg verurteilt wurden. Es gab ja dieses Jahr auch noch eine große Razzia, diesen Frühling. Das war im März, als dieser Prozess gegen die 8 Angeklagten schon längst lief. Da gab es eine große Razzia, auch wieder bundesweit, wo eben andere mutmaßliche Mitglieder oder Unterstützer in den Fokus geraten waren. Also offenbar gehen die Ermittler davon aus, dass es doch ein sehr viel größeres Netzwerk war. Und dann kann man sicher davon ausgehen, dass da auch weiter ermittelt wird und es womöglich auch noch zu weiteren Prozessen kommen kann.
0: Nach dem Urteil bei uns in Hamburg, unsere Gerichtsreporterin Elke Spanner, da hatten damals 15-Jährige unter anderem in Thüringen ein Kulturzentrum angezündet und hatten Menschen gejagt. Schreckliche Sache. Wir halten Sie weiterhin auf dem Laufenden, auch in unseren 16 Uhr Nachrichten bei NDR 90,3. 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

für einen entspannten Mittwochnachmittag. Jetzt ein bisschen Ohren anschnallen. Nazareth, Love Hurts, das knallt gleich richtig rein. Bei NDR 90,3. 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
2: Von Paul Young gleich Come Back and Stay oder wie wir hier in Hamburg sagen, Tag, Tschüss. Vorher Tanja Richter mit allem, was aktuell ist.
3: Und ich sag auch guten Tag. Es ist 16 Uhr.
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3: Gericht verurteilt 8 Rechtsextremisten zu Haftstrafen. Behörden ermitteln wegen Drohnenvorfall in Leipzig. Und Hamburger Polizei nimmt mutmaßliche Drogendealer fest. Das Wetter, einzelne Schauer möglich, bis 30 Grad. Strafen zwischen 1,5 und 5 Jahren. Im Hamburger Terrorprozess gegen 8 junge Männer hat das hanseatische Oberlandesgericht die Urteile verkündet. Die Angeklagten waren Mitglieder und Unterstützer der sogenannten letzten Verteidigungswelle. Elke Spanner.
4: Rechtes Gedankengut, Brandanschläge, menschenverachtende Chats. Die letzte Verteidigungswelle sei eindeutig eine terroristische Vereinigung, so die Vorsitzende Richterin. Sie sei darauf ausgerichtet gewesen, Mord und Totschlag zu begehen. Es ist das erste Mal, dass ein deutsches Gericht das festgestellt hat. Die Angeklagten waren alle erst zwischen 14 und 21 Jahre alt, als sie sich der sogenannten letzten Verteidigungswelle anschlossen. Die Gruppe hatte Brandanschläge geplant

0: Halle laufen die Ermittlungen. Der Flugbetrieb musste dort in der Nacht zeitweise eingestellt werden. Aus Berlin Dietrich Kalmörer.
1: Ein Sprecher des Bundesinnenministeriums bestätigte am Mittag lediglich den Fund einer Drohne am Flughafen Leipzig-Halle. Zu weiteren Einzelheiten äußerte er sich nicht und verwies auf laufende Ermittlungen. Die Drohne soll in der Nacht nahe von ukrainischen Antonov-Transportflugzeugen entdeckt worden sein. An dem Fluggerät befand sich ein funktionsfähiger Sprengsatz. Das ergab nach ARD-Informationen eine erste Einschätzung von Polizeikräften. Die Bundesregierung bestätigte diese Angaben bislang nicht. Dagegen bestätigte das Innenministerium einen weiteren Vorfall in der Nähe des Flughafens. Demnach ist eine Frachtmaschine in der Luft mit einem unbekannten Gegenstand zusammengestoßen. Das Flugzeug habe anschließend in Hannover landen können. Nach Angaben des Ministeriums stellten die Behörden den Flugbetrieb im Flughafen Leipzig-Halle in der Nacht für rund 2 Stunden ein.
0: Am Strand der Nordseeinsel Norderney ist am Mittag offenbar Sprengstoff gefunden worden. Das hat mitten in der Hochsaison einen größeren Einsatz von Polizei und Feuerwehr ausgelöst. Ersten Erkenntnissen zufolge handelt es sich um Industriesprengstoff, so ein Polizeisprecher. Eine akute Gefahr bestehe aber nicht. Das explosive Material war vermutlich in Höhe der Milchbar angespült worden. Die Polizei sperrte den westlichen Strand großräumig ab. Die Hamburger Polizei hat 2 mutmaßliche Kokain-Dealer festgenommen. Die beiden sollen unter anderem Kurierfahrten organisiert haben. Finn Kessler.
2: Die beiden 30- und 26-jährigen Männer sind laut Polizei offenbar Mitglieder einer größeren Dealerbande. Die Ermittler des Drogendezernats waren der Gruppe schon länger auf der Spur. Ende März durchsuchten sie eine Wohnung in Hummelsbüttel. Dabei fanden sie neben 30 Kilo Kokain und 40 Haschischplatten offenbar auch Hinweise auf die beiden Männer. Sie sollen größere Mengen Rauschgift gelagert und Drogentaxifahrten nach Schleswig-Holstein organisiert haben. Die Hinweise waren so stichhaltig, dass die Staatsanwaltschaft Durchsuchungsbeschlüsse und Haftbefehle gegen die beiden Männer erwirken konnte. Polizisten verhafteten die beiden hauptverdächtigen Männer in Langhorn und Norderstedt. Außerdem wurden 2 mutmaßliche Drogenkuriere festgenommen. Bei den Durchsuchungen fanden die Ermittler weiteres Kokain, 18.000 Euro in bar und mehrere scharfe Schusswaffen. Die beiden Hauptverdächtigen sitzen jetzt in U-Haft.
0: Hamburgs Weißstörche machen sich jetzt auf den Weg in ihre Winterquartiere. Sie fliegen in diesem Monat nach Afrika und legen dazu bis zu 10.000 Kilometer zurück, teilte der Naturschutzbund Hamburg mit. Im Schnitt würden die Störche dabei bis zu 300 Kilometer pro Tag zurücklegen.
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4: Die gehen jetzt schon in den Winter.
5: Habe ich auch gerade gedacht. Muss man doch noch gar nicht.
4: Nee, wir haben doch Sommerwetter. Zum Glück noch, oder, Lena
5: Wagen? Gut, aber genau, Sie wissen es vielleicht besser als wir. So, Sonne und Wolken, die wechseln sich heute noch ab.
4: Und dann?
5: Ist wirklich noch heiß. 30 Grad im Morfleet gerade, 29 in Wandsbek. Dazu fühlt es sich aber heute schon durch den Westwind nicht mehr ganz so heiß an. Es ist zumindest aber auch nicht mehr so schwül, es ist ganz angenehm. Ab morgen gehen die Temperaturen dann aber ein bisschen runter, morgen um 25 Grad und Freitag nur noch 21.
4: Da siehst du mal, NDR 90,3, Blitzer und Staus aus unserem Verkehrszentrum Roter Baum.
5: Wir gucken auf die Autobahn A1 Lübeck Richtung Hamburg. Zwischen dem Dreieck Südost und Harburg, da stockt es. Knappe 10 Minuten kommen wir oben drauf. Und A7 Flensburg Richtung Hamburg. Zwischen dem Dreieck Nordwest und dem Elbtunnel aktuell noch 4 Kilometer stockender Verkehr. Eine Viertelstunde dauert es länger, sonst kommen Sie gut durch.
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2: Hallo, mein Name ist Gerd und Sweet Caroline von Neil Diamond erinnert mich total an meinen ersten Disco-Besuch in Blue App auf St. Pauli in der großen Freiheit. Richtig tolle Erinnerungen.
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1: NDR 90,3, wer ist dabei?
2: Schönen Tag, mein Name ist Annette.
1: Moin Annette, von wo kommen Sie denn?
2: Aus Hamburg-Farmsen.
1: Ja, das macht ja nichts. Stahlshoop wäre in Ordnung für Sie, ne?
2: Aber sowas von.
1: Sonnabend, 10 Uhr. Sie gehen hin. Sie gehen auf die Baustelle und können hinter den Bauzaun gucken.
2: Ja, fantastisch. Ich freue mich.
1: Ja, und Sie können sogar noch jemanden mitnehmen.
2: Oh, dann nehme ich meine Freundin mit.
1: Ja, das wird ein schöner Freundinnenausflug auf die Baustelle. Das ist mal was ganz Ungewöhnliches am Wochenende.
2: Ja, ja, super, klasse.
1: Viel, viel Spaß und wir sind ganz gespannt, was Sie da alles sehen werden. Und wir sind natürlich auch da und dann lernen wir uns alle kennen. Viel, viel Spaß.
2: Ja, vielen Dank. Dankeschön.
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2: Such a Shame, gleich von Talk Talk. Jörg Naroska hören wir jetzt erstmal mit allem, was im Sport aktuell ist. Schönen guten Tag.
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3: Eigentlich wollte er nach dem Abstieg bei St. Pauli bleiben. Jetzt wechselt der bisherige Kapitän Jackson Irvine nach Japan. Der Australier, der im Verein und der Fanszene nicht mehr unumstritten war, hatte darum gebeten, St. Pauli verlassen zu dürfen. Der HSV könnte auf der Suche nach einem neuen Innenverteidiger fündig geworden sein. Als Kandidat gilt laut Medienberichten der Belgier Sebastian Bornau von Premier League Club Leeds United. Die Kritik an FIFA-Boss Gianni Infantino wird immer lauter. Der Chef des jordanischen Fußballverbands spricht nun sogar von Erpressung. FIFA-Gelder für Auswahlspieler sollen zurückgehalten worden sein. Dazu soll es die Bemerkung gegeben haben, dass es dem jordanischen Verband helfen würde, wenn der Infantino künftig unterstützen würde. Kritik kommt auch von einigen WM-Gastgeberstädten in den USA. Zugesagte Millionenbeträge sollen von der FIFA bislang nicht ausgezahlt worden sein. Bei der Schwimm-EM in Paris hat Florian Wellbrock den nächsten Titel geholt. Nach dem Sieg über 10 Kilometer im Freiwasser sicherte sich Wellbrock heute auch Gold über 5 Kilometer. Ab morgen treten die besten Beachvolleyball-Teams der Welt beim Elite-16-Turnier auf der Horner Rennbahn an. In der Qualifikation heute ist das Team Luisa Lippmann und Melanie Paul gegen ein Team aus der Schweiz bereits ausgeschieden. Nur zuschauen kann Topspieler Clemens Wickler vom ETV. Nach seiner Schulterverletzung steht aber immerhin der Plan fürs Comeback.
4: Ich war in Italien für meine Schulterreha bei Schulterspezialisten 4 Wochen am Stück und die Reha ist abgeschlossen, meine Schulter ist wieder stabil, das merke ich auch. Ich bin sehr zuversichtlich, dass ich passend zur Olympia-Quali, die dann im November startet, auch wieder voll einsatzfähig bin.
3: Für das Hauptfeld des Turniers in Horn sind bereits 4 deutsche Teams qualifiziert, unter anderem auch Nils Ehlers und sein Interimspartner Louis Wüst. Beim Tennisturnier in Montreal spielt Alexander Zverev heute Abend zum ersten Mal. Jannik Hanfmann steht dagegen bereits in der 3. Runde. Gegen den French Open-Finalisten Flavio Cobolli aus Italien gab es einen umkämpften 7:6 und 7:6-Sieg. Die Towers haben ihren Kader für die kommende Basketballsaison komplettiert. Flügelspieler Trey Wade aus den USA erhält in Wilhelmsburg einen Einjahresvertrag.
2: Das Wetter für uns in Hamburg hat Lena Bark.
5: Der angekündigte Regen zieht jetzt erstmal an Hamburg vorbei, zumindest jetzt den Nachmittag und den Abend über kommt erstmal nichts runter. Dazu messen wir jetzt gerade 30 Grad in Alsterdorf. Sonne und Wolken wechseln sich so ein bisschen ab und dazu auch ordentlich Wind. Ab morgen gehen die Temperaturen dann ein bisschen nach unten, also morgen um 25 Grad, Freitag dann noch 21 Grad.
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5: Fahren Sie bitte vorsichtig auf der A1 Hamburg Richtung Bremen. Zwischen Rade und Hollenstedt liegen Gegenstände. Dann gucken wir auf die A7 Flensburg Richtung Hamburg. Zwischen dem Dreieck Nordwest und dem Elbtunnel aktuell 3 Kilometer Stau. Eine Viertelstunde dauert es hier länger. Und A25 Hamburg Richtung Geesthacht. Zwischen dem Dreieck Südost und Allermöhe 3 Kilometer stockend. 11 Minuten verlieren Sie hier. In der Stadt, da stockt es ein bisschen rund um Jenfelder Allee, Schiffbelker Weg. Ebenso in der Baustelle Julius-Vosseler Straße bis Koppelstraße. Ansonsten kommen Sie gut durch.
2: 08000 90 93 3 für Ihre Blitzer und Staumeldungen. Und Andreas hat einen Blitzer.
5: Der hat sogar 2 Blitzer für uns.
6: Und zwar stehen die beide auf der B75, der Wilhelmsburger Reichstraße. Einmal aus Hamburg kommt, an der Abfahrt Neuland und dann auf der Gegenseite Richtung Hamburg Innenstadt. An der Auffahrt zur B75 Richtung Hamburg. Beides sind 3 Beine, die stehen da gut getarnt.
5: Danke, Andreas. Bester Mann.
2: 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NDR 90,3. Wir sind Hamburg und das war nicht Trö, irgendein Elefant. Das sind Talk Talk. Such a shame.

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0: 19:45.
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0: NDR 90,3. Wer ist heute mit dabei?
2: Ja, Fini.
0: Ja, moin. Fini?
2: Hallo. Hallo.
0: Ja, moin. Fini war richtig, oder wie?
3: Jasmin hat sie gesagt.
0: Ach so, guck mal,
3: du hast ja Tomaten auf den Ohren,
0: ich,
3: oder
0: ich
3: was?
0: Hab wirklich, ich hab Fini verstanden. Jasmin, ne? Ja, alles klar. Wo kommst du her?
2: Aus Hamburg.
0: Ja, wir auch, aber wir haben ja 104 Stadtteile. Aus welchem?
2: Ja, aus Borgfelde.
0: Alles klar. Ich merke schon, Jasmin, du bist ein bisschen aufgeregt, glaube ich, ne?
2: Nein.
0: Okay.
2: Naja,
3: noch darfst du ja alles sagen. Gar kein Thema.
0: Genau, wir spielen noch gar nicht. Das ist übrigens Lena, unsere Schiedsrichterin.
3: Hallo.
2: Hallo.
3: Wir freuen uns, dass du mitspielst.
0: Genau. Und es geht gleich los, Jasmin, damit wir alle so ein Bild von dir haben. Was machst du so beruflich?
2: Ich bin Tourguide. Ich führe Gäste durch die Sehenswürdigkeiten der Stadt, sag ich mal.
0: Das ist doch gut. Mhm. Sind die alle freundlich immer hier in Hamburg, wenn sie zu Gast sind bei uns in der Stadt? Jo, ne?
2: Meistens. Ja. Mhm. Im Grunde schon.
0: Wann ist die nächste Tour?
2: In 2 Tagen.
3: Und wo kommen die immer so her? Mhm. So aus dem fernen Ausland oder sind das deutsche Touristen?
2: Das sind sowohl deutsche als auch englische Touren.
3: Spannend.
2: Und genau, also aus verschiedenen Städten Deutschlands, aber auch aus dem Ausland. Und für die, die kein Deutsch können, also mit denen machen wir halt englische Touren.
0: Klasse. Ja, dann sprichst du. Aber bei unser kleines Spielchen machen wir jetzt auf Deutsch, Jasmin, ne?
2: Jo. Natürlich.
0: Wenn du bereit bist für deine 60 Sekunden, dann sag noch einmal laut und deutlich ja, dann starte ich die Zeit. Können wir loslegen?
2: Ja.
0: Jasmin, die Zeit läuft. Tourguide bei uns in der Stadt. Zeigst du denen auch den Michel?
2: Den Michel zeige ich denen nicht, nein.
3: Nein, Jasmin. War das schon das Nein.
0: Nein,
3: Jasmin. So ein nachgesetztes Nein.
0: Das gibt es nicht.
3: Unnötig.
0: Das kann nicht. Oh Mann, Jasmin, wir müssen irgendwann nochmal spielen.
3: Ja.
0: Das war Rekord in dieser Woche. 2 Sekunden. Ach Mann. Jasmin, egal. Aber jetzt nochmal für alle. Was zeigst du da? Wo gehen die Touren lang?
2: Ja, hauptsächlich die Elbphilharmonie. Ein Stück weit Hafen City und dann die Elbphilharmonie.
0: Na, ist doch herrlich. Eins unserer Schmuckstücke bei uns in der Stadt. Wer in 2 Tagen auf der Elfi ist, also wahrscheinlich da Aussichtsplattform, der sieht dich mit Touristinnen und Touristen wahrscheinlich da auch rumstehen, ne?
2: Wahrscheinlich.
0: Gut, Jasmin, schöne Grüße nach Borgfelde und viel Spaß bei deiner nächsten Tour in 2 Tagen. Wir spielen nicht in 2 Tagen wieder, sondern morgen um 16:45 Uhr. 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

0: Wir sind Andreas und
1: Chris Ehrlich von den Ehrlich Brothers
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1: Hey Stefan, welchen Hit zauberst du jetzt aus dem Hut?
2: It's magic. You see the trouble with me von Barry White bis zu den 17 Uhr Nachrichten.

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2: Mami Fischers, Love Changes, gleich Tanja Richter jetzt mit allem, was aktuell ist.
3: Guten Tag, 17 Uhr ist es.
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3: Gericht verurteilt 8 Rechtsextremisten zur Haftstrafe. Behörden ermitteln wegen Drohnenvorfall in Leipzig. Und St. Pauli-Kapitän Irvine geht nach Japan. Das Wetter nachts bleibt trocken bis 17 Grad. Die Gruppe Letzte Verteidigungswelle ist eindeutig eine terroristische Vereinigung. Das hat das Hanseatische Oberlandesgericht heute festgestellt und 8 Mitglieder und Unterstützer verurteilt. Die jungen Männer bekamen Jugendstrafen zwischen 1,5 und 5 Jahren. Elke Spanner, wie hat das Gericht das Urteil denn begründet?
4: Die Angeklagten, die hätten sich in menschenverachtenden Chats ausgetauscht. Ihr Ziel sei ein gesellschaftlicher Umsturz gewesen. Ein damals 15-Jähriger, der habe dann die Regierung übernehmen wollen. Die Gruppe sei auf Mord und Totschlag ausgerichtet gewesen. Das hat die Vorsitzende Richterin auch noch gesagt. Einige der Angeklagten waren auch wirklich schon losgezogen. Sie hatten ein Kulturzentrum in Brandenburg angezündet. Die Bewohner da, die konnten sich gerade eben noch retten. Und außerdem hatten andere Angeklagte versucht, eine Flüchtlingsunterkunft in Thüringen in Brand zu setzen. Und bei einer weiteren Flüchtlingsunterkunft war es wohl offenbar schon geplant. 3 von ihnen sind auch wegen versuchten Mordes verurteilt worden.
3: Die 8 Angeklagten, die waren ja alle noch sehr jung, bei den angeklagten Taten zwischen 14 und 21 Jahre alt. Welche Rolle hat das denn im Prozess gespielt?
4: Das hatte zunächst mal dazu geführt, dass der Prozess weitgehend

0: die wurden umgeleitet. Für Frachtmaschinen ging es etwa nach Hannover oder auch nach Köln-Bonn. Ein Frachtflugzeug, das gerade am Flughafen dabei war, durchzustarten, weil die Landebahn kurzfristig gesperrt wurde, das ist dann in der Luft mit einem Gegenstand zusammengestoßen. Vermutlich auch eine Drohne. Passiert ist aber nichts außer einem Kratzer an der Maschine. Ja, und später haben dann Flughafenmitarbeiter direkt bei abgestellten ukrainischen Antonov-Flugzeugen, davon gibt es hier in Leipzig-Halle jede Menge, dort haben die Ermittler eben eine Drohne gefunden auf dem Boden und da war auch Sprengstoff dran.
1: Und wie gefährlich war dieser Fund?
0: Ja, die Staatsanwaltschaft Dresden hat die Ermittlungen an sich gezogen. Dort nimmt man den Vorfall sehr, sehr ernst. An dieser Drohne war also Sprengstoff und in dem Sprengstoff auch ein Zünder, heißt es von den Ermittlern. Die Bundespolizei habe dann den Zünder entfernt. Medien berichten, dass dieser Sprengsatz sprengfähig war. Es gibt aber auch Berichte, dass der Zünder ziemlich beschädigt gewesen sei und der Sprengsatz deswegen nicht zündfähig gewesen sei. Offiziell bestätigt ist da nichts. Das werden also die Ermittlungen der nächsten Tage dann zeigen.
1: Dankeschön, Marc Weyrich. Große Aufregung auf der Nordseeinsel Norderney. Denn in der Nähe des bekannten Restaurants Milchbar ist am Mittag Sprengstoff angespült worden, teilte die Polizei mit. Menschen auf Norderney sind demnach aber nicht gefährdet. Der Strandabschnitt wurde geräumt und abgesperrt. Heute Abend sollen dann Experten aus Hannover auf der Insel ankommen und den gefundenen Stoff entweder abtransportieren oder vor Ort sprengen. Die Hamburger Polizei hat zwei mutmaßliche Kokain-Dealer festgenommen. Die beiden sollen unter anderem Kurierfahrten organisiert haben. Finn Kessler.
2: Die beiden 30- und 26-jährigen Männer sind laut Polizei offenbar Mitglieder einer größeren Dealerbande. Die Ermittler des Drogendezernats waren der Gruppe schon länger auf der Spur. Ende März durchsuchten sie eine Wohnung in Hummelsbüttel. Dabei fanden sie neben 30 Kilo Kokain und 40 Haschischplatten offenbar auch Hinweise auf die beiden Männer. Sie sollen größere Mengen Rauschgift gelagert und Drogentaxifahrten nach Schleswig-Holstein organisiert haben. Die Hinweise waren so stichhaltig, dass die Staatsanwaltschaft Durchsuchungsbeschlüsse und Haftbefehle gegen die beiden Männer erwirken konnte. Polizisten verhafteten die beiden hauptverdächtigen Männer in Langhorn und Norderstedt. Außerdem wurden zwei mutmaßliche Drogenkuriere festgenommen. Bei den Durchsuchungen fanden die Ermittler weiteres Kokain, 18.000 Euro in bar und mehrere scharfe Schusswaffen. Die beiden Hauptverdächtigen sitzen jetzt in U-Haft.
1: Hamburg bekommt immer mehr öffentliche Ladesäulen für Elektroautos. Allein im ersten Halbjahr sind 858 dazu gekommen, ein Plus von 17%, teilte die Bundesnetzagentur mit. Damit gibt es jetzt 5.800 E-Ladesäulen in Hamburg. Dagegen ist die Zahl der Carsharing-Fahrzeuge im ersten Halbjahr deutlich runtergegangen. Das geht aus der Senatsantwort auf eine CDU-Anfrage hervor. Demnach versuchen die Anbieter, mit weniger Fahrzeugen mehr Fahrten abzuwickeln. Der langjährige Kapitän Jackson Irvine verlässt den FC St. Pauli. Der Australier spielt ab sofort für einen japanischen Erstligisten. Jörg Naroska.
3: Nach dem Abstieg aus der Bundesliga im Mai hatte Jackson Irvine noch bekräftigt, auch in der zweiten Liga beim FC St. Pauli bleiben zu wollen. Atmosphärische Störungen zwischen Clubfans und Irvine waren zu diesem Zeitpunkt allerdings bereits deutlich zu erkennen. Von Sportchef Andreas Bornemann gab es einen öffentlichen Rüffel, weil Irvine die Vereinsführung nach dem Abstieg kritisiert hatte. Zudem sorgte in der vergangenen Saison ein umstrittener Sponsorendeal des Australiers für Ärger. Auch sportlich lief es nach einer Fußverletzung nicht mehr rund. Für die größten Diskussionen in der Fanszene des Clubs sorgte bereits vergangenes Jahr Irvines Positionierung im Gaza-Konflikt. Unter anderem hatte der Fußballer ein Shirt getragen, auf dem Palästina auch das Staatsgebiet Israels umfasst. Zu der Frage, ob er das Existenzrecht Israels anerkenne, äußerte sich Irvine bis heute nicht konkret. Der australische Nationalspieler wechselt nun auf eigenen Wunsch nach Osaka. Irvine ist bereits der sechste Leistungsträger, der den Verein in diesem Sommer verlässt.
1: Heute Abend startet das Kampnagel Sommerfestival. Drei Wochen lang kommen Künstler aus der ganzen Welt in die Kulturfabrik in Winterhude. Das Festival steht dieses Mal unter dem Motto Hoffnung. Intendant Andrasch Siebold möchte den Zeiten voller Kriege und Krisen mit seinem Programm etwas entgegensetzen. Annette Young.
4: Los geht's heute Abend mit dem Tanzstück Irresistible Revolution der argentinischen Choreografin Eileen Parolin. Das feiert den Karneval in Buenos Aires. Fröhlich, laut und bunt. Es geht aber auch um Protestkultur und Widerstand, der die Menschen auf die Straße treibt. Rund 50 Produktionen werden beim Kampnagel Sommerfestival zu sehen sein. Nicht nur in und um die Kulturfabrik, sondern auch in der Stadt. Auf der MS Stubnitz, dem Mahnmal St. Nikolai und in der Kunstmeile können Besucher bei kostenlosem Eintritt einen Tanzparcours erleben. Raya Feather Kelly tanzt nächstes Wochenende durch 6 Museen. Die Besucher können ihm folgen. Es wird das letzte Sommerfestival in gewohnter Form sein, denn anschließend beginnt die mehrjährige Sanierung des Kampnagelgeländes.

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1: Lena Bark und das Wetter für uns in Hamburg.
2: 29 Grad messen wir jetzt gerade in Isarbrook. 30 sind es auf der Veddel. Dazu weiterhin Sonne und Wolken im Wechsel. Aber es bleibt trocken. Und ab morgen gehen die Temperaturen dann auch so ein bisschen runter. Morgen dann noch 25 Grad. Am Freitag 21.
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2: Das sieht eigentlich alles ganz entspannt aus. Wir haben einmal die A7 Flensburg Richtung Hamburg. Nach wie vor stockt es zwischen dem Dreieck Nordwest in einem Elbtunnel. 3 Kilometer, eine Viertelstunde dauert es länger. Und A24 Hamburg Richtung Berlin zwischen Rheinbeck und Schwarzenbeck-Grande. 3 Kilometer Stau wegen Bauarbeiten. Nur eine Spur frei. Auch hier eine Viertelstunde mehr einplanen. In der Stadt kommen sie fast überall gut durch. Es stockt nur so ein bisschen in der Jenfelder Allee, Schiffbecker Weg, dann Richtung Kreuzung. Und hier quasi vor der Tür bei uns Julius-Vosseler Straße bis Koppelstraße auch ein paar Minuten mehr einplanen.
1: Stefan Heller und Vertragsverhandlungen.
3: Auf jeden Fall ziehe ich das jetzt durch mit O2. Ich meine, ich bin Mitte 40. Vielleicht ist das der letzte große Handyvertrag für mich.
4: Ah, weitere Einzelheiten dann sicherlich in der Pressekonferenz.
1: Nee, um 17.17 Uhr hier bei NDR 90,3. Frühstück bei Stefanie, Hamburgs lustigste Radiokomödie.

0: Feierabend, NDR 90,3 um 17.17 Uhr.
1: Frühstück bei Stefanie.
2: Es ist ja, wie es ist.
1: Und das sind ihre Gäste. Herr Ahlers.
3: Ja, da tut er nichts zu sagen.
1: Udo.
4: Ja, das kann's haben.
1: Und Opa Gerke.
5: Steffi, machst du mir Mettbrötchen?
2: Nee, muss ich erst schmieren. Milch und Zucker nimmt ihr selber, ne? Was gibt's Neues?
4: Ich mach das jetzt wie diese Fußballstore. Ribéry, Kaka und Magath. Raus aus dem Vertrag.
2: Wie meinst du das denn nur?
4: Jo, mich hat gestern eine von der Telefonwerbung angerufen, ob ich nicht mit meinem Handy zur O2 wechseln will.
2: Also.
4: Ich sag zu ihr, Interesse ist immer vorhanden.
3: Boah, aber ich denke, du bist bei T-Mobile.
4: Jo, ich hab dir sofort angerufen, von wegen, hallo, ich sag ihm mal was. O2 ist an mir dran. Die wollen mich. Im Prinzip sind wir uns einig. Es geht nur noch um finanzielle Details. Jo, nun macht euch mal Gedanken, wenn ihr mich halten wollt.
2: Ja, und was sagt sie?
4: Du, die hat einfach aufgelegt. Kannst du dir vorstellen, was da jetzt los ist? Da brennt die Hütte.
3: Was? Also manchmal glaube ich bei dir. Also.
5: Wo brennt da was?
3: Ja, so ein Vertrag da mit Kündigungsfrist und alles.
4: Jo, und? Wenn O2 mich unbedingt verpflichten will, dann müssen sie mit der Telekom verhandeln. Das ist ja nur Standard heute.
3: Ah, vielleicht steht Herr Udo ja auch noch bei Vodafone auf der Wunschliste.
4: Du, ich weiß, was du meinst, Georg, aber ich spiele bei solchen Sachen immer mit offenen Karten. Jetzt auch bei O2.
2: Also es kann ja wohl nicht sein, dass mittlerweile jede Art Verträge rauskommen, weil dann brauchst du ja gar keine Verträge.
3: Oh, manchmal gibt das so Klauseln, also... Das ist ja mittlerweile sogar in manche Eheverträge.
2: Ach, du meinst Boris, ne?
3: Wie jetzt?
2: Ja, Boris Becker heiratet ja nun mit seiner Lilly. Hat er denn auch so eine Ausstiegsklausel, wenn er mal was Besseres findet?
3: Oh, kommt drauf an. Wenn er die Ausstiegsklausel hat, dann kann er nach 2 Jahren unterhaltsfrei wechseln.
4: Ja, dann simst er zu seiner Lilly. Du, nix gegen dich, aber ich such doch noch mal eine Herausforderung. Jetzt auch körperlich. Hast du eine Wisse? Ja, es ist doch so. Bei Magath und diese ist es ja genauso. Auf jeden Fall zieh ich das jetzt durch mit O2. Ich meine, ich bin Mitte 40. Vielleicht ist das der letzte große Handyvertrag für mich.
3: Ah, weitere Einzelheiten dann sicherlich in der Pressekonferenz. Also, Rätsel fertig, Frank?
5: Ja, fast. Ich brauche noch kleinster Baustein mit 4 Buchstaben.
2: Lego?
5: Jawohl!
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0: 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Das schöne Wetter für uns in Hamburg hat Lena Bark.
1: Ja, und es ist nach wie vor heiß. 30 Grad messen wir bei Ihnen in Bergedorf. Sonne und Wolken im Wechsel dazu. Sonne überwiegt meistens. Und es bleibt trocken heute. Heute Nacht liegen die Tiefstwerte dann bei 17 bis 15 Grad. Das ist dann tatsächlich auch nur noch die Hälfte. Und die kommenden Tage, die bleiben trocken, aber sind nicht mehr ganz so heiß. Also morgen sind wir dann so bei 25 Grad, Freitag noch 21 Grad.
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1: Erstmal der Blick auf die Autobahn A7 Flensburg Richtung Hamburg. Zwischen dem Dreieck Nordwest und dem Elbtunnel sind es nach wie vor 3 Kilometer Stau. Eine Viertelstunde dauert es länger. Und A24 Hamburg Richtung Berlin zwischen Rheinberg und Schwarzenbeck-Grande. 3 Kilometer Stau wegen Bauarbeiten, ist nur eine Spur frei. 10 Minuten mehr einplanen. In der Stadt kommen sie eigentlich weitestgehend gut durch. Es ruckelt so ein bisschen nach wie vor. Jenfelder Allee, Schiffbelker Weg, da vor der Kreuzung. Und auch in der Julius-Vosseler Straße bis Koppelstraße ein bisschen mehr Zeit einplanen. Außerdem nochmal die Info, seit dem Morgen laufen ja die Arbeiten auf der Bergstädter Chaussee. Das heißt, zwischen Vogtreder und Heinrich-von-Ohlendorf-Straße wird saniert. Geht auch ganz schnell wieder vorbei, nämlich Mai kommenden Jahres.
0: Ja, also schön Gas geben dort.
1: Ja.
0: 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Ihr Anruf kostenfrei ins Verkehrszentrum Roter Baum. 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

0: Jetzt ist sie da und da bleibt sie auch erstmal wahrscheinlich für mindestens 100 Jahre, so der Plan, die Sternbrücke. Und sie ist groß, sehr groß, die neue Sternbrücke. Wir haben ja den Umzug und den Einzug auf die Stresemannstraße, Max-Brauer-Allee, hier bei NDR 90,3 auch begleitet. Und jetzt ist sie da schon seit ein paar Tagen und sie ist nicht nur sehr groß, sondern auch ganz schön grau. Und da kommen schon die ersten Stimmen, die sagen, die müssen wir bunter machen. Vielleicht mit Graffiti drauf zum Beispiel. Und was sagt Sünne dazu? Die haben wir vorhin in der Schanze getroffen.
1: Man kann sie ja erstmal ankommen lassen und dann gucken, wie es sich entwickelt. Eins nach dem anderen. Aber Graffiti ist, finde ich, generell super, das schon. Aber vielleicht auch nicht zu früh.
0: Jan wohnt da um die Ecke. Er mag die Optik der Sternbrücke überhaupt nicht, sagt aber trotzdem:
2: Ich bin also kein Freund von Verschlimmbessern und auch nicht von Graffitis. Und wenn man das gewollt hätte, dann hätte man gleich das eingeplant.
0: Die Deutsche Bahn hat jetzt aber erstmal gesagt, ganz ausschließen wollen wir das nicht, die Brücke professionell besprühen zu lassen. Da laufen wohl auch schon Gespräche mit der Stadt, haben wir von NDR 90,3 erfahren. Und Eva, die wohnt da auch um die Ecke. Sie findet Graffiti super.
3: Ich hatte erst auch gedacht, es wäre geil, wenn jemand das so draufmalen könnte, dass wenn sie nicht da wäre. Also so mit Himmel und der Max Brauer in die eine Richtung und der Strese in die andere Richtung.
0: Das ist eine Idee. Mal sehen, ob sie kommen, die Graffiti, oder über Nacht die einen oder anderen sich dort selber schon mal zu schaffen machen und ein paar Graffiti draufhauen, was natürlich nicht erlaubt ist. 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Blumen.

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0: Die größten Hits aller Zeiten, Sukkurus, My Love.
1: Ja, dieses, das ist das.
0: Danke, Steffi. Bis zu den 18 Uhr Nachrichten bei NDR 90,3. Wir sind Hamburg.

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2: Von Cliff Richard hören wir gleich Some People von Tanja Richter. Jetzt alles, was aktuell ist.
3: Guten Abend, 18 Uhr.
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3: Gericht verurteilt 8 Rechtsextremisten zu Haftstrafen. Behörden ermitteln wegen Drohnenvorfall in Leipzig. Und weniger Carsharing-Fahrzeuge in Hamburg unterwegs. Das Wetter, morgen Sonne und Wolken bis 25 Grad. Die Gruppe Letzte Verteidigungswelle ist eindeutig eine terroristische Vereinigung. Das hat das Hanseatische Oberlandesgericht heute festgestellt und 8 Mitglieder und Unterstützer verurteilt. Die jungen Männer bekamen Jugendstrafen zwischen 1,5 und 5 Jahren. Elke Spanner, wie hat das Gericht denn das Urteil begründet?
4: Die Angeklagten hätten sich in menschenverachtenden Chats ausgetauscht. Ihr Ziel sei ein gesellschaftlicher Umsturz gewesen. Ein damals 15-Jähriger, der habe dann die Regierung übernehmen wollen. Die Gruppe sei auf Mord und Totschlag ausgerichtet gewesen. Das hat die Vorsitzende Richterin auch noch gesagt. Einige der Angeklagten waren auch wirklich schon losgezogen. Sie hatten ein Kulturzentrum in Brandenburg angezündet. Die Bewohner da, die konnten sich gerade eben noch retten. Und außerdem hatten andere Angeklagte versucht, eine Flüchtlingsunterkunft in Thüringen in Brand zu setzen. Und bei einer weiteren Flüchtlingsunterkunft war es wohl offenbar schon geplant. 3 von ihnen sind auch wegen versuchten Mordes verurteilt worden.
3: Die 8 Angeklagten, die waren ja alle noch sehr jung. Bei den angeklagten Taten zwischen 14 und 21 Jahre alt. Welche Rolle hat das denn im Prozess gespielt?
4: Das hatte zunächst mal dazu geführt, dass der Prozess weitgehend unter Ausschluss der Öffentlichkeit war. Nur bei der Anklageverlesung im März durften Zuschauerinnen und Zuschauer rein und jetzt dann erst wieder beim Urteil. Und wegen ihres Alters wurden alle Angeklagten auch nach Jugendstrafrecht verurteilt und nicht nach Erwachsenenstrafrecht. Sonst hätten die Haftstrafen noch sehr viel höher ausfallen können. Wir sprechen hier ja immerhin über Mitgliedschaft und Unterstützung einer Terrorzelle und bei einigen der Angeklagten auch über versuchten Mord.
3: Dankeschön, Ecke Spanner. Und einen Fernsehbeitrag zu dem Prozess und mehr gibt's auch bei uns in der NDR Hamburg App. Was ist in der Nacht am Flughafen Leipzig-Halle passiert? Landes- und Bundessicherheitsbehörden ermitteln nach Vorfällen mit Drohnen. Der Flugbetrieb musste deshalb für 2 Stunden eingestellt werden. Eine Drohne wurde in der Nähe von ukrainischen Frachtmaschinen entdeckt. Laut dem sächsischen LKA war daran ein Sprengsatz befestigt. Außerdem stieß ein umgeleitetes Frachtflugzeug mutmaßlich mit einer weiteren Drohne zusammen. Sachsens Innenminister Armin Schuster bezeichnete die

0: Das wäre eine neue Qualität, das ist eine neue Qualität und entsprechend groß ist die Besorgnis in den Sicherheitskreisen. Und wenn wir beim Sachverhalt merken, da ist noch eine zweite Drohne gewesen, dann deutet ja auch das darauf hin, dass das wohl eine kompliziertere Operation gewesen sein könnte und dass es möglicherweise bei dieser zweiten Drohne auch darum gegangen sein könnte, Aufnahmen von dem zu machen, was hätte passieren sollen.
1: Hamburg bekommt immer mehr öffentliche Ladesäulen für Elektroautos. Allein im ersten Halbjahr sind 858 dazu gekommen, ein Plus von 17%, teilte die Bundesnetzagentur mit. Damit gibt es jetzt 5.800 E-Ladesäulen in Hamburg. Bis 2030 sollen es etwa doppelt so viele werden. Weniger geworden sind dagegen die Carsharing-Fahrzeuge in Hamburg. Da waren im ersten Halbjahr noch knapp 3.500 von verschiedenen Anbietern unterwegs. Oliver Wuttke.
2: Einen Höchststand gab es in Hamburg vor 2 Jahren. Damals waren insgesamt 5.400 Autos von 6 verschiedenen Carsharing-Anbietern in der Stadt unterwegs. Seitdem gehen die Zahlen stark zurück, wie der Senat auf eine Anfrage des CDU-Abgeordneten Philipp Heisner mitteilt. Hintergrund des Rückgangs: jahrelang war die Zahl von Carsharing-Autos in Hamburg gewachsen. Nun versuchen die Anbieter, mit weniger Fahrzeugen mehr Fahrten abzuwickeln. Eine höhere Auslastung steigert auch den Gewinn auf dem umkämpften Markt. Ein Nebeneffekt: der Anteil der E-Autos in der Flotte wächst und übersteigt erstmals die 50%-Marke bei denjenigen Fahrzeugen, die nicht an eine feste Station gebunden sind. Eigentlich wollte der Senat schon bis 2030 einen E-Auto-Anteil von 80% bei den Carsharing-Anbietern erreichen. Und selbst wenn nun der Anteil wächst, insgesamt ist auch die E-Auto-Flotte beim Carsharing geschrumpft, wie eine Anfrage der Linken ergeben hat.
1: Beim FC St. Pauli gibt es einen prominenten Abgang. Kapitän Jackson Irvine verlässt nämlich den Verein nach 5 Jahren. Der australische Mittelfeldspieler wechselt nach Japan zum Erstligisten Osaka. Das bestätigt der FC St. Pauli auf seiner Internetseite. Zu den Ablösemodalitäten sagt der Club allerdings nichts.
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4: Das Wetter für uns in Hamburg hat Lena Bark.
5: Es bleibt heute Abend trocken und warm. Wir messen 29 Grad jetzt gerade in Ohrsdorf, 30 noch in Malmsdorf. Heute Nacht dann deutlich frischer, 15 Grad sind dann drin. Auch die kommenden Tage sehen ein bisschen anders aus, also nicht mehr ganz so heiß. Es bleibt trocken, aber morgen dann um 25 Grad, Freitag noch 21 Grad.
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5: Fahren Sie bitte ganz vorsichtig auf der A1 Bremen Richtung Hamburg zwischen Stuckenborstel und Buckel. Steht ein defektes Fahrzeug. Wir gucken auch auf die A24 Hamburg Richtung Berlin zwischen Rheinbeck und Schwarzenbeck-Grande. Da staut es sich aktuell 3 Kilometer. 10 Minuten dauert es länger. Grund ist, weil da nur eine Spur frei ist wegen Bauarbeiten. Und in der Stadt kommen sie eigentlich fast überall gut durch. Nur in der Julius-Vossler-Straße, auch hier in der Baustelle, da stockt das ein bisschen.
4: Stefanella hier und für die größten Hits aller Zeiten Blondie, The Tide is High und von Cliff Richard, Some People. 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
1: Mit Jens Riewer. Und Jens, was habt ihr heute geplant?
2: Heute, Stefan, steigen wir richtig ein in die Diskussion über die Sternbrücke. Seit 6 Tagen ist sie ja nun da und sie ist so
1: sehr groß, sehr grau, ja, sehr wuchtig.
2: Ja, genauso sehen das die Menschen auch, aber zumindest an der Farbgebung muss ja nicht das letzte Wort gesprochen sein.
1: Also du meinst, die wird nicht lange ohne Graffiti bleiben?
2: Es ist nun mal eine bunte Gegend, aber mir gehört das Ding ja nicht und Fragen kostet ja nichts. Wir jedenfalls fragen, was den Menschen so vorschwebt.
1: Und dann bittet ihr noch zum Tanz.
2: Klar, ein Tänzchen in Ehren kann keiner verwirren. Kampnagel lockt zum vorerst letzten Mal mit seinem internationalen Sommerfestival. Wir sind live bei der Eröffnung.
1: Ja, und apropos Sommer, du siehst sehr sommerlich heute aus, wenn ich das mal so sagen darf.
2: Wir haben leider keine Kamera. Ein quietschbuntes Seidenhemd mit Orchideenblüten à la Bruno Mars für Arme und neongrüne Shorts. Damit würde ich gut an der Dove-Elbe rumliegen können. Wir haben Bilder von diesem Naturkleinod und Insider-Tipps. Sowas haben wir vorher noch nie gezeigt im Hamburg-Journal. Seien Sie gespannt.
1: Sind wir, Jens? Sind wir? Danke.
2: Immer gerne, mein Stefan.
1: Und also das Outfit leider nicht ab 19:30 sichtbar.
2: Wir haben ein Foto gemacht.
1: Ja, genau. Im NDR Fernsehen sehen Sie Jens dann, wie Sie ihn kennen. Und irgendwo im Internet wahrscheinlich demnächst, wie wir uns gerade sehen. 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

0: 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Das Wetter für uns in Hamburg hat Lena Bark.
1: Immer noch 30 Grad jetzt gerade in Albig. Es bleibt trocken heute Abend. Und dann kühlt es aber ab. Heute Nacht deutlich frischer. 15 bis 17 Grad da noch drin. Auch die kommenden Tage bleiben ein bisschen frischer. Morgen 25, Freitag noch 21 Grad. Aber auch dann bleibt es trocken.
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1: Das sieht wunderbar aus. Wir haben keine längeren Staus mehr überall. Höchstens 5 Minuten Zeitverlust, wollte ich sagen. Ja.
0: 08.090.93 für Ihre Blitzer und Staumeldungen. Ihr Anruf kostenfrei ins Verkehrszentrum Roter Baum. So. Mit Stefan Heller. Und Sie hören, wir sind gut drauf. Und wir haben die größten Hits aller Zeiten für Sie. Elton Johns, Candle in the Wind und Silent Running, Mike and the Mechanics. Hier bei NDR 90,3. Wir sind Hamburg für die größten Hits aller Zeiten.

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Das war Ihr Gute-Laune-Nachmittag mit Stefan Heller, Patricia Seeger, gleich im Kulturjournal. 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
1: Um 19 Uhr mit Ronald Lessig. Sachsens Innenminister Schuster hat den Fund einer Drohne mitsamt einer Sprengvorrichtung am Leipziger Flughafen als sehr ernsten Sicherheitsvorfall bezeichnet. Bundes- und Landespolizei ermittelten unter Hochdruck. Aus Leipzig, Ine Dittmann.
2: Mit Unterstützung der Bundespolizei und eines Sprengstoffroboters wurde der Gegenstand untersucht, der Zünder entfernt. Für zusätzliche Aufmerksamkeit sorgt der Bericht über eine DHL-Frachtmaschine. Das Flugzeug stieß nach Angaben der Bundesstelle für Flugunfalluntersuchung in der Luft mit einem bislang unbekannten Objekt zusammen und landete anschließend aber sicher in Hannover. Nach Informationen aus Ermittlerkreisen wird auch geprüft, ob es sich dabei möglicherweise um eine weitere Drohne gehandelt haben könnte. Der Einsatz spielte sich in unmittelbarer Nähe ukrainischer Antonov-Frachtmaschinen ab, die auf dem Flughafengelände stationiert sind.
1: Junge Mitglieder der rechtsextremen Terrorgruppe Letzte Verteidigungswelle sind zu Haftstrafen verurteilt worden. Das Oberlandesgericht Hamburg verhängte Strafen von 1,5 bis 5 Jahre Haft. Die Angeklagten waren zur Tatzeit zwischen 14 und 21 Jahre alt. Nach Überzeugung des Gerichts haben sie Spreng- und Brandanschläge auf Geflüchtete und politisch Andersdenkende geplant, erste Taten auch schon verübt. Die Verurteilungen erfolgten nach Jugendstrafrecht. In der Diskussion über die abschlagsfreie Rente nach 45 Beitragsjahren hat Unionsfraktionschef Frei seine Unterstützung für die Pläne der Regierung bekräftigt. Dem ARD-Hauptstadtstudio sagte er, bei dem Rentenpaket handele es sich um einen fein austarierten Kompromiss. Aus Berlin, Katrin Aue.
3: Von einer Jahrhundertreform spricht Thorsten Frey, der Vorsitzende der Bundestagsfraktion von CDU-CSU, im Interview mit dem ARD-Hauptstadtstudio. Er meint, die 33 Maßnahmen, die eine Kommission im Juni vorgelegt hat, um die gesetzliche Rente zukunftsfest zu machen. Frey sagt weiter, mit diesem Paket könnten die rentenpolitischen Herausforderungen für die nächsten 25 Jahre gelöst werden. Er wirbt erneut dafür, das Maßnahmenbündel in Gänze zu verabschieden und nicht einzelne Punkte wieder in Frage zu stellen, etwa die Abschaffung der abschlagsfreien Rente nach 45 Beitragsjahren.
1: Der linke Flügel der US-Demokraten hat bei den Vorwahlen im Bundesstaat Michigan einen wichtigen Sieg errungen. Ihr Kandidat El Sayed gewann die Abstimmung für die Kandidatur zum Senat knapp gegen die moderate Konkurrentin Stevens. Die Vorwahl galt als Richtungsentscheidung für den künftigen Kurs der Demokraten. Der Mediziner El Sayed, dessen Familie aus Ägypten stammt, wirbt unter anderem für ein Ende der US-Hilfen für Israel und die Abschaffung der Einwanderungsbehörde ICE. Das waren die Nachrichten.
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4: Das Wetter für uns in Hamburg. Warme 26 Grad haben wir noch im Moment. Zum Beispiel unten am Strand in Altona. 15 werden es dann heute Nacht. Vereinzelt kann es dann Schauer geben. Und morgen bleibt es größtenteils trocken. Ganz selten kann es auch mal ein bisschen regnen. Vor allem gegen Abend hin. Temperaturen dann bis 25 Grad morgen.

internationale Sommerfestival auf Kampnagel wird gleich eröffnet um 7:15 Uhr. Wir sind live dabei, hören Sie gleich bei uns. Außerdem klären wir, was es mit den neuen Fliesen am S-Bahn-Ausgang Reeperbahn auf sich hat. Da findet man nämlich einen künstlerisch gestalteten Verhaltenskodex für den Kiez. Und wir stellen einen spannenden Hamburger Künstler vor, der sich ein bisschen an Van Gogh inspirieren lässt und bis vor kurzem mit Kunst noch überhaupt nichts zu tun hatte. Das und mehr heute im Kulturjournal. Ich bin Patricia Seeger. Schönen Abend.

0: Es ist der wahrscheinlich schönste Kulturort im August bei uns in der Stadt. Die Kulturfabrik Kampnagel, die feiert jetzt wieder 3 Wochen das internationale Sommerfestival. Lauschige Atmosphäre mit idyllischem Festivalgarten am Kanal. Und drinnen in den alten Fabrikhallen gibt es Tanztheaterkonzerte mit Künstlern aus aller Welt. Gleich geht's wieder los. In wenigen Minuten um 7:15 wird das Sommerfestival eröffnet. Daniel Kaiser ist für uns da. Wie viel ist denn schon los, Daniel? Sind viele Leute da? Hört sich so an.
1: Der Sommer ist los, Patricia. Hier ist einiges los. Sektgläser geklingelt. Die Freude ist groß. So viele Menschen sind da. Und so einen People-Mix. So viele unterschiedliche Leute aus so vielen unterschiedlichen Milieus und Schichten kenne ich aus Hamburg sonst nirgendwo. Junge, ältere, bürgerliche, so Goldknöpf-Bürgertum mit Sakko und Strohhut und Leute mit Flipflops und Sandalen und mit Shorts. Also alles ist irgendwie da.

0: auch so Künstlertypen eher und auch so ganz normale wie ich mit Jeans und T-Shirt und neben mir schon mit Sakko, er ist der Gastgeber, Andras Siebold, Festivalintendant. Was ist das hier für, das ist ja so ein bisschen auch mit New York international, was ist das für eine Thermik hier auf Kampnagel?
1: Ja, jetzt fängt es langsam an hier zu flirren, das Festival, und die ganzen Menschen kommen zusammen, beleben dieses riesige Gelände hier, was wir hier im Kampnagelgarten aufgebaut haben. Wenn ich mich hier so umgucke, dann sehe ich wirklich sehr viele Menschen, allein 5 Meter von uns entfernt. Da steht Max Ferberberg, der berühmte Hamburger Regisseur. Da hinten ist Manuel Harting, der Chef von der Zeitstiftung, aber auch viele Künstlerinnen. Da vorne ist Angeline Parolin, die argentinische Choreografin, die gleich hier das Festival mit dem Stück Irresistible Revolution eröffnen wird. Das hinter uns, man hört es wahrscheinlich im Radio nicht, da müssen wir jetzt schnell hingehen. Daniel, spielt Mohammed Mustafa Darian, der ist aus dem Iran gestern Abend direkt aus Teheran nach Hamburg gekommen. Die Geschichte, wie das alles geklappt hat, würde jetzt die Radiosendung sprengen, aber er ist hier und spielt auf der Tenbur, so ein ganz tolles Instrument, ein kostenloses Konzert hinter uns auf der Waldbühne. Das ist ein bisschen der Vibe hier gerade und gleich geht's los.
0: Gleich geht's los. Wie geht dir der Puls? Ich meine, da sind jetzt Wochen, Monate, ein ganzes Jahr lang der Vorbereitung und jetzt?
1: Weißt du, Daniel, wenn man neben dir sitzt, ist man sowieso tiefenentspannt. Eigentlich will ich nur noch mit dir Festivals eröffnen, weil angenehmer und ruhiger kann man in so einen Abend nicht starten. Aber es ist schon so, ich bin aufgeregt und der Puls geht hoch und der steigt seit heute Morgen. Und gleich ist es soweit. Hinter uns kommt jetzt gleich Carsten Broster, unser Kultursenator. Den haben wir wahrscheinlich getriggert mit dem Festival-Titel Hope, weil er hat ja selber ein Buch geschrieben, Mehr Zuversicht wagen. Wir sind gespannt, was er gleich sagen wird. Er ist ja berühmt dafür, philosophisches Licht auf Themen zu senden. Und das erleben wir jetzt in 10 Minuten hier auf dem Festivalgelände auf Kampnagel.
0: Viele Sommerfestival-Veteranen. Dieses Jahr am Stadlerort ist dabei Susi Wang aus Norwegen mit einer Vampirgeschichte. Auch Nestawall ist dabei. Diese immersive Theatertruppe, Theater zu mitmachen. Letztes Jahr in Volksdorf und Museumsdorf. Diesmal etwas heiterer auf dem Schiff.
1: Daniel, ich hatte dir verboten, eigentlich über Nestawall zu sprechen.
0: What?
1: Weil wir keine Karten mehr haben. Diese Gruppe hat alle Karten innerhalb von 2 Minuten ausverkauft, weil sie Theater für Menschen machen, die sonst eigentlich nicht gerne ins Theater gehen. Das sind unfassbar tolle Stücke und es ist das 6. Stück, was wir mit Nestawall machen, aber es ist tatsächlich total ausverkauft. Es ist trotzdem so, dass ich es natürlich allen empfehlen würde. Wir haben immer eine kleine Warteliste auch noch abends, aber es gibt sehr viele andere tolle Stücke. Wir haben über 50 Produktionen hier. Es gibt kleine Performances in den Hallen. Es gibt kostenlose Konzerte und Lesungen auf der Waldbühne. Und du weißt ja, ich habe es vorhin schon gesagt, wir sind die großen Fans von dem Eat, Read, Sleep Podcast beim NDR. Den kennst du vielleicht.
0: Vielleicht, ja, Podcast, schon mal gehört.
1: Der quasi Bücher empfiehlt. Und das findet dann hier sozusagen auch statt. Wir haben ganz viele neue Erscheinungen, AutorInnen, die gerade aktuell Bücher bei großen Verlagen draußen haben, die hier vorlesen. Das heißt, man kann auch ganz viel ohne Ticket besorgen. Nur weil ein paar Vorstellungen ausverkauft sind, heißt das nicht, dass man nicht zu uns hier kommen soll.
0: Und wir sind ja gerade im Avantgarden, schönes Wortspiel. Also so das Festivalgelände, das wieder hübsch gemacht ist und lebendig gemacht ist. Und da kann man auch hingehen ohne Karte bis zum 23. August.
1: Genau, man kann hier jeden Abend eigentlich vorbeigehen. Es gibt kostenlose Kopfhörer-Performances. Das Micropolitan macht hier Soli-Casino, wo man quasi das ganze Geld verspielt. Da kommt Carsten Broster mit seiner wunderbaren Frau Ulrike. Carsten, wir sind live im Radio. Willst du mal ins Radio?
0: Kommen Sie.
1: Guck mal, das ist live.
0: Hallo, Kultur, das ist Carsten Broster. Jetzt mal völlig unabgesprochen, welchen Vibe sendet denn das Sommerfestival auf Kampnagel hier jetzt in die Stadt?
2: Ja, das haben Sie ja selber in Ihre Überschrift gepackt, Hoffnung. Und das ist, glaube ich, nichts brauchen wir dringender momentan, als das Gefühl, dass es besser geht, als wir es momentan machen. Und wenn da von Kampnagel aus in den nächsten Tagen und Wochen viele Ideen, wie das gelingen kann, kommen, dann wird das ein Wärmestrom, der in unsere Stadt fließt, den brauchen wir.
0: Keine Angst vor Avantgarde. Was rufen Sie den Menschen in der Stadt zu?
2: Ich rufe den Menschen zu, generell keine Angst zu haben, weil wir bei so vielen Stellen, wo Leute nicht wissen, was dabei rauskommt, irgendwie momentan so ängstlich in die Furche drücken. Und Kunst ist ein super Raum, um zu erleben, wie großartig es ist, Dinge auszuprobieren, die man bisher noch nicht versucht hat. Und auch dazu bietet die Sommerfestival unter Andras Leitung jede Menge Möglichkeiten.
0: Vielen Dank, Herr Bostra.
1: Also wir müssen noch dazu sagen, es war nicht abgesprochen. Das, was er jetzt gesagt hat, war improvisiert. Er ist wirklich gerade um die Ecke gekommen. Und Carsten, vielen Dank, dass wir dich hier ins Radio zerren durften.
2: Ja, gerne.
0: Was möchtest du, Andras, was wollt ihr mit dem Sommerfestival in die Stadt senden? Es soll ja nicht nur hier stattfinden.
1: Also das Wichtigste ist mir eigentlich, dass wir diese Stadt beleben und dass wir nicht nur... Oh, guck mal, da ist Vöyvösuutin aus Finnland.
0: Ach, keine Sache.
1: Ja. Ich hoffe einfach, dass sehr viele Menschen aus der ganzen Welt hier hinkommen und dass sich die Menschen hier verbinden, dass sie hier Sachen sehen, die sie wirklich nirgendwo sehen können. Das ist ein bisschen die Idee des Festivals. Die Menschen beschweren sich bei uns, wenn sie Sachen sehen, die ihnen eigentlich ein bisschen zu harmlos oder ein bisschen zu gewöhnlich sind. Dieses Festival zeigt Avantgarde-Kunst, aber es zeigt eben auch Avantgarde-Kunst in der ganzen Relevanz, die Avantgarde heute hat. Gruppen wie La Horde, die bei uns in der zweiten Woche sind, sind weltberühmt. Die haben gerade die aktuelle Rosalía-Tour, also der größte Popstar aus Europa, den es gerade gibt, die weltweit Stadien ausverkauft. Die haben die choreografiert. Das heißt, Millionen Menschen sehen gerade La Horde choreografieren auf der ganzen Welt, wissen aber nicht, dass sie zum geringen Teil des Eintrittspreises das Gleiche auch bei uns in der zweiten Woche sehen.
0: Sommerfestival kann auch Schnäppchen sein. Lustvoll. Sie bekommen es mit. Ironisch, sinnlich, witzig. Keine Angst vor Avantgarde. Bis zum 23. August, Patricia.
3: Daniel Kaiser live mit Andras Siebold, Festivalintendant und Kultursenator Carsten Broster von der Eröffnung des internationalen Sommerfestivals auf Kampnagel. Und du, Daniel, meldest dich später nochmal mit neuen Eindrücken vom Festival hier im Kulturjournal bei NDR 90,3.

0: Die Reeperbahn feiert schon das ganze Jahr groß ihren 400. Geburtstag, zum Beispiel auch mit kleinen Verschönerungen, so wie jetzt am Ausgang der S-Bahn Reeperbahn. Da kann man seit heute Fliesen sehen mit lustigen Sprüchen, sogenannten Kiezgeboten, die aber durchaus einen ernsten Hintergrund haben. Danny Marquez-Marsalo hat sich das heute Morgen angeguckt und da klang so rockiger Reeperbahn-Song.
1: Der ein oder andere Tourist, der an diesem Morgen an der S-Bahn Reeperbahn vorbeikommt, direkt gegenüber des Laufhauses, Hamburgs bekanntestem Bordell, schaut schon etwas verdutzt. Die Burlesque-Tänzerin Yves Champagne tanzt zu einem Reeperbahn-Song, erst mit Totenkopfmaske, dann im Bikini. Alles um die neuen Fliesen am Lüftungsschacht der S-Bahn zu feiern. Anna Gänger hat sie mitdesignt, hält eine in der Hand.
2: Wenn wir hier mal oben anfangen, natürlich der Hafen, das alte Segelschiff, dann seht ihr das Seil, das Reep, Hopfen für Bier, die Motte der Nacht, dann haben wir den Boxhandschuh natürlich, ganz wichtig für die Ritze, das kleine Hamburg-Logo, Fußball, klar, St. Pauli, HSV.
1: Das Wichtigste sind aber die Kiezgebote. Zum Beispiel, WC ist keine Kür, sondern Pflicht, sonst pinkeln wir zurück. Tänzerin Yves Champagne trägt weitere vor.
3: Respektvoller Umgang auf St. Pauli fördert die Gesundheit.
1: Oder
3: Kondome sind auch in leichten Gewässern für jeden Seemann Pflicht.
1: Die Geburtsfliesen sind Spezialanfertigungen, eine Idee der Interessengemeinschaft St. Pauli. Es klingt zwar erstmal schräg, aber auch auf dem Kiez sind Lärm, Müll, Ruhe und ein gutes Miteinander natürlich wichtig. Julia Staron ist die Quartiersmanagerin auf St. Pauli.
4: Das sind nach wie vor Kernthemen, ganz klar. Also wenn man sich anguckt, wir haben so viele Mülltonnen hier und trotzdem liegt die Scheiße immer daneben und so. Ne? Und man denkt so, oh Gott, das kann ja nicht so schwer sein, das eigentlich da rein zu tun. Oder warum schneiden die Leute eigentlich nicht, dass hier auch Menschen wohnen?
1: Die Fliesen sollen nicht so sehr als Tritt in den Hintern verstanden werden, sondern eher als freundliche Ermunterung an Besucherinnen und Besucher, sich an Grundspielregeln zu halten. Fliesen darf man nicht so einfach anbringen, vor allem nicht in einem S-Bahn-Belüftungsschacht. Dazu braucht es erstmal eine Klärung mit der Verkehrsbehörde. Deswegen ist auch Agnes Tjax, der Verkehrssenator, bei der Einweihung dabei.
5: Ich glaube, dem Hamburger Verkehr bringt das jetzt hier direkt nichts, sondern es geht darum, dass die Menschen auf der Reeperbahn hier Fliesen aufgehängt haben, die ihr Lebensgefühl auch zum Ausdruck bringen, die humoristisch sind, die witzig sind, aber die in Teilen auch einen ernsten Hintergrund haben. Zum Beispiel Respekt voneinander durch die Nacht. Das ist ja etwas, was Menschen unter Alkoholeinfluss manchmal vernachlässigen.
1: Auf einer Fliese steht, der Kreditkarten-PIN ist auch in der schärfsten Situation geheim zu halten. Eigentlich logisch. Aber wer sich nicht sicher ist, wie er sich auf der Reeperbahn verhalten soll, hat ab heute kleine Gedanken. Fliesen an der S-Bahn Reeperbahn.
0: Lustige Idee, eine Art Gebrauchsanweisung für den Kiez. Jetzt neu auf Fliesen am Ausgang der S-Bahn Reeperbahn. 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

0: Auf die Straßen schauen, eine aktuelle Verkehrsmeldung für die Autofahrer auf der A7 Hamburg Richtung Flensburg. Vorsicht bitte zwischen Schnelsen Nord und Quickborn. Dort liegen Plastikteile. 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Und wenn Sie mal einen kleinen Ausflug machen wollen, es läuft jetzt eine spannende Ausstellung im Gutshaus Glinde. Wenn Kontrolle kippt, heißt sie. Der Kunstverein Glinde stellt dort Bilder des Hamburger Künstlers Boris Jankowski aus. Und der mal noch gar nicht so lange, hat sich früher gar nicht für Kunst interessiert und war schwer alkoholkrank. Seine Geschichte und wie er zur Malerei kam, darüber jetzt mehr von Kerry Rügemann.
1: Ein großes Ohrentriptychon empfängt das Publikum in der Ausstellung. Ein sehr buntes, ein schwarz-weißes, eines kupferfarben mit erdigen Linien. Dazu inspiriert hat Boris Jankowski, man ahnt es, Vincent van Gogh.
2: Die Bilder sind wunderschön, also es fasziniert mich, ja. Neben seiner Kunst natürlich auch die Persönlichkeit. Also ich vermute, dass er wirklich schwer krank war, dass es zu der Zeit aber keine Medikation gab für ihn. Und das ist so meine romantische Idee davon. Ich glaube, dass er beim Malen, dass ihm das so Linderung gebracht hat, dass es ihm beim Malen besser ging.
1: Malen, um zu heilen, das kennt Boris Jankowski aus eigener Erfahrung. Der gelernte Hotelfachmann und heute als Buchhalter und Controller im Pflegewesen tätige Hamburger hat eine sehr lange Suchtgeschichte hinter sich, die, ganz klassisch, in der frühen Jugend begann.
2: Also wir haben mit der Familie in Portugal gelebt. Da war Friede, Freude, Eierkuchen, heile Welt. Und dann sind wir zurück nach Deutschland gekommen. In Wedel war das. Und irgendwie hat sich alles geändert. Also meine Eltern haben sich ständig gestritten und ich hatte keine Zugehörigkeit. Ich habe mich so lost gefühlt. Also weder zu Hause war ich willkommen, noch irgendwo anders. So. Und dann gab es so eine Kiffer-Community und da war ich dann halt willkommen und naja.
1: Später kamen härtere Drogen dazu und vor allem die Alkoholsucht. Therapien, Entzüge, Rückfälle. Aber erst als Boris Jankowski sein altes Leben wirklich hinter sich lässt, den Job kündigt und sich trennt, schafft er es.
2: Ich habe sozusagen mein Leben abgegeben, in andere Hände gegeben. So. Und dann hat es funktioniert.
1: Seit 3,5 Jahren lebt er jetzt abstinent. Zur Malerei kam er vor 4,5 Jahren durch Zufall.
2: Also ich hatte nie was mit Kunst zu tun, habe mich null interessiert. Also ich habe mich für meinen Job interessiert, habe mich für Sport interessiert, Kunst war mir egal. Und eine Ex-Freundin von mir, die hat mir zu Weihnachten einen Malkoffer geschenkt. Die war sehr dominant und ich wollte den Haussegen wahren und habe gesagt, okay, ich stelle das Ding nicht in den Keller. Und ihr zuliebe fange ich mal ein bisschen an zu malen. Und ich war konzentriert und entspannt zugleich. Ich kann das nicht beschreiben, aber das war der Punkt, wo ich gesagt habe, okay, das behalte ich mir bei. Das macht Spaß.
1: Seine Bilder sind sehr unterschiedlich. Mal sind es gegenständliche Aquarelle, dann wieder völlig abstrakte Bilder und Collagen.
2: Also es gibt Tage, da male ich emotional und es gibt Tage, da male ich komplett nach Konzept. Ich habe ein Bild im Kopf, sehe Bilder, die mir gefallen und möchte es auf meine Art darstellen. Wenn ich emotional male, dann male ich intuitiv. Ne? Ich habe einfach nur eine Idee im Kopf und lege dann los.
1: Seinen Werken sieht man das ziemlich genau an. Die eher gegenständlichen Bilder, wie das des Hamburger Michels oder Kaspar, David und Friedrich, das sind hier drei bunte Papageien, die entspringen Konzepten. Die abstrakten Bilder von Boris Jankowski, die sind wild und ungezügelt. Zum Beispiel das Werk No Return.
2: Also ich war im Entzug und habe für mich in dem Moment die Entscheidung getroffen, ich höre jetzt auf zu saufen und habe so eine Hose, eine Jeans, umgekehrt auf so eine Leinwand geklebt und habe die irgendwie bunt angemalt.
1: Malen als Therapie. Bei Boris Jankowski funktioniert das in beide Richtungen. Es hilft gegen die Sucht und seine Bilder, die sind spannend und überraschend.
0: Und wenn Sie jetzt Lust bekommen haben und einen kleinen Ausflug machen wollen, die Ausstellung von Boris Jankowski ist ab morgen und bis zum 27. September im Gutshaus Glinde.

0: wie gut, wenn man einen Hit hat. Davon können Jupiter Jones ein Lied singen. Und dieses Lied, dieser Überhit, heißt Still. 2011 wurde die Band aus der Eifel damit über Nacht bekannt. Auch wenn es seitdem keinen großen Hit mehr gab, Jupiter Jones sind weiter dabei und jetzt wieder mit neuem Album.
1: Ich habe neulich noch laut getönt und habe gesagt, du könntest mich nachts um 3 wecken und ich würde dir still rückwärts vorsingen, gar kein Problem. Und 5 Minuten später habe ich dann in der Probe die erste Strophe vergessen. Das war ganz witzig.
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1: Der ist total nah bei mir. Einmal, weil er immer noch für viele Menschen wichtig ist und immer noch im Radio gespielt wird, nach 14 Jahren jetzt mittlerweile. Ich halte das für völlig absurd in Zeiten wie diesen. Und dann hat er uns so viel ermöglicht. So offensichtlich der Song, der die meisten Menschen am Herz und am Kragen gepackt hat. Und dafür bin ich wahnsinnig dankbar.
3: Es sind Erinnerungen für Nicolas Müller, die geblieben sind. An den unerwarteten Triumph von Still, an ausverkaufte Hallen und an die euphorischen Abende der Night of the Proms 2012. Nach Höhen und Tiefen, einer längeren Pause, dem erfolgreichen Comeback vor 4 Jahren, hat sich die Perspektive verändert, die Dankbarkeit ist geblieben. Passend dazu beginnt das neue Kapitel mit dem augenzwinkernden Champagner-Empfang satt.
1: Das ist auch ein Lied mit einer Botschaft. Es geht darum, sich im eigenen Körper verkehrt zu fühlen und sich selber immer hässlich zu finden. Und ich finde, dass auch so ein gescheiter Crossover aus Popmusik mit dann trotzdem Gitarren und so auch immer ganz gut um die Ecke kommt. Und es ist auch ein Thema, das mich umtreibt seit meiner frühesten Jugend. Deswegen kenne ich mich da ein bisschen aus. Ja.
3: Jupiter Jones, das sind in erster Linie Nicolas Müller und Sascha Aigner, richten auf ihrem neuen Album den Blick nach vorn. Mit Liedern, die ihre Kraft aus Brüchen, Verlusten und Hoffnung beziehen. Schon der Titel Ich trag den Sarg, du trägst was Buntes, erzählt eine ganze Geschichte.
2: Ich trag den Sarg, du trägst was Buntes.
3: Song widersprüchlich und tröstlich zugleich. Hier der Sarg als Symbol für Abschied und Endlichkeit, dort das Bunte als Sinnbild für Hoffnung, Lebensfreude und Neuanfang. Jupiter Jones machen aus diesem Gegensatz kein Drama, sondern eine Haltung. Das Leben besteht eben aus beidem.
1: Ja, es gibt einige wenig subtile Botschaften in unserer Karriere, das mag wohl stimmen.
3: So auch bei Paul McCartney stirbt.
1: Mir ist irgendwann mal aufgefallen, dass ich wenig Konstanten im Leben habe und wahrscheinlich nur eine richtig echt und das ist Paul McCartney. Wenn der irgendwann mal stirbt, dann möchte ich an der Hand der Person sein, die ich da besinge und mit der zusammen heulen, weil immer alles endlich wird. Ja.
3: Bildhaft, schonungslos und zugleich poetisch. Jupiter Jones Texte wirken lange nach. Dazu kommen große Refrains und eine spürbare menschliche Wärme. Ich trag den Sarg, du trägst was Buntes, gehört zu den eindrucksvollsten deutschsprachigen Rock-Alben der letzten Jahre. Im September und Oktober geht die Band auf Tour und auch 2027 hat Nicolas Müller bereits im Blick.
0: Ich trag den Sarg, du trägst was Buntes, das neue Album von Jupiter Jones. Thomas Steinberg hat's vorgestellt und am 4. Oktober kommt Jupiter Jones mit neuem Album auch nach Hamburg. Sie treten in der Markthalle auf und hier sind sie jetzt im Kulturjournal mit ihrem Song, wo diese Liebe hinfällt.
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0: Jetzt läuft es wieder. Das Sommerfestival auf Kampnagel ist eben gerade eröffnet worden. Große Kultursause, 3 Wochen Festival mit Künstlern aus aller Welt. Daniel Kaiser ist heute Abend am Eröffnungsabend für uns dabei. Daniel, du wolltest dich noch ein bisschen umschauen. Wie weit bist du gekommen? Wo bist du gerade?
1: Man kommt gar nicht so weit, weil so viele Leute hier sind und man trifft so viele Leute aus der Hamburger Kulturszene. Man kommt ins Gespräch und die Politiker und die Organisatoren, die reden noch. Auf so einem großen Podest, sieht ein bisschen aus wie im Kasperle-Theater, als Carsten Broster da eben saß. Andras Siebold redet noch immer, um 8 geht's los. Und man trifft zum Beispiel hier Andrea, Daniela und Friederike. Und die drei sind so ein Kulturfreundeskreis und die kennen schon seit ein paar Tagen länger das Sommerfestival auf Kampnagel. Was ist denn das Besondere?
2: Das Besondere ist, dass man hier Sachen zu sehen bekommt, die es auf anderen Hamburger Bühnen nicht gibt. Und es ist immer sehr bereichernd, manchmal auch verstörend, aber auf jeden Fall sehr bereichernd. Ja, also man muss ein bisschen offen sein, denke ich, aber wir sind schon seit Jahrzehnten dabei.
1: Verstörend gehört dazu, oder?
3: Das gehört auf alle Fälle dazu. Was ich aber auch hervorheben möchte, ist die kulturelle Vielfalt und die Ländervielfalt. Ich habe großartige Erinnerungen aus Produktionen aus Japan oder Korea und bin tief beeindruckt.
1: Was ist denn das für ein People-Mix hier? Ich habe schon gesagt, also es sind ja ganz unterschiedliche Leute. So facettenreich erlebt man das in Hamburg eigentlich selten, oder?
2: Absolut. Das ist wirklich ganz, ganz sensationell, dass das einfach für jeden was ist. Man sieht hier, jeder ist willkommen. Alle Leute werden angesprochen. Für jeden ist im Programm was dabei. Jeder kann sich in diesem wunderbaren Garten hier an so schönen Sommerabenden aufhalten wie hier heute. Und es ist einfach ein super niedrigschwelliger Zugang und es macht einfach einen riesen Spaß, so viele Hamburgerinnen und Hamburger aus allen wirklich Schichten zu treffen und wiederzusehen. Und ja, Riesenfreude.
1: Habt ihr das Programm vorher durchgeführt? Also was habt ihr euch angekreuzt? Worauf habt ihr in diesem Jahr besonders Lust?
2: Also wir haben das durchgearbeitet geradezu. Ich glaube, dieses Jahr sind so ein bisschen die Pferde mit mir durchgegangen. Ich glaube, ich bin fast jeden Abend hier dieses Jahr. Also Performances, Tanz, Ballett, Musik ist alles dabei. Ich habe einmal so durch die Bank weg mir Karten besorgt.
1: Es gibt ja so auch so Evergreens, zum Beispiel La Horde und Nesterwall. Seid ihr da auch dabei? Seid ihr schon ein bisschen addicted bei den Veteranen vom Sommerfestival?
3: Nesterwell habe ich schon gesehen, hätte ich mir dieses Jahr vielleicht auch angeguckt, aber mein Programm ist auch schon so voll, dass ich irgendwo leider streichen muss. Und es war auch schwer, Karten zu bekommen für Nesterwell.
2: Ja, Nesterwell leider mal wieder keine Karte bekommen, muss man einmal so ein bisschen auch mit einem kritischen Unterton anmerken. Aber es gibt ja Dinge, auf die man sich dann freuen kann und vielleicht nächstes Jahr.
1: Und es geht so wunderschön los mit diesem magischen, sommerlichen Abend hier mit vielen gut gelauten, entspannten, gechillten Menschen, wie Daniela, Andrea und Friederike, den Sommerfestival-Fans. Patricia.
0: Live-Eindrücke vom Eröffnungsabend des Internationalen Sommerfestivals auf Kampnagel von Daniel Kaiser. Danke, Daniel. Viel Spaß noch.
1: Danke.

0: Und zum Schluss haben wir noch Neues aus Wilhelmsburg. Dort gibt es jetzt einen besonderen Zirkus, sagt Miland Freund, der das Ganze organisiert hat und selbst auch als Jongleur auftritt beim ersten Zinnzirkus auf dem Hof der Zinnwerke diese Woche Donnerstag.
1: 6 Bühnenkünstlerinnen und Künstler aus dem Spektrum zwischen Zirkus und Tanz werden ihre Nummern zeigen und euch einladen zu staunen, zu träumen und zu lachen. Alle Künstlerinnen und Künstler leben in Wilhelmsburg oder trainieren hier regelmäßig und werden am Donnerstag das Wilhelmsburger Kulturangebot um eine neue Dimension erweitern. Der Eintritt ist frei, wir finanzieren uns über Spenden und geben nach der Show den Hut herum. Ebenfalls nach der Show wird es ab 20 Uhr Essen geben und die Gelegenheit, selber das Jonglieren zu versuchen, mit den Artisten und den Aktiven der Zinnwerke ins Gespräch zu kommen und so den Abend gemütlich ausklingen zu lassen.
0: Sagt Zirkusdirektor Milan Freund von den Zinnwerken. Der Zinnzirkus ist diese Woche Donnerstag 19 Uhr auf dem Hof der Zinnwerke. Und damit verabschiede ich mich für heute. Das war's für heute hier im Kulturjournal. Ich bin Patricia Seeger, wünsche noch einen schönen restlichen Abend. Jetzt mit Musik aus Hamburg von Wim.

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1: Um 20 Uhr mit Ronald Lessig. Sachsens Innenminister Schuster hat den Fund einer Drohne mitsamt einer Sprengvorrichtung am Leipziger Flughafen als sehr ernsten Sicherheitsvorfall bezeichnet. Bundes- und Landespolizei ermittelten unter Hochdruck. Aus Leipzig, Ine Dippmann.
2: Mit Unterstützung der Bundespolizei und eines Sprengstoffroboters wurde der Gegenstand untersucht, der Zünder entfernt. Für zusätzliche Aufmerksamkeit sorgt der Bericht über eine DHL-Frachtmaschine. Das Flugzeug stieß nach Angaben der Bundesstelle für Flugunfalluntersuchung in der Luft mit einem bislang unbekannten Objekt zusammen und landete anschließend aber sicher in Hannover. Nach Informationen aus Ermittlerkreisen wird auch geprüft, ob es sich dabei möglicherweise um eine weitere Drohne gehandelt haben könnte. Der Einsatz spielte sich in unmittelbarer Nähe ukrainischer Antonov-Frachtmaschinen ab, die auf dem Flughafengelände stationiert sind.
1: Junge Mitglieder der rechtsextremen Terrorgruppe Letzte Verteidigungswelle sind zu Haftstrafen verurteilt worden. Das Oberlandesgericht Hamburg verhängte Strafen von 1,5 bis 5 Jahre Haft. Die Angeklagten waren zur Tatzeit zwischen 14 und 21 Jahre alt. Nach Überzeugung des Gerichts haben sie Spreng- und Brandanschläge auf Geflüchtete und politisch Andersdenkende geplant. Erste Taten auch schon verübt. Die Verurteilungen erfolgten nach Jugendstrafrecht. In der Diskussion über die abschlagsfreie Rente nach 45 Beitragsjahren hat Unionsfraktionschef Frey seine Unterstützung für die Pläne der Regierung bekräftigt. Dem ARD-Hauptstadtstudio sagte er, bei dem Rentenpaket handele es sich um einen fein austarierten Kompromiss. Aus Berlin Katrin Aue.
3: Von einer Jahrhundertreform spricht Thorsten Frey, der Vorsitzende der Bundestagsfraktion von CDU/CSU, im Interview mit dem ARD-Hauptstadtstudio. Er meint, die 33 Maßnahmen, die eine Kommission im Juni vorgelegt hat, um die gesetzliche Rente zukunftsfest zu machen. Frey sagt weiter, mit diesem Paket könnten die rentenpolitischen Herausforderungen für die nächsten 25 Jahre gelöst werden. Er wirbt erneut dafür, das Maßnahmenbündel in Gänze zu verabschieden und nicht einzelne Punkte wieder in Frage zu stellen, etwa die Abschaffung der abschlagsfreien Rente nach 45 Beitragsjahren.
1: Der linke Flügel der US-Demokraten hat bei den Vorwahlen im Bundesstaat Michigan einen wichtigen Sieg errungen. Ihr Kandidat El Sayed gewann die Abstimmung für die Kandidatur zum Senat knapp gegen die moderate Konkurrentin Stevens. Die Vorwahl galt als Richtungsentscheidung für den künftigen Kurs der Demokraten. Der Mediziner El Sayed, dessen Familie aus Ägypten stammt, wirbt unter anderem für ein Ende der US-Hilfen für Israel und die Abschaffung der Einwanderungsbehörde ICE. Das waren die Nachrichten. Das Wetter in Norddeutschland. In der Nacht einzelne Schauer 19 bis 14 Grad. Morgen heiter bis 27 Grad. Es ist 20.03 Uhr.
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4: Moin und herzlich willkommen zu uns Hörspiel auf Platt. Und da hört ihr von oben die nächste Episode von uns Plattdütsch-Hochdütsche Radio-Rech Düssel-Petersens. Biber-Alarm hätt die Feuch. Und freien könnt ihr hier auch düt mal wieder ob die Stimmen von Birte Kretschmers Mutter Ulrike Petersen, Erki Hopfers Vater Kai Petersen, Dotto Sonja Stein als Tochter Mirjam, Leon Alexander Rathje als Sohn Alexander, Wilfried Jallas als Opa Hermann Petersen, Ursula Hinrichsen als Oma Hertha Tams und Einbach Analy. Ich bin Jan Wolf und ich wünsche nur viel Pläsier mit uns Plattdütsch Hörspiel.
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0: Petersen.
1: Justin Bieber? Oh, das ist sowas von peinlich, das überlebe ich nicht.
2: Miriam, was ist denn mit dir?
1: Berlin, ich pack heute noch meine Sachen. Ich bin weg.
3: Nun red doch nicht schon wieder so ein Quatsch, Miriam.
1: Das ist kein Quatsch. Das ist der Stein, der das Fass zum Überlaufen bringt.
4: Das klären wir später, Miriam. Jetzt geht's erstmal um Hendrik.
1: Ja, genau. Wenn mein lieber kleiner Bruder schon kriminell werden muss, dann aber doch wohl bitte mit ein bisschen Geschmack.
5: Kann mir mal ihn verraten, was er mit diesem Bieber ob sich hat?
2: Lauter Vater. Lotze Mann, Herr Petersen, da können wir dran schon mal googeln.
4: Und wie lange geht das schon so?
6: Auf jeden Fall zu lange.
2: Ja, nun hat doch den Jungen mal süß verkloren.
6: Ja, also...
7: Was gibt's da zu erklären? Er hat in der Schule gefälschte Autogramme von Justin Bieber an kleine Mädchen vertickt.
5: Oh, was?
1: Die sind doch selbst schuld, wenn die so blöd sind.
4: Miriam.
5: Von wo kennen?
4: Ein Sänger.
7: Und von einer ist der Vater Rechtsanwalt und der hat das gefälschte Teil zur Prüfung an das Management von Justin Bieber geschickt.
5: Ja, mit wer darf Karten sich so den ganzen Tag beschäftigen, doch?
7: Nun hat er Anzeige bei Gericht gestellt und mein Direktor der Schule war auch.
2: Wie? Flücht Hendrik nur von der Schule?
7: Naja, also das glaube ich eher nicht. Der Direktor hat die Nase ziemlich voll von diesem aufgeblasenen Rechtsvertreter.
2: Na, Gott sei Dank.
4: Aber vors Jugendgericht kommt das.
7: Sieht so aus.
2: Und? Muss Hendrik denn am Ende in den Knast?
4: Nein.
7: Also so viel kümmt das noch.
1: Oma, das gibt ein paar Sozialstunden und das war's.
2: Bist du da sicher?
1: Naja, sonst könnten die halbe Bevölkerung in den Knast stecken.
7: Ja, ist gut, Miriam.
1: Das ist nicht übertrieben. Heute haben 80% aller 15-Jährigen mindestens einmal Schwierigkeiten mit dem Gesetz und der Polizei gehabt.
2: Tragen die bitte.
5: Mhm. Oh ja, gleich wie gern. Smartphone.
2: Nee.
5: Ich mein Radfahren ohne Licht, Frau Thams.
2: Bin nicht witzig, Herr Petersen. Wenn Semi den Dynamo auch nicht heilen mag.
5: Punkt für mich.
1: Komasaufen, Ladendiebstahl und.
4: Und das andere mit den Handys und Markenklamotten und so, wie heißt das noch?
1: Meinst du abziehen?
4: Genau.
1: Nee, das ist eine andere Liga. Das geht nicht mehr mit Sozialstunden ab.
4: Wieso das denn nicht?
1: Naja, weil das zählt als Raub.
2: Was du als willst, Miriam?
1: Och, naja.
6: Werde ich hier noch gebraucht oder kann ich jetzt auf mein Zimmer?
7: Nix da, du bleibst hier. Oh, schließlich geht das doch um dich.
6: Ach so.
5: Vielleicht hat Hendrik gar nicht so Unrecht.
4: Mit was?
5: Damit, dass das nichts bringt, wenn wir all durcheinander sappeln tot.
7: Na, wir müssen doch über snacken, oder?
5: Ja, wo wird denn, wenn Hendrik und ich erstmal allein miteinander snacken tot? Die anderen könnten ja erstmal Einzelgespräche führen.
2: Einzelgespräche?
7: Wenn du meinst?
5: Ja, was will ich? Oder Mittagstun holen?
2: Also, Miriam, das mit der Sozialstunde, das finde ich spannend. Das musst du mir nochmal verkloren.
4: Und mir hätte Dale mit dem Mittagstun gefallen.
5: Also, da du das nicht in verkehrten Hals kriegst, das scheint nur wirklich keine Belohnung werden. Was sagst du mir?
6: Klar.
5: Ja, das ist aber auch ein Tag für Hies, was?
6: Mhm.
5: Naja, wenn der halt durcheinander snackt, das bringt ja auch nichts.
6: Nee.
5: Du musst mir auch nichts vertellen. Wenn du nicht magst.
6: Klar, Opa. Nun frag schon.
5: Fragen? Was denn?
6: Na, was ich mir dabei gedacht hab.
5: Na, nix natürlich. Wenn du dir da wie verdacht hast, dann wirst du da ja auch abkommen, dass uns Schied nichts bringt.
6: Das hat Steve auch gesagt.
5: Ach.
6: Ja, den hab ich damit reingequatscht.
5: Jung, bist du denn mal...
6: Ja, wir haben doch den Drucker von seinem Alten dafür gebraucht. Das ist ein echt geiles Teil. Mit dem kannst du Sachen drucken, das glaubst du nicht. Sein Vater sagt, bevor er pleite geht, fängt er an, auf dem Ding Geldscheine zu kopieren.
5: Toll. Und das hätte ihr ob die Idee bräucht?
6: Ach, weiß ich auch nicht.
5: Habt ihr Steve denn auch fortkriegen?
6: Nee, noch nicht.
5: Ja, dann schuldet auch so blieben durch mich.
6: Und wenn die mich fragen, wo ich die Karten gedruckt habe?
5: Copyshop, ob der Reeperbahn.

0: Bergmann oder so.
1: Copyshop auf der Reeperbahn. Gar nicht schlecht.
0: Steve ist doch dein Freund. Und wenn du ihm da Rindsnack hast, dann soll er doch nicht irgendeinen Ärger kriegen.
1: Okay, du hast recht.
0: Mach's noch nies.
2: Wenn du noch nicht strafmündig bist und noch nichts ausgefressen hast, dann gehen die Ermittlungsergebnisse an die Staatsanwaltschaft und dort an die Abteilung für Jugendliche.
3: Dies mit hier jo mit Wöhr um sich?
2: Die bespricht den Fall dann mit der Jugendgerichtshilfe. Und wenn die beiden sich einig sind, wird nach der Schwere des Deliktes entschieden, ob ein Jugendgerichtsverfahren eröffnet werden soll oder ob der Täter nur eine staatsanwaltschaftliche Ermahnung erhält.
3: Aber sag mal, Kern, woher willst du da denn ahnen zu Nipponau?
2: Ach, von Katharina.
3: Und woher weht die dann?
2: Naja, die hatte mal damit zu tun.
3: Ach nee, kick mal an.
2: Da war sie so alt wie Hendrik jetzt.
3: Und was wäre da, wenn ich fragen darf?
2: Ist bei H&M erwischt worden. Ah, hat zwei so teure, rattenscharfe Oberteile mitgehen lassen. Das eine mit so schwarz-weißen Blockstreifen. Am Hals hier ganz raffiniert geschnitten. Oh, und das andere war so ein total krasses Blau. Ärmellos, oh, und ein Stoff zum Reinlegen.
3: Natürlich. Das, was du in so ein Olivton hast, ne?
2: Ja. Eher so ähnlich.
3: Und die hebt sie das nicht wieder auf, Norm.
2: Wieso kann ich Depp eigentlich nicht meinen Mund halten? Naja, bei mir hat's ja nicht gepiept und Katharina hat dicht gehalten.
3: Hätt die nicht verraten?
2: Nee.
3: Feinde dir.
4: Ich will so ein SMS nicht kriegen, wenn ich auf Arbeit bin. Komm nach Hause, es gibt ein Problem.
5: Hätt die denn nicht schicken, Schuld?
4: Doch, natürlich.
5: Ja denn?
4: Aber kriegen will ich den Likas nicht. No hus Problem. Das ist all meist ein und das Sylwige.
5: Ja, mein Leben ist so rein, wie ich wünsche.
4: Was, wer bin die denn?
5: Weil ich vielleicht von Dorf weiter meinen ersten Arbeitstag in der Schule habe.
4: Gott, ja, das. Das habe ich ja ganz vergessen. Wo, wer denn?
5: Ja, eben. Mein Vorgänger, wer just so be me to wiesen, wird in der nächsten Zeit so anlicht, wenn er nur in Pension geht. Da kommt die Schulsekretärin anlopen. Ich schall hoch, nötig, nur direkt da kommen. Ich freu mich und denke, hey, will er meinen ersten Tag offiziell mit mir anstöten und dann schieten die die. Dann kriegt der Sorg mit Henrik inschenkt. Da wäre mir vielleicht Peinlichkeit die singen.
4: Du bist doch nicht den Job, alweder los, ehe du richtig anfangen hast, oder?
5: Nee, der Direktor ist ja zum Glück ein ganz verständigen Menschen. Oh. Der liegt sech die Geschichte mit Henrik um ihn Anzählung, das sind zwei Sorgen, die nichts miteinander zu tun habt. Und er hätte noch mal extra sech, wo zufrieden Seele zu erwähnen sind, als ich die poor Waken als Husmeister Utholpen habe.
4: Na, ein Glück.
0: Buchst du denn so nötig Geld, Henrik?
1: Naja, es fehlen immer irgendwie 10 Euro.
0: Ja, im Monat oder in der Weg? Oder an Dach?
1: Egal, es fehlen immer 10.
0: Habt ihr anderen in den Klassen denn mehr?
1: Ja, ist ganz verschieden.
0: Und was muckt der?
1: Naja, Christopher Victor zum Beispiel, der schließt fast nie sein Fahrrad an.
0: Und denn?
1: Na, dann wird's ihm geklaut und sein Vater kauft ihm ein neues, ein schöneres, moderneres.
0: Ach so.
1: Oder Henriette, die hat eine Handyversicherung. Und wenn ihr alles dir nicht mehr gefällt, ups, dann fährt eben jemand mit seinem Fahrrad drüber.
0: Und du wärst denn der letzte ehrliche Dorfkopf?
1: Nee, da gibt's schon noch mehr. Aber es ist, wie es ist. Ich hab Scheiße gebaut und da muss ich jetzt durch.
0: Du bist Likas, okay, mein Junge.
1: Danke.
0: Mann, ich hef dir ordentlich die Ohren lang trägt, verstehst du? Als ich jung werd, doch gäf dat sowas nicht. Da haben wir uns schäumt, da haben wir uns gar nicht mehr in der Hust traut. Verstaut wir uns?
1: Okay, ist gut. Und stimmt das dann auch?
0: Was?
1: Na, dass es sowas früher nicht gegeben hätte.
0: Und was haben wir in den Öller Allgraut Hutfrieden schuld?
1: Weiß ich ja nicht.
0: Appels klauen, Lüte Luft, du Fahrradloden. Was haben wir denn für Möglichkeiten? Das gäbe ja nix. Als ich so old wärst du, du gäbst das ja noch nicht mal Transistorradios.
1: Transistorradios?
0: Ich glaube, ich muss mal mit in ein Technikmuseum.
3: Du kennst dich überhaupt nicht gut mit Jura und so was.
2: Man muss ja nicht dumm bleiben.
3: Und so als Beruf wäre das nix?
2: Jura? Nee. Ich habe mich nun auch in Berlin für Politologie beworben.
3: Aber wenn das nun doch nicht klappt?
2: Oh, vergiss es. Das hat doch keine Zukunft.
3: Aber bei Bäcker Kleine hinterm Tresen, das hat doch auch keine Zukunft.
2: Das ist ja auch nur ein Job. Ich weiß sowieso nicht, wie lange ich das da überhaupt noch aushalte.
3: Stress?
2: Nee, aber... Ach, da fühlst du dich wie so ein dressierter Affe.
3: Was?
2: Ja, da kommt jeden Vormittag ein Typ, der bestellt immer dasselbe. Einmal Filterkaffee, halbes Schnittei und ein halbes mit Maurermarmelade.
3: Was ist da denn?
2: Zwiebelmett. Und jedes Mal muss ich ihn fragen, zum hier genießen?
3: Das verlangt der von dir, der ist ja pervers.
2: Nein, der doch nicht. Die Chefs, du darfst nicht einfach sagen, was dir gefällt oder was normal ist. Also zum Beispiel zum hier essen? Nee. Bei dem ist jedes Wort vorgeschrieben. Alles, was Sie sonst noch brauchen, finden Sie an unserer Servicestation hinter Ihnen. Jedes Mal.
3: So crazy.
2: Naja, aber backen tun Sie nicht schlecht. In den Mandelhörnchen könnte ich duschen.
3: Apropos, lass uns mal den Koffeetisch decken.
2: Ist gut. Mama müsste ja auch so wieder aufstehen.
6: Wo ist denn Kai?
7: Der ist mit Putschi.
6: War da noch keiner mit ihm?
3: Nun ist Kai doch. Mein Zeit, die Mittagsstunde hätte gar nichts bräucht.
2: Wie war's denn auf der Arbeit, Mama?
6: Das willst du doch nicht wirklich wissen.
2: Nee, so bestimmt nicht.
0: Wo wir just to be sind, lass uns mal von was anders snacken. Wenn jemand not Venezia gut, also der Choco is mit Maraschino-Kirsch, das lässt sich eten.
3: Wann er werden Sie denn in der Eisdiele, Herr Petersen?
0: Tschüss eben mit Hendrik.
8: Ach du Shit.
6: Je werden is eten?
0: Ja,
6: Und wo ist Hendrik nu?
0: No Steve.
6: No Steve?
0: Hey, wo sagst du was mit dem Snacken?
6: Aber das geht doch nicht.
0: Was geht nicht?
6: Wie habt ihr auch was zu besnacken? Ich glaube, man, hier schall nur Hus kommen.
3: Ulrike, was schaltet? Ich glaub nicht, da wieso wiederkommt.
6: Aber
3: hol man erstmal dreimal die Luft. Die Wogen sind in der Schied, okay. Aber mit Gewalt krieg ich ihm doch auch nicht mehr gut.
6: Aber wie mögt doch was mocken?
3: Ja, das mögt wie, aber nicht nu. Nur mal wie erstmal das Kaffee trinken.
6: Nee, ich mach nicht. Ich setz mir ob Rad, ich brug frische Luft.
0: Ja, und ich ha all den ganz leckeren Eiskaffee und komm in die Goldenbäden von binnen bekicken.
3: Denn nicht.
2: Und jetzt?
3: Denn deckt wie eben wieder auf.
9: Eigentlich ist das doch nur ein dummer Jungenstreich, Kai.
5: Findest du?
9: Ja, aber kannst du mal sehen, so weit ist das schon. Das müssten die doch nur wirklich schulintern lösen können.
5: Dafür ist es wohl zu spät.
9: Och, weißt du, wenn man für alles und jeden Scheiß immer gleich die Gerichte... Ich meine, das ist doch wie bei der Bundesregierung. Die hacken da schludrige Gesetze zusammen, bloß, dass sie mal am Freitag den Flieger zu Hause nach Mutti kriegen. Und dann geht der ganze Scheiß nach Karlsruhe. Und die armen Richter müssen denn da ordentliche Gesetze draus zimmern. Und dafür kriegen die auch noch eine fette Pension.
5: Tja, kriegen die wohl.
9: Für so Bagatellfälle, wo der Staat selbst, also ich will mal sagen, wo der kein eigenes Interesse hat. Ich meine, für sowas gibt's doch diesen Täter-Opfer-Ausgleich.
5: Was ist das denn?
9: Ja, außergerichtlich einigen, Schaden ausgleichen, sich bei all den Mädels entschuldigen, Geld so.
5: Ach, außergerichtlich?
9: Ja, das ist ja auch, damit das nicht ewig dauert. Die haben ja sonst schon lange vergessen, wo das eigentlich drum geht. So, hier ist dein Kaffee und einmal frisches Wasser für Putschi.
5: Sag mal, Werner, hast du hier eigentlich auch so Mädchenzeitschriften?
9: Ja, klar. Alles, was das Teenager-Herz begehrt. Bravo, Mädchen, Girls, Conny, was brauchst du denn? Mehr so Schminktipps, Pickel, erste Regel, erster Kuss?
5: Nicht so wichtig. Ich würde nur gerne mal ein Bild von diesem Justin Bieber sehen.
9: Justin Bieber? Kein Problem. Hier war doch irgendwie so eine Home-Story oder was letzte Woche. Nee, hier, guck mal hier, da ist das doch. Das von seinem Live-Konzert in Cannes. Oh, der ist aber auch wirklich ganz niedlich, der Junge.
5: Ach, der ist auch international unterwegs?
9: Ja klar, der ist doch Ami oder Kanadier oder sowas. Kann man sich doch bei dem Namen auch schon denken.
5: Na, sag das nicht. Was meinst du, wie viele Justins das allein bei mir in der Schule gibt?
9: Ich meine doch jetzt nicht Justin, ich meine Bieber. Oder kennst du hier einen, der so heißt?
5: Doch, tue ich. In Hamburg. Da gibt's doch das Bieberhaus.
9: Stimmt. Du, ob das vielleicht dieser Schmalzlocke gehört? Ich meine, da war ja mal die Ausländerbehörde drin, ne?
6: Was machen Sie hier, Herr Kracht?
10: Marcel.
6: Was?
10: Ich heiße Marcel.
6: Ach so.
10: Musiktherapie.
6: Oh.
10: Ja, ich weiß schon. Keine Sorge, nicht Geige gegen Krebs.
6: Nee, so war das nicht.
10: Nur zur Stabilisierung. Macht ausgeglichen. Unterstützt Heilung.
6: Ja, das kann ich mir vorstellen. Ja,
10: vielleicht, aber wahrscheinlich wirst du erstaunt, was man damit erreichen kann.
6: Wahrscheinlich.
10: Das wird so ein Modellversuch. Erstmal für 6 Monate.
6: Vielleicht können Sie mir das ja irgendwann mal...
10: Lass uns doch du sagen, ja?
6: Natürlich.
10: Wenn man so zusammenarbeitet.
6: Ja, klar.
10: Ich erklär's dir gern.
6: Schön.
10: Wann?
6: Was?
10: Wann?
6: Oh, also ich bin hier natürlich meistens...
10: Klar. Und nach Feierabend?
3: Na nun, Madame, du hier? In Goan?
2: Na super, das war ja klar.
7: Ich habe hier was gepflanzt.
3: Das sehe ich.
7: Warum fragst du denn?
3: Entschuldigung, Madame. Aber darf man auch mal erfahren, was du hier pflanzt?
2: Das, liebste Oma, wird eine prima Haschischplantage.
8: Ja, wunderbar, Miri. Das ist ja mal was.
7: Naja, wonach sieht's denn aus?
3: Unkraut.
7: Ja, nee, das ist eine uralte Kulturpflanze.
3: Wollt du mich vergackeiern?
7: Überhaupt nicht. 3000 vor Christus haben sie die schon in China angebaut.
3: Aha, Tee. Oder was?
7: Ja, als Tee geht's auch wohl.
3: Und woher der Tisch?
2: Oh, scheiße, wenn ich da jetzt selbst drauf käme. Lin irgendwas oder Lin.
7: Ah, Linnaeus.
3: Wo wäre?
7: Die Pflanze heißt Linnaeus.
3: Linnaeus?
7: Genau.
3: Fast old as ein Kuh und leeres Schimmer noch dazu.
6: Hallo?
10: Ah, Ulrike. Das ist ja nett. Komm rein.
6: Störe ich nicht?
10: Im Gegenteil. Na, wie war dein Tag?
6: Ach, so lala. Wie immer.
10: Ja, dann leg dich gleich mal da drauf.
6: Ich habe nicht viel Zeit.
10: Auf den Bauch.
6: Oh. Ich dachte auch, du zeigst mir nur mal.
10: Machen
6: so
10: ist besser als reden. Es geht ganz schnell. Komm. So. Entspann dich.
6: Tja, das dachte ich so leid. Au!
10: Verspannt. Entschuldige.
6: Ja, die Schulter, die habe ich schon ewig. Da kann man auch gar nichts machen.
10: So. Ich nehme jetzt einfach mal die Klangschale und setze sie auf deinen Nacken. Ja, es kitzelt ein bisschen.
6: Ja.
10: Ich wollte dir nur das Haar zur Seite machen.
6: Okay.
10: So. Und jetzt pass mal auf.
3: Sag sie mal, Herr Petersen, ist meine Tochter noch gar nicht wieder da?
0: Nee, wieso?
3: Naja, sie hat doch Frühschicht gehabt von dort.
0: Ach so, ja. Sie hat anrufen, sie kommt lauter. Sie droppt sich nur dienstlos noch mit den Kollegen.
3: Ach so.
6: Oh, das ist ja...
10: Nicht sprechen. Lass einfach locker. Versuch mal, den Klang zu fühlen. Nicht zu hören. Er durchströmt deinen ganzen Körper.
6: Oh, verdammt, ihr hört recht. Das summt mit in den Tönen. Also sowas. Ja, ich muss da was tun. Ich weiß.
10: Du musst gar nichts tun.
6: Du musst gar nichts tun.
10: Lass einfach locker. Ich mach das alles.
6: Wann ihr Herr Victor schon letzten Mal hört. Und wozu sagt keiner nicht, ich mach das alles.
10: Du schwebst ganz einfach auf dem Klang. Ganz leicht, ganz warm. Der Klang trägt dich.
6: Ich glaub das nicht. Warum mag dir das bloß?
10: Und nichts mehr denken.
6: Nicht denken.
10: Nur noch fühlen. Nur noch schweben.
6: Schweben. Nicht denken. Schweben. Schweben.
0: Na, Herr Sviov, mein Jung.
11: Ja, endlich.
5: Nimmst du Henrik?
0: Ist ob den Stuf. Ich hab ihm vorhin just Vokabeln erfüllt.
5: Der hätte wohl schlecht geweten.
0: Ich hab ihm gestern auch durch die Ohren lang trocken.
5: Danke nochmal dafür, Vater.
0: Und doch nicht für. Mann, ich glaub, hey, hätte sich mein Predigt durch dich zu hart genommen.
12: Will hüpfen, Hendrik hält dicht.
5: Ich bin von dort nochmal bei den Direktor wegen.
0: Und was hätte er gesagt?
5: Nur für die Show ist der Fall erledigt. Die Befragung von Hendrik ist abgeschlossen. Nur habt es dort Anwalt und der Richter das Wort.
3: Na, da kann ich du.
5: Das hätte ich auch gesagt. Nee, sagt er. Bei dem Fall ist alles klar, darum kann Wayne und das Verfahren ist in Drehwegen da.
0: Das hätte ich nicht gedacht.
3: Hast du denn ein bisschen Innenarbeit in den Schul?
5: Na ja, geht so. Der hätte einen Brenner kriegen für die Heizung. Mit allernächste Technik. Hier. Ich helf mir das mal mit einer Husbröcht. Ein Handbuch so dick als das Hamburger Telefonbuch.
0: Oh, dann musst du wohl noch Schule arbeiten morgen, wird.
5: Ja, so ungefähr. Und denn ordentlicher sind die Güren für Läden ja auch nicht wohnen. Überall musst du hier im Bad achteran klein.
3: Na, das kennst du schon von zu Hus her.
5: Nö, da sind uns Kinder Gold gegen, allbeit. Oh, sag ich mal, hast du noch Rest von heute Mittag?
3: Wieso? Ich denk, du kriegst in der Schule eine Mensa, was zu eten.
5: Ich weiß nicht, was das wehen soll, was sie die Kinder doch versetzen tut. Na, Eden kannst du nicht so singen. Schmeckt alles künstlich. Tütensuppen und Chemielabor. Kann tüffeln, fadig, schäl du de Folie. Hauptsache billig und keine Arbeit. Das kriegst nicht deinen Hals.
3: Da sind noch Kartoffeln. Silben schält. Wollt du ein paar Brotkartoffeln?
5: Oh ja.
3: Und sie, Herr Petersen, willst du auch ein paar?
0: Wenn der nötigen den kein Ende hat.
10: Na?
6: Ich muss wohl eingeschlafen sein.
10: Ja. Tief und fest.
6: Tut mir leid.
10: Aber wieso denn? Du hast dich wunderbar entspannt.
6: Naja, ich war auch müde.
10: Das Zucken ist weg.
6: Was?
10: Du hattest so ein ganz leichtes Zucken im linken Augenwinkel.
6: Woher dir das denn, Marc? Tatsächlich?
10: Stress. Jetzt ist es erstmal weg.
6: Sowas scheint tatsächlich... Ich hab doch gar nichts gemacht.
10: Brauchst du ja auch gar nicht. Ich mach das alles. Habe ich doch gesagt.
6: Danke.
5: Also, Mutter, wenn ich nicht an mit den Tochter verheiratet wäre, dann wirkt die glatten Andrachmucken. So lecker schmeckt die Brotkartoffeln.
0: Du willst wohl, Tanz, dass ich als Owen Vorhandsmann wieder rumkommen will. Und ich muss wissen, worauf ich nicht gern Komplimenten, aber das hier. Das sind die besten Bratkartoffeln zwischen Nibel und Nairobi.
3: Ah, du musst nicht. Das ist doch bloß Resteverwertung.
0: Nee, das ist ein Gedicht, ist das. Da kann ich mich reinsetzen.
5: Du sollst diese in der Schule mal einen Bispel annehmen.
1: Oh, hier riecht das ja gut. Oh,
3: mach so ein paar, mein Junge.
1: Oh ja, Oma.
3: Dann hol die mal erst mal einen Teller.
1: Oh, das Essen in der Schule war heute wieder so scheiße.
3: Na, Hendrik.
1: Stimmt doch, Papa, oder?
5: Ja. Woher recht hat, hat er recht.
3: Also, so was kann Angel wohl anders sagen.
5: Das ist wahr.
0: Ja, so ein bisschen Fürnehmer. Zum Beispiel schmeckt das Insloppen Föhn.
3: Hier, Jung, hau rein.
0: Oder anders sagt, gesegnete Mahlzeit.
5: Ich war heute noch mal beim Direx.
1: Oh, was hat er gesagt?
5: Er meint, es könnte ja gut sein, dass du Sozialstunden aufgebrummt kriegst. Und da solltest du dir schon mal überlegen, wo du die ableisten willst. Das würde beim Richter gut ankommen.
1: Verstehe.
3: Und? Hast du eine Idee, Henry?
1: Noch nicht.
0: Wie die Seemannsmission.
3: Ach, Herr Petersen.
0: Nur so.
5: Vielleicht irgendwas direkt bei der Schule. Zaun streichen. Ein Jahr Papier aufsammeln.
0: Oh ja, Hausmeisterarbeit.
3: Schülerlotse, da wäre doch was. Gibt das irgends noch?
1: Ich denke darüber nach. Danke, Oma. Dann gehe ich jetzt mal mein Zimmer aufräumen. Man sieht sich.
5: Kann mich mal in Kniepen. Das ist doch nicht mein Sohn.

0: Und du, armes Dackel, hättest halt weder Överstön mucken müsstet. Das geht echt nicht so wieder.
1: 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Dey, muckt so ein Modellversorg bei uns. Und dafür hätt sich Musiktherapeut fürstelt. Ja, und für den hätt ich das Versuchskaninchens bild.
0: Musiktherapeut? Was muckt ihr so?
1: Ach so, mit Klangschalen und Kling, Klang, Klong und Bing, Bang, Bong.
0: Das klingt doch interessant.
1: Ach, wat, das ist ein Humbug.
0: So.
1: Kannst mir glöwen.
0: Ist er nett? Ist er nett?
1: Nett? Was ist ein nett?
0: Na, du vertell doch mal.
1: Kai, ich hef morgen Freudienst.
2: Die Dings, wo hätt die man noch?
3: Was? Die Pflanze? Was ist damit?
2: Linoleum. Nee, das wäre so ähnlich.
3: Linnaeus.
2: Jüss, die was du als Onkel.
3: Ach, ja.
2: Wann hast du ihn noch in Plan?
3: Vor einer Woche oder anderthalb.
2: Kannst du mal spitucken, wo du warst?
3: Ich gieße ihn ja auch jeden Tag.
2: Ja, da mache ich liegen.
3: Und ich lese ihm Liebesgedichte vor.
2: Was heißt denn?
3: Ich lese ihm Liebesgedichte vor. Hier zum Beispiel Rainer Maria Rilke.
2: Ah, ja.
3: Es ist ja Frühling und der Garten glänzt vor lauter Licht. Die Zweige zittern zwar in tiefer Luft, die Stille selber spricht und unser Garten ist wie ein Altar. Der Abend atmet wie ein Angesicht und seine Lieblingswinde liegen dicht wie deine Hände mir im Haar. Ich bin begrenzt, du aber siehst es nicht. Und da sind alle Feste nicht mehr wahr.
2: Schmerz, lass nach. Der namensverrückte Tor so befällt.
3: Das spürt so eine Pflanze.
2: Wenn das so ist, hast du für mein Azalee ob wat dobi, die hätt Lüs.
3: Was?
2: Läuse. Oh,
3: witzig. Versuch's mit Super Elu.
4: Hallo.
2: Hendrik, eben in Neuwesten.
4: Und?
2: Nee, ich hab mir noch keinen Brief von gekriegt.
4: Mist.
3: Komisch. Als wenn er es gar nicht mehr abwarten kann, seine Strafe zu kriegen. Ich würde doch immer noch hoffen, dass sie das vergessen oder dass das Gericht abbrennt.
2: Ja, ich verstehe das. Ich will jetzt erst bloß achter sich bringen.
3: Hoffentlich muss er nicht so einen Mist machen in diesen Sozialstunden.
2: Ich weiß ich doch selben was gut sehen.
3: Und was soll das werden? Saxophon üben oder Computerspielen?
4: Gestern war auch wieder nichts in der Post.
5: Ja, vielleicht hast du ja Glück und da kommt nichts mehr nach.
4: So weit kommt das noch, wo ich mir schon genau überlegt habe, was ich machen will.
5: Und was?
4: Vorlesen im Altenheim.
5: Ich glaube, es hackt. Freiwillig?
4: Klar.
5: Was willst du denn da vorlesen?
4: Mal sehen. Erstmal Gedichte.
5: Wie bitte? Gedichte?
4: Warum nicht? Kannst du mitmachen, wenn du Lust hast.
5: Ja, was soll denn der Scheiß?
4: Scheiß? Hast du eine Ahnung?
5: Das ist doch voll langweilig. Ach,
4: Moment. Hier, hör mal zu.
5: Ach, du willst jetzt aber kein Gedicht vorlesen.
4: Dein Leben ist dir nur geliehen. Du sollst dich daraus Vorteil ziehen. Du sollst es ganz dem anderen weihen.
5: Langweilig.
4: Und der kannst nicht du selber sein. Der andere, das bin ich, mein Lieber. Nun komm schon mit den Kohlen rüber.
5: Was? Das steht da?
4: Ja, hier.
5: Was ist das denn für ein Ding?
4: Robert Gernhardt.
5: Voll cool.
4: Siehste.
5: Oder hier, das ist ja auch megamäßig. Lieber Gott, nimm es hin,
4: ja,
5: dass ich was Besonderes bin. Und gib ruhig einmal zu, dass ich klüger bin als du. Preise künftig meinen Namen, denn sonst setzt es etwas. Amen. Das ist ja irre.
4: Hör zu. Denkt euch, ich hab den Tod gesehen.
5: Passt super im Altenheim.
4: Es ging ihm gar nicht gut. Seine Hände wirkten so seltsam bleich. So gar nicht wie Fleisch und Blut. Und auf dem dürren Hals saß gar ein Kopf, der ganz aus Knochen war. Aus Knochen, ganz aus Knochen, denkt. Da habe ich ihm 5 Mark geschenkt.
5: Wow, gibt's da noch mehr?
4: Jede Menge. Hier habe ich mir aus der Bibliothek geholt.
5: Zeig mal, Morgenstern?
4: Oh, der ist sowas von schräg. Warte mal, da ist eins. Ich habe da Lesezeichen reingemacht. Super gute Stelle.
5: Oh, das ist ja cool.
4: Das musst du dir unbedingt durchlesen.

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1: Um 21 Uhr mit Ronald Lessig. Nach dem Drohnenfund auf dem Leipziger Flughafen informiert sich zur Stunde Bundesinnenminister Dobrindt über den Vorfall. Er will sich nach einer Lagebesprechung vor Journalisten äußern. Ein Mitarbeiter hatte die Drohne mit einer Sprengvorrichtung in der vergangenen Nacht in der Nähe einer ukrainischen Frachtmaschine entdeckt. Spezialisten der Bundespolizei entfernten den Zünder. Nach Einschätzung von ARD-Terrorismusexperte Holger Schmidt sprechen die bisherigen Erkenntnisse klar für einen Anschlagsversuch.
2: Ja, ich denke, das ist sehr deutlich. Wir reden ja schon länger über die Gefahren, die Drohnen an Flughäfen verursachen können. Allein schon durch ihr Gewicht bei einem Zusammenstoß mit einem Flugzeug, egal ob das jetzt Cockpitscheibe oder Triebwerk ist, aber Sprengstoff und Zünder, das ist für Deutschland eine neue Qualität. Und deswegen ist das auch für die deutschen Sicherheitsbehörden heute ein sehr unruhiger Tag und eine sehr beunruhigende Entwicklung.
1: Junge Mitglieder der rechtsextremen Terrorgruppe Letzte Verteidigungswelle sind zu Haftstrafen verurteilt worden. Das Oberlandesgericht Hamburg verhängte Strafen von 1,5 bis 5 Jahre Haft. Die Angeklagten waren zur Tatzeit zwischen 14 und 21 Jahre alt. Nach Überzeugung des Gerichts haben sie Spreng- und Brandanschläge auf Geflüchtete und politisch Andersdenkende geplant, erste Taten auch schon verübt. In der Diskussion über die abschlagsfreie Rente nach 45 Beitragsjahren hat Unionsfraktionschef Frei seine Unterstützung für die Pläne der Regierung bekräftigt. Dem ARD-Hauptstadtstudio sagte er, bei dem Rentenpaket handele es sich um einen fein austarierten Kompromiss. Aus Berlin, Katrin Aue.
3: Von einer Jahrhundertreform spricht Thorsten Frey, der Vorsitzende der Bundestagsfraktion von CDU-CSU, im Interview mit dem ARD-Hauptstadtstudio. Er meint, die 33 Maßnahmen, die eine Kommission im Juni vorgelegt hat, um die gesetzliche Rente zukunftsfest zu machen. Frey sagt weiter, mit diesem Paket könnten die rentenpolitischen Herausforderungen für die nächsten 25 Jahre gelöst werden. Er wirbt erneut dafür, das Maßnahmenbündel in Gänze zu verabschieden und nicht einzelne Punkte wieder in Frage zu stellen, etwa die Abschaffung der abschlagsfreien Rente nach 45 Beitragsjahren.
1: Der linke Flügel der US-Demokraten hat bei den Vorwahlen im Bundesstaat Michigan einen wichtigen Sieg errungen. Ihr Kandidat El Sayed gewann die Abstimmung für die Kandidatur zum Senat knapp gegen die moderate Konkurrentin Stevens. Die Vorwahl galt als Richtungsentscheidung für den künftigen Kurs der Demokraten. Der Mediziner El Sayed wirbt unter anderem für ein Ende der US-Hilfen für Israel und die Abschaffung der Einwanderungsbehörde ICE. Das waren die Nachrichten. Das Wetter in Norddeutschland. In der Nacht vereinzelt Schauer bei 19 bis 14 Grad, morgen heiter bis 27 Grad. Es ist 21.03 Uhr.
4: Hier ist der Verkehrsservice für den ARD-Abend. A3, Passau Richtung Oberhausen. Die Strecke ist zwischen Siebengebirge und dem Kreuz Bonn-Siegburg. Nicht gesperrt, aber dort stockt der Verkehr nach einem Unfall und das auch noch im Baustellenbereich. Also da ein bisschen Zeit mitbringen. Dann haben wir die A14 Richtung Dresden. Die Strecke ist zwischen dem Kreuz Bernburg und Plötzgau gesperrt. Da laufen Bergungsarbeiten. Und die A24 Berlin Richtung Hamburg. Die Strecke ist zwischen dem Dreieck Haferland und Kremmen nach einem Unfall auch gesperrt. Auf der A44 Aachen Richtung Mönchengladbach ist die Abfahrt Bruchweiden gesperrt. Da gab es einen Unfall. Und die A57 Krefeld Richtung Nimwegen ist zwischen Alpen und Sonsbeck wegen Reinigungsarbeiten gesperrt. Die B115 Forst-Görlitz ist in Höhe Fichtenhöhe nach dem Unfall gesperrt. Und die B244 Elbingerode-Schöningen ist zwischen Vogelsdorf und Dedeleben wegen der Beseitigung einer Ölspur auch gesperrt. Ganz schön viel los, passen Sie gut auf und vor allem kommen Sie sicher an.
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4: Einen schönen Abend Ihnen mit uns. Sie hören den ARD-Abend mit Romy Anders. Hi.

0: ist einfach gut. Das ist richtig coole Musik. Robbie Williams. ard-abend@mdr.de. Heiko hat uns geschrieben aus Halle. Ihr wollt wissen, was ich abends immer gern trinke? Genau, haben wir ja vorhin gefragt. Wir haben nach ihren Sommer-Drinks gefragt, was sie da empfehlen. Und dann schreibt der Heiko, ein Schluck Cola und ein Schluck Bier, so macht das Leben Spaß mir. Heiko, äußerst poetisch, das Cola-Bier. Dankeschön fürs Schreiben. Und da ist noch jemand am Telefon. 0800 80 80 110. Die Romy hier, hallo.
1: Hallo Romy, hier ist die Kerstin aus Höxleben. Mein super Getränk ist Holunderblütensirup, entweder mit Selta und Eiswürfeln oder mit Säckchen. Den Holunderblütensirup habe ich dieses Jahr selbst hergestellt. Der ist natürlich super, super lecker. Kann ich nur empfehlen. Tschüss.
0: Tschüss. Liebe Grüße. Dankeschön, Kerstin, für den Anruf.

endlich, endlich kommt so eine leichte, kühle Brise auf. Gott sei Dank. Ich muss Ihnen gestehen, ich bin überhaupt kein Freund dieser Hitze. Und da sagt ein Kumpel vor kurzem zu mir, Mensch, Romy, die Wärme ist doch toll. Das ist wie im Urlaub, das muss man genießen. Klar, wenn du aber bei 35 Grad gerade keinen Urlaub hast oder arbeitest, das ist schwierig mit dem Genießen, ne? Umso schöner der Abend jetzt, der ARD-Abend mit Musik von den Dire Straits.

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4: Es ist kurz nach 10. Guten Abend. Hier ist der Verkehrsservice für den ARD Abend. Wir haben die A3 Passau Richtung Oberhausen. Zwischen Siebengebirge und dem Kreuz Bonn-Siegburg stockender Verkehr nach einem Unfall im Baustellenbereich. Die A14 Richtung Dresden ist zwischen dem Kreuz Bernburg und Plötzgau gesperrt. Da laufen nach wie vor Bergungsarbeiten. Und die A24 Berlin Richtung Hamburg ist zwischen dem Dreieck Havelland und Kremmen nach einem Unfall gesperrt. Auf der A44 Aachen Richtung Mönchengladbach ist die Abfahrt Bruchweiden nach einem Unfall gesperrt. Und die A57 Krefeld Richtung Nimwegen ist zwischen Alpen und Sohnsbeck wegen Reinigungsarbeiten gesperrt. Außerdem die B115 Forst-Görlitz ist in Höhe Fichtenhöhe gesperrt nach einem Unfall. Die B244 Elbingerode-Schöningen ist zwischen Vogelsdorf und Dedeleben wegen der Beseitigung einer Ölspur gesperrt. So viel von uns. Ihnen wünschen wir eine gute Fahrt und einen schönen Abend.
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4: Mit Romy Anders. Grüß Sie. Hi.

0: Vielen Dank für die netten Mails, die uns heute Abend schon erreicht haben. Ralf aus Göttingen schreibt kurz und wirklich auch sehr, sehr lieb: Ihr seid die Besten! Ausrufezeichen. Danke für die schöne Musik. Smiley. Sehr nett, Ralf. Danke. Das sind halt Lieblingshits beim ARD-Abend. Und ein anderer Ralf aus Hamburg nämlich, der schreibt: Moin, ich habe euch so richtig ab diesem Sommer entdeckt. Ich vertrage die Sommertemperatur nicht so gut und verzichte im Sommer sowieso aufs Fernsehen. Daher bin ich abends dann immer mit Hund auf Balkon und höre euch ab 21 Uhr. Ich finde, ihr macht das so klasse. Danke. So kann man sehr gut vom Job abschalten und kommt zur Ruhe. Das wollte ich euch nochmal sagen und danken, der Ralf. Ihr lieben Ralfs, ihr seid mir heute Abend eh die Liebsten. Dankeschön fürs Schreiben. Freuen wir uns hier auch.
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Ain't Nobody, Lieblingshits beim ARD-Abend. Das versprechen wir Ihnen immer wieder. 0800 80 80 110. Unser Hörer Manfred, Stammhörer aus Meiningen, das ist in Thüringen, hat sich gemeldet. Und Manfred hat uns erzählt, abends trinkt er vor allem bevorzugt das kühle Bierchen. Und ich glaube, Manfred, da werden Ihnen ganz viele jetzt zustimmen. Ich liebe auch Bier. Ich nehme auch sehr gern das Alkoholfreie. Das schmeckt. Man kann gut noch unterwegs sein. Ne? Auch wenn man gleich mehrere davon trinkt. Der Kopf bleibt klar. Das ist bei der Wärme ja auch wichtig, dass man abends nach dem Biergarten noch die richtige Haustür findet. Kommen Sie gut mit uns durch den Abend. Einen schönen Tagesausklang mit dem ARD abends, kurz vor 10 Uhr.

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1: Um 22 Uhr mit Ronald Lessig. Nach dem Drohnenvorfall am Flughafen Leipzig spricht Bundesinnenminister Dobrindt von einem hybriden Anschlagsszenario. Dass eine mit Sprengstoff ausgestattete Drohne im Bereich eines Flughafens entdeckt werde, sei eine neue Gefahrenqualität, sagte der CSU-Politiker am Abend vor Ort. Dobrindt sprach zudem von einem professionellen Vorgehen der Täter.
2: Es ist überhaupt nicht auszuschließen, dass es auch zukünftig ähnliche Versuche auch von hybriden Aktionen, von hybriden Anschlägen geben kann. Trotzdem werden wir das Netz unserer Sicherungsmaßnahmen immer weiter schließen. Zum Netz der Sicherungsmaßnahmen gehört die aktive Drohnenabwehr, die immer mit neuer und zusätzlicher Technik ausgestattet wird, auch an den Flughäfen, auch an anderen Orten.
1: Im Prozess gegen 8 Rechtsextreme hat das Hanseatische Oberlandesgericht in Hamburg Jugendstrafen zwischen 1,5 und 5 Jahren verhängt. Die Angeklagten waren Mitglieder und Unterstützer der sogenannten letzten Verteidigungswelle. Aus Hamburg, Elke Spanner.
3: Rechtes Gedankengut, Brandanschläge, menschenverachtende Chats. Die letzte Verteidigungswelle sei eindeutig eine terroristische Vereinigung, so die Vorsitzende Richterin. Sie sei darauf ausgerichtet gewesen, Mord und Totschlag zu begehen. Die Angeklagten waren alle erst zwischen 14 und 21 Jahre alt, als sie sich der sogenannten letzten Verteidigungswelle anschlossen. Die Gruppe hatte Brandanschläge geplant und auch bereits begangen. Einige der Angeklagten hatten ein Kulturzentrum in Brandenburg in Brand gesetzt. Die Bewohner konnten sich gerade noch retten. Andere Angeklagte hatten Feuerwerkskörper in eine Flüchtlingsunterkunft in Thüringen geworfen.
1: Die israelische Armee hat nach eigenen Angaben wieder mit gezielten Angriffen im Süden des Libanon begonnen. Zuvor hatte Israel Bewohner des Dorfes Al-Mansouri im Süden des Libanon zur Evakuierung aufgefordert. Israel begründete die Angriffe als Reaktion auf einen Verstoß der Hisbollah gegen die vereinbarte Waffenruhe. Wie das libanesische Gesundheitsministerium mitteilte, ist mindestens ein Mensch getötet und 12 weitere verletzt worden. Der linke Flügel der US-Demokraten hat bei den Vorwahlen im Bundesstaat Michigan einen wichtigen Sieg errungen. Ihr Kandidat El Sayed gewann die Abstimmung für die Kandidatur zum Senat knapp gegen die moderate Konkurrentin Stevens. Die Vorwahl galt als Richtungsentscheidung für den künftigen Kurs der Demokraten. Der Mediziner El Sayed wirbt unter anderem für ein Ende der US-Hilfen für Israel und die Abschaffung der Einwanderungsbehörde ICE. Das waren die Nachrichten. Das Wetter in Deutschland. In der Nacht meist trocken, vereinzelt Schauer, 21 bis 12 Grad. Morgen trocken, im Osten später Schauer, 20 bis 30 Grad. Die Zeit, es ist 22.03 Uhr.
4: Und hier ist der Verkehrsservice für den ARD-Abend. A3, Passau Richtung Oberhausen, zwischen Siebengebirge und dem Kreuz Bonn-Siegburg stockender Verkehr nach einem Unfall im Baustellenbereich. Die A14 Richtung Dresden ist zwischen dem Kreuz Bernburg und Plotzgau gesperrt. Da laufen nach wie vor Bergungsarbeiten. Und auf der A44 Aachen Richtung Mönchengladbach ist die Abfahrt Bruchweiden nach dem Unfall gesperrt. B19 Meiningen-Eisenach zwischen Gumpelstadt und Etterwinden Behinderungen nach einem Unfall. Und die B115 Forst-Görlitz ist in Höhe Fichtenhöhe gesperrt nach einem Unfall. Die B244, letzte Meldung, B244, Elbingerode-Schöningen. Die Strecke ist zwischen Vogelsdorf und Wedeleben gesperrt, weil da wird eine Ölspur beseitigt. Ihnen eine gute und vor allem eine sichere Fahrt durch den Abend.
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4: Einen angenehmen Sommerabend wünschen wir mit Musik. Die macht Lust auf Bewegung, auf ein bisschen Cha-Cha-Cha. Lust auf schöne Gedanken. Lust auf Tanzen. Let's go. Musik von Santana. Sie hören den ARD-Abend mit mir, Rumi Anders. Hi.

Der ARD-Abend, gesendet in dieser Woche aus dem schönen Thüringen, aus Erfurt von MDR Thüringen. Jetzt mit Musik von Nena, Lass mich dein Pirat sein. Und Nena live erleben Sie derzeit, denn Nena ist unterwegs, gibt Konzerte demnächst in Leinefelde-Worbis am 8. August, danach in Eberswalde, 15. August zum Beispiel in Wittenberg, Chemnitz, Bremen, Gießen, Bielefeld, Rostock. Den ganzen Sommer über, bis Oktober, ist sie da unterwegs. Das ist schon cool. Und jetzt beim ARD-Abend, Lass mich dein Pirat sein. Voila. Nena, bitteschön.

Sascha und der Lucky Day beim ARD Abend. So, jetzt haben wir einen Song für Sie. Das ist ein ganz, ganz starker 80er. Ein Lied, in dem es gerade auch um die Angst geht, wieder enttäuscht zu werden. In der Liebe. Es heißt, wer braucht denn schon ein Herz, wenn es doch nur gebrochen werden kann? Tja, und dass die Liebe nicht immer mit einem hoffnungsvollen Ende versehen ist. Ich glaube, die Erfahrung, die haben wir alle schon mal gemacht. Aber deswegen ganz auf die Liebe zu verzichten. Leute, das geht auch nicht. Wäre viel zu langweilig, das Leben zu schade dafür. Ein Hoch auf die Liebe, gerade auch auf die Liebe, die hält vielleicht ein paar Jahre. What's Love Got to Do With It? Tina Turner.

0: Freitagabend mit dem, was Sie uns sagen möchten an der 0800 80 80 110. Monika, hi, wo kommen Sie denn her?
1: Ich wohne in Hamburg und war an einem Brunnen und habe meine Füße da reingesetzt und habe mir die Sonne auf den Kopf scheinen lassen. War wunderbar.
0: Cool. Wenn die Sonne nicht zu lange auf den Kopf scheint, dann passt das. Und die Füße im herrlich frischen Wasser. Monika, ich bin ja auch ein ganz, ganz großer Freund vom Kneipen. Frisches Wasser, Bewegung, so macht der Sommer Spaß. Und schon Abend.

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7: 11:01. Hier ist der Verkehrsservice für den ARD-Abend. Die A1 Bremen Richtung Osnabrück ist zwischen dem Dreieck Stur und Wildeshausen Nord gesperrt. Da ist ein defekter LKW. Dann haben wir die A3 Passau Richtung Oberhausen zwischen Siebengebirge und dem Kreuz Bonn-Siegburg. Stockender Verkehr nach einem Unfall im Baustellenbereich. Die A3 Oberhausen Richtung Köln ist zwischen dem Kreuz Leverkusen und Leverkusen Zentrum gesperrt. Und die A14 Richtung Dresden ist zwischen dem Kreuz Bernburg und Plotzgau gesperrt. Da laufen immer noch Bergungsarbeiten. Auf der A44 Aachen Richtung Mönchengladbach, da ist die Abfahrt Bruchweiden gesperrt nach einem Unfall. Und auf der B19 Meiningen-Eisenach zwischen Gumpelstadt und Etterwinden Behinderungen nach einem Unfall. Die B115 Forst-Görlitz ist in Höhe Fichtenhöhe gesperrt nach einem Unfall. Und die B244 Elbinger-Rode-Schöningen ist zwischen Vogelsdorf und Dedeleben gesperrt. Da wird eine Ölspur beseitigt.

Ganz leidenschaftlich. Kiss from a Rose. Seal war das. Aber auch eines ist klar, wir lassen Sie hier nicht müde werden. Nee. Wir hatten Sie gern noch ein Weilchen wach, ob bei der Arbeit oder unterwegs oder daheim. Guten Abend mit dem ARD-Abend und eine schöne Zeit.

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1: Das war's von uns aus dem ARD-Abend. Gleich beginnt die Nacht, die ARD-Hitnacht, mit meinem Kollegen André Holst ab 11, ab 23 Uhr. Und ich, Rumi Anders, ich wünsche weiterhin eine schöne Zeit. Gute Nacht und wieder.

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1: Um 23 Uhr mit Ronald Lessig. Nach dem Vorfall mit einer Sprengstoffdrohne am Leipziger Flughafen ist noch unklar, wer dahinter steckt. Bundesinnenminister Dobrindt sprach am Abend vor Ort von einer neuen Gefahrenqualität. Aus der Nachrichtenredaktion Hauke Bülow.
2: Dobrindt zeigte sich überzeugt davon, dass hier professionelle Täter am Werk waren, mit viel Technikwissen und Erfahrung im Umgang mit Sprengstoff. Die Drohnenabwehrtechnik des Flughafens sei nicht in der Lage gewesen, diese Drohne abzuwehren. Trotzdem sei sie gefunden worden und wurde von Spezialisten der Bundespolizei unschädlich gemacht, erklärte der Innenminister. Wer für die Tat verantwortlich ist, um was für einen Sprengstoff es sich handelt und wie die Drohne konstruiert war, all das sei jetzt Teil der Ermittlungen. Die mit Sprengstoff beladene Drohne war in der Nacht zu Mittwoch entdeckt worden.
1: Im Prozess gegen 8 Rechtsextreme hat das Hanseatische Oberlandesgericht in Hamburg Jugendstrafen zwischen 1,5 und 5 Jahren Haft verhängt. Die Angeklagten waren Mitglieder und Unterstützer der sogenannten letzten Verteidigungswelle. Aus Hamburg, Elke Spanner.
3: Rechtes Gedankengut, Brandanschläge, menschenverachtende Chats. Die letzte Verteidigungswelle sei eindeutig eine terroristische Vereinigung, so die Vorsitzende Richterin. Sie sei darauf ausgerichtet gewesen, Mord und Totschlag zu begehen. Die Angeklagten waren alle erst zwischen 14 und 21 Jahre alt, als sie sich der sogenannten letzten Verteidigungswelle anschlossen. Die Gruppe hatte Brandanschläge geplant und auch bereits begangen. Einige der Angeklagten hatten ein Kulturzentrum in Brandenburg in Brand gesetzt. Die Bewohner konnten sich gerade noch retten. Andere Angeklagte hatten Feuerwerkskörper in eine Flüchtlingsunterkunft in Thüringen geworfen.
1: Die israelische Armee hat nach eigenen Angaben wieder mit gezielten Angriffen im Süden des Libanon begonnen. Zuvor hatte Israel Bewohner des Dorfes Al-Mansouri im Süden des Libanon zur Evakuierung aufgefordert. Israel begründete die Angriffe als Reaktion auf einen Verstoß der Hisbollah gegen die vereinbarte Waffenruhe. Wie das libanesische Gesundheitsministerium mitteilte, ist mindestens ein Mensch getötet und sind 12 weitere verletzt worden. Der linke Flügel der US-Demokraten hat bei den Vorwahlen im Bundesstaat Michigan einen wichtigen Sieg errungen. Ihr Kandidat El Sayed gewann die Abstimmung für die Kandidatur zum Senat knapp gegen die moderate Konkurrentin Stevens. Die Vorwahl galt als Richtungsentscheidung für den künftigen Kurs der Demokraten. Der Mediziner El Sayed wirbt unter anderem für ein Ende der US-Hilfen für Israel und die Abschaffung der Einwanderungsbehörde ICE. Das waren die Nachrichten. Das Wetter in Deutschland. In der Nacht meist trocken, vereinzelt Schauer bei 21 bis 12 Grad. Morgen freundlich und trocken, im Osten später an der Nordsee Schauer 20 bis 30 Grad. Am Freitag wechselhaft an den Alpen Schauer bis 29 Grad. Es ist 23.03 Uhr.
4: Nach den Nachrichten wird Zeit für den Blick auf die Straßen. Denn hier ist der Verkehrsservice in der ARD-Nacht. Hallo an alle unterwegs. Zunächst eine Gefahreninformation für Hessen. Im Rheingau-Taunus-Kreis, nämlich zwischen Bad Schwalbach und Taunusstein-Seitzenhahn, da brennt ein größeres Waldstück. Die Anwohner in Hettenhain und Seitzenhahn, die werden gebeten, Fenster und Türen geschlossen zu halten und Lüftung bitte abzustellen. Weitere Meldungen: A1 Bremen Richtung Osnabrück ist zwischen Dreieck Stur und Wildeshausen Nord wegen eines defekten LKW gesperrt. A3 Köln Richtung Frankfurt ist zwischen Itzstein und Wiesbaden-Niedernhausen wegen Bergungsarbeiten gesperrt. Da haben wir 3 Kilometer Stau im Augenblick. A5 Karlsruhe Richtung Frankfurt zwischen Karlsruhe Nord und Bruchsal 3 Kilometer Stau. Da ist nur eine Fahrspur frei. Und die A63 Mainz Richtung Kaiserslautern ist zwischen Göllheim und Winnweiler wegen einer Baustelle bis ca. 5 Uhr gesperrt.
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4: Und diese ARD-Hitnacht, die kommt aus Magdeburg vom Mitteldeutschen Rundfunk. Ich bin André Holst und wünsche Ihnen schöne Stunden. Was haben wir denn? 7 Stunden. Na dann, mal los.

Blowing in the Wind, das war jetzt ein gepflegtes Stück Musikgeschichte mit Bob Dylan hier in der ARD-Nacht. 11:12 haben wir es mittlerweile, noch 50 Minuten ungefähr bis Mitternacht. Der 5. August, da hat bereits die Schuhe ausgezogen, sitzt gedanklich ja schon im Feierabend. Und der 6. August steht derweil schon vor der Tür und fragt geduldig, kann ich jetzt übernehmen? Nein, noch nicht. Er muss sich noch ein bisschen gedulden.

Trennung, Sehnsucht und der Versuch nach einer verlorenen Liebe einfach weiterzumachen. So ist es manches Mal. John Cicada war das ja und wir machen das recht weiter mit dem Soundtrack für die Nacht in Ihrem Radio. Und ja, ich darf diese Nacht wieder Ihr Mailboy sein, wenn Sie Lust haben, oder der Briefkastenonkel. Können Sie drehen und wenden, wie Sie wollen. Die Adresse lautet ard-hitnacht@mdr.de und damit erreichen Sie mich direkt. Und das hat auch bei Tobias aus Frankfurt geklappt, der vermutlich schon gerade ganz fröhlich Richtung Sofa taumelt. Und er grüßt Dagi in Köln, wünscht allen eine kurzweilige Nacht. Und ich mache das jetzt auch mit Falke und der Kommissar.

Ja, da liegt der Dom, der Kommissar Falco hier in der ARD Nacht um 23 Uhr. 23 mittlerweile. Und jetzt geht's rein in das ganz große, tiefe Gefühl, denn manche Antworten, die kommen ja nicht von Menschen, sondern von der Zeit. Was heute noch schmerzt, wird irgendwann nur noch eine Erinnerung sein. Enya mit Only Time.

Da muss ich leider reingehen. Ich habe hier einen Falschfahrer. Vorsicht bitte auf der B535 Heidelberg-Schwetzingen zwischen Heidelberg-Kirchheim-Sandhausen und Kirchheim-Süd B535. Da kommt Ihnen ein Falschfahrer entgegen. Fahren Sie äußerst rechts und überholen Sie nicht. Wir melden, wenn die Gefahr vorüber ist. Auf der B535 Heidelberg-Schwetzingen zwischen Heidelberg-Kirchheim-Sandhausen und Kirchheim-Süd B535. Da ist ein Falschfahrer unterwegs. Vorsicht bitte in beiden Richtungen.

0: Hier ist der Verkehrsservice in der ARD-Nacht. Hallo an alle unterwegs. Und ich habe jetzt noch ein paar Falschfahrer auf dem Zettel. Achtung, Falschfahrer auf der A44 Aachen-München-Gladbach zwischen Jülich-West und Kreuz-Jackerath. Da kommt Ihnen ein Falschfahrer entgegen. Fahren Sie äußerst rechts und überholen Sie nicht. Auf der A44 Aachen-München-Gladbach zwischen Jülich-West und Kreuz-Jackerath. Da ist ein Falschfahrer unterwegs. Vorsicht bitte in beiden Richtungen. Und hier kommt noch einer. Falschfahrer auf der A81. Singen-Stuttgart zwischen Kreuz Böblingen-Hulb und Sindelfingen-Ost. Da kommt Ihnen auch ein Falschfahrer entgegen. Fahren Sie bitte äußerst rechts und überholen Sie nicht. Ich wiederhole, auch auf der A81 Singen-Stuttgart zwischen Kreuz Böblingen-Hulb und Sindelfingen-Ost ist ein Falschfahrer unterwegs. Vorsicht bitte in beiden Richtungen. Zwischendurch auch noch eine gute Nachricht. Ich habe hier die Entwarnung für die B535 Heidelberg-Schwetzingen. Da ist derzeit kein Falschfahrer mehr unterwegs. Und zwar zwischen Heidelberg-Kirchheim-Sandhausen und Kirchheim-Süd. B535 wieder freie Fahrt. Weitere Nachrichten. Eine Gefahreninfo für Hessen im Rheingau-Taunus-Kreis zwischen Bad Schwalbach und Taunusstein-Seitzenhahn. Da brennt ein größeres Waldstück. Anwohner in Hettenhain und Seitzenhahn werden gebeten, Fenster und Türen geschlossen zu halten und Lüftungen bitte abzustellen. Weitere Meldungen. A1 Bremen Richtung Osnabrück ist zwischen Dreieck Stur und Wildeshausen Nord wegen eines defekten LKW gesperrt. A3 Köln Richtung Frankfurt zwischen Itzstein und Wiesbaden-Niedernhausen. Das sind Bergungsarbeiten und darum ist der rechte Fahrstreifen gesperrt. 3 Kilometer Stau haben wir da in Richtung Frankfurt und 2 Kilometer Stau in der Gegenfahrbahn Richtung Köln. A5 Karlsruhe Richtung Frankfurt ist zwischen Karlsruhe Nord und Bruchsal ebenfalls nur eine Spur frei. Da haben wir 3 Kilometer Stau. Und die A63 Mainz Richtung Kaiserslautern ist zwischen Göllheim und Winnweiler wegen einer Baustelle bis ca. 5 Uhr gesperrt. Das war's.
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Hold on my heart, Genesis, frisch aus unserem Balladenladen. Ja, so war es im Jahr 1991. Gute Musi und hier in der ARD-Nacht wird Zeit für einen Blick auf die Straßen, denn auch hier habe ich gute Nachrichten. Entwarnung für die A44 Aachen-München-Gladbach. Kein Falschfahrer mehr zwischen Jülich-West und Kreuz-Sierkarath. Und außerdem eine Entwarnung für die A81 Singen-Stuttgart. Auch da ist kein Falschfahrer mehr zwischen Kreuz-Böblingen-Hulb und Böblingen-Sindelfingen. Sie haben wieder freie Fahrt. Tja, Nachteulen und heimliche Kühlschrankanbeter. Wir hören uns morgen wieder. Das wäre dann so in ungefähr 10 Minuten nach den Nachrichten. Und passen Sie auf, Ihre Zimmerpflanzen, die planen was. Was? Weiß ich nicht.

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1: Um 0 Uhr mit Juliette Groß. Nach dem Vorfall mit einer Sprengstoffdrohne am Leipziger Flughafen ist noch unklar, wer dahinter steckt. Bundesinnenminister Lobrindt sprach am Abend vor Ort von einer neuen Gefahrenqualität. Aus der NDR-Nachrichtenredaktion Hauke Bülow.
2: Lobrindt zeigte sich überzeugt davon, dass hier professionelle Täter am Werk waren, mit viel Technikwissen und Erfahrung im Umgang mit Sprengstoff. Die Drohnenabwehrtechnik des Flughafens sei nicht in der Lage gewesen, diese Drohne abzuwehren. Trotzdem sei sie gefunden worden und wurde von Spezialisten der Bundespolizei unschädlich gemacht, erklärte der Innenminister. Wer für die Tat verantwortlich ist, um was für einen Sprengstoff es sich handelt und wie die Drohne konstruiert war, all das sei jetzt Teil der Ermittlungen. Die mit Sprengstoff beladene Drohne war in der Nacht zu Mittwoch entdeckt worden.
1: Seit April gilt in Deutschland die 12-Uhr-Regelung an Tankstellen. Allerdings, auch im Juli wurden deutschlandweit zahlreiche mutmaßliche Verstöße registriert. Behörden handeln aber offenbar nur selten. Aus Baden-Baden, Andreas Hein.
3: Es geht um tausende Verstöße, und zwar nicht solche, die sich ein paar Minuten vor oder nach dem erlaubten Zeitfenster abspielen, sondern Preiserhöhungen Stunden später oder früher, teilweise mehrmals täglich. Ein Datenteam des SWR hat allein rund 1100 Tankstellen identifiziert, die ihre Preise mutmaßlich auf diese Weise erhöht haben. Mit 55 Euro Bußgeld pro Fall geht das Land Niedersachsen seit Juli dagegen vor. Der ADAC hält es für fraglich, ob das abschreckend genug ist. Der Rahmen für Bußgelder reicht bis 100.000 Euro.
1: In Deutschland hat das extreme Niedrigwasser vieler Flüsse noch keine Auswirkungen auf die Energieversorgung. Laut Bundeswirtschaftsministerium gibt es derzeit keine Engpässe bei Öl und Kraftstoffen. Auch Kraftwerke müssten nicht gedrosselt werden. In Ungarn und Rumänien wurden Atomreaktoren heruntergefahren, weil Kühlwasser fehlt. Der neue Verkehrsminister Bilger hat heute zu einem Krisentreffen nach Bonn eingeladen. Das Niedrigwasser im Rhein und anderen Flüssen gefährdet Lieferketten in der Bau- oder Chemieindustrie. Der linke Flügel der US-Demokraten hat bei den Vorwahlen im Bundesstaat Michigan einen wichtigen Sieg errungen. Ihr Kandidat El Sayed gewann die Abstimmung für die Kandidatur zum Senat knapp gegen die moderate Konkurrentin Stevens. Die Vorwahl galt als Richtungsentscheidung für den künftigen Kurs der Demokraten. Der Mediziner El Sayed wirbt unter anderem für ein Ende der US-Hilfen für Israel und die Abschaffung der Einwanderungsbehörde ICE. Das waren die Nachrichten. Das Wetter in Deutschland. Nachts meist trocken, vereinzelt Schauer, Tiefstwerte 21 bis 12 Grad. Morgen freundlich und trocken, im Osten und später an der Nordsee Schauer 20 bis 30 Grad. Am Freitag wechselhaft an den Alpen Schauer und Gewitter. Es ist 0:03 Uhr.
4: Nach den Nachrichten wird Zeit für den Blick auf die Straßen. Hallo an alle unterwegs, hier ist der Verkehrsservice in der ARD-Hitnacht. Nochmal die guten Nachrichten, falls Sie es nicht mitgekriegt haben. Entwarnung für die A44 Aachen-München-Gladbach. Kein Falschfahrer mehr zwischen Jülich-West und Kreuz-Jacquerath. Dann Entwarnung für die A81 Singen-Stuttgart. Ebenfalls kein Falschfahrer mehr zwischen Kreuz-Böblingen-Hulb und Böblingen-Sindelfingen. Hier habe ich noch die Gefahreninfo für Hessen im Rheingau-Taunus-Kreis zwischen Bad Schwalbach und Taunusstein-Seitenhahn. Nochmal. Zwischen Bad Schwalbach und Taunusstein-Seitenhahn, da brennt ein größeres Waldgrundstück. Anwohner in Hettenhain und Seitenhahn, die werden gebeten, Fenster und Türen geschlossen zu halten und bitte auch die Lüftungen abzustellen. Dann habe ich hier eine Meldung von der A1. Bremen Richtung Osnabrück ist zwischen Dreieck Stur und Wildeshausen Nord wegen eines defekten LKW gesperrt. A3 Frankfurt Richtung Köln ist zwischen Itzstein und Wiesbaden-Niedernhausen wegen einer Bergungsarbeit. Dadurch beeinträchtigt die rechte Fahrspur ist gesperrt und Sie haben da 2 Kilometer Stau. A10 Dreieck Barnim Richtung Dreieck Spree aus zwischen Rüdersdorf und Erkner wegen einer Ölspur auf der Fahrbahn gesperrt. Und die A63 Mainz Richtung Kaiserslautern ist zwischen Göllheim und Winnweiler wegen einer Baustelle bis ca. 5 Uhr gesperrt.
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Words, I love you. Chris de Burg war das hier in der ARD Hitnacht. Und da ist ja schon der neue Tag, der Donnerstag, der 6. August 2026. Alles, was jetzt kommt, geht aufs Wochenende. Das kann man an dieser Stelle schon mal sagen. Bergfest haben wir gut überstanden. Und ein paar Mails sind auch eingetrudelt mittlerweile. Großes Dankeschön. Zum Beispiel von Niki und Kalle. Die schreiben nämlich, wir sind wieder einmal da. Niki und Kalle aus Hamburg. Diesmal allerdings sind wir in NRW, genauer gesagt in Wettervollmerstein bei unseren Eltern bzw. Schwiegereltern. Jetzt ist interessant, nachdem wir es geschafft haben, unsere Tochter Feline und unseren Schwiegersohn Dennis zu neuen ARD-Hitnacht-Fans zu machen, leisten wir ganze Überzeugungsarbeit jetzt in NRW. Also da muss ich mal sagen, Feline und Schwiegersohn Dennis, die haben sie wahrscheinlich geknebelt und gefesselt auf dem Stuhl und jetzt müssen sie, ob

Sie wollen Radio hören, die ARD-Hitnacht. Und die Nachbarn hören es wahrscheinlich gleich mit, weil das Radio so laut ist. Aber völlig egal. Überzeugungsarbeit war nicht vonnöten, schreiben, denn sie waren sehr schnell infiziert von der ARD-Hitnacht. Ganz herzliche Grüße und ich wünsche euch noch ganz viel Spaß mit uns. Und natürlich, ich weiß, dann wird gekuschelt. Fangemeinde sollte man stetig erweitern. Und ich finde es ganz toll, dass ihr bei uns seid. Und ich mache jetzt was Feines. Aus unserem Balladenladen, Mariah Carey, Without You, für alle, die uns hören.

Da ist er ja schon, der neue Tag, ne? 0:23, 6. August 2026. Und ich kann eigentlich tröten, wenn ich eine Tröte hätte, denn wir wollen gratulieren den Geburtstagskindern des Tages hier in der ARD. Nach der Vorhang hebt sich, ne? Licht geht an, sie treten auf, das ist ihr persönlicher Feiertag, 6. August. Glückwunsch, Glückwunsch an alle Geburtstagskinder des Tages. Das Alter, das ist eine geheime Zahl, bewacht wie so ein Schätzchen, wird heute nicht gelüftet, noch nicht mal unter Folter durch Sahnetorte. Dafür gilt Kuchenfreiheit ohne Limit, offiziell genehmigt, feierlich besiegelt und mit, unsichtbarem Konfetti-Regen untermalt. Genießen Sie diesen Tag, machen Sie was draus und bleiben Sie bei uns. ARD Hitnacht jetzt mit Mike and the Mechanics.

0: Es ist wieder soweit, wir müssen mal ein bisschen auf die Straßen gucken. ARD-Nacht um 0.30 Uhr. Hallo an alle unterwegs, das ist der Verkehrsservice. Die Gefahreninformation für Hessen im Rheingau-Taunus-Kreis zwischen Bad Schwalbach und Taunusstein-Seitenhahn. Da brennt ein größeres Waldstück. In Wiesbaden ist im gesamten Stadtgebiet deutlich Brandgeruch wahrnehmbar. Anwohner werden gebeten, Fenster und Türen geschlossen zu halten und Lüftung bitte abzustellen. Weitere Meldungen von den Straßen. A1 Bremen Richtung Osnabrück ist zwischen Dreieck Stur und Wildeshausen Nord wegen eines defekten LKW gesperrt. A3 Frankfurt Richtung Köln ist zwischen Edstein und Wiesbaden-Niedernhausen wegen einer Bergungsarbeitsstelle beeinträchtigt. Da ist nämlich der rechte Fahrstreifen gesperrt. Da haben wir 2 Kilometer Stau. Schön, dass ich den Satz trotzdem zu Ende gekriegt habe. Dann die A10 Dreieck Barnim Richtung Dreieck Spreeau ist zwischen Rüdersdorf und Erkner wegen einer Ölspur auf der Fahrbahn gesperrt. Und die A63 Mainz Richtung Kaiserslautern ist zwischen Göllheim und Winnweiler wegen einer Baustelle bis ca. 5 Uhr gesperrt. Und hier gibt es noch eine Meldung von der A81. Singen Richtung Stuttgart ist zwischen Kreuz Böblingen-Hulb und Böblingen-Ost wegen eines Schwertransports bis ca. 4 Uhr früh gesperrt. Das war's. Weiterhin eine gute und störungsfreie Fahrt für Sie.
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0: Mittendrin in der Geisterstunde, ich bin André Holst und das ist hier, ne, die wahre Primetime einer ganz besonderen Nacht mit Musik von Elton John.

ganz viel Liebe. Und Klavier. Wie schön du bist, gegen die Wand gelaufen. Sarah Connor, das ganz große Gefühl hier in der ARD-Hitnacht, 0.41 Uhr. Und ich bin zwischendurch immer mal wieder mit meinen Augen auf dem PC gelandet. Da ist dann wieder mal eine Mail reingekommen von Uwe und Marianne zum Beispiel. Die sitzen noch auf der Terrasse bei 20 Grad, lauschen dem Programm. Gefällt ihnen. Liebe Grüße aus dem Nordschwarzwald. Ich finde das ganz klasse. Ich grüße zurück aus Magdeburg direkt. Ich sitze ja eigentlich an der Elbe. Das Problem ist, es ist so dunkel da draußen, darum kann ich sie nicht sehen. Aber ich weiß, wenn ich da jetzt reinspringen würde, ich käme irgendwann in Hamburg raus. Und das ist ja der Ort, an dem man auch immer wieder gerne Tschüss sagt. Ade Nacht. Und weitere Grüße sind auch per Mail gekommen von Patrick. Und er befindet sich aktuell, wie er schreibt, auf dem schönsten Sandhaufen Deutschlands. Damit ist die Insel Borkum gemeint und hat natürlich den besten Sender. Tata, er möchte natürlich alle Freunde und Bekannte von der schönsten Insel Deutschlands grüßen. Großes Dankeschön, Patrick, ganz herzliche Grüße zurück. Und die Traudel, ja, die hat sich auch gemeldet und sie fragt, wer sitzt denn heute am Mikro? Ja, Traudel, wer bin ich denn? Mein Name ist Holst. André Holst, Holst André, H-O-L-S-T. Ja, weil früher hat man ja mal Z gesagt, aber es ist H-O-L-S-T, tatsächlich Holst, wie Holstentor oder das. Nein, ich darf keine Werbung für Bier machen. Schmeckt aber auch nicht schlecht. So, und was haben wir dann noch? Hier haben wir nochmal einen ganz herzlichen Gruß von Niki und Kalle. Sie können auch grüßen ard-hitnacht@mdr.de und ich freue mich immer darüber, wenn ich ein bisschen was von Ihnen zu lesen bekomme. Lassen Sie mich Ihren Mailboy in dieser Nacht sein.

Northern Freedomen, das ist Springfield, in der ARD-Hitnacht. Und wir sind ja irgendwie mittendrin. Gut, dass wir jetzt Nacht haben, aber viele sind unterwegs, auch nachts, weil tagsüber bedeutet es Sommerferien-Hotspot. Na, alle Bundesländer haben Ferien und am liebsten gleichzeitig. Und ich meine, das ist die einzige Zeit im Jahr, in der das Navi für die Fahrt nach Italien eine Ankunftszeit im September vorschlägt, weil einfach die Straßen oft dicht sind. Und ich schlage Ihnen Gelassenheit vor, entspannte Musik, wenn Sie nachts unterwegs sind, um an Ihr Ziel zu kommen, dann fahren Sie sicher und kommen Sie gut an.

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1: Um 1 Uhr mit Juliette Groß. Nach dem Vorfall mit einer Sprengstoffdrohne am Leipziger Flughafen ist noch unklar, wer dahinter steckt. Bundesinnenminister Dobrindt sprach am Abend vor Ort von einer neuen Gefahrenqualität. Aus Leipzig Silvia Stadler.
2: Die Drohne, die am Flughafen Leipzig-Halle gesichtet und unschädlich gemacht wurde, sei mit Sprengstoff ausgestattet gewesen. Es handle sich um einen sehr ernsten sicherheitsrelevanten Vorfall, sagte Bundesinnenminister Alexander Dobrindt am Abend auf einer Pressekonferenz. Die nun logischerweise auftretenden Fragen zur Herkunft der Drohne, der Zusammensetzung des Sprengstoffs und was das Ziel gewesen sei, sollten den weiteren Ermittlungen überlassen bleiben. Man suche noch nach Teilen einer möglicherweise zweiten Drohne, mit der ein Frachtflugzeug zusammengestoßen sein könnte.
1: In Deutschland hat das extreme Niedrigwasser vieler Flüsse noch keine Auswirkungen auf die Energieversorgung. Laut Bundeswirtschaftsministerium gibt es derzeit keine Engpässe bei Öl und Kraftstoffen. Auch Kraftwerke müssten nicht gedrosselt werden. In Ungarn und Rumänien wurden Atomreaktoren heruntergefahren, weil Kühlwasser fehlt. Der neue Verkehrsminister Bilger hat heute zu einem Krisentreffen nach Bonn eingeladen. Das Niedrigwasser im Rhein und anderen Flüssen gefährdet Lieferketten in der Bau- oder Chemieindustrie. Iran und Oman haben sich auf eine neue Route für Handelsschiffe durch die Straße von Hormus geeinigt. Dazu gehören laut iranischem Außenministerium auch Gebühren für Tanker und Frachter. Noch ist allerdings unklar, wie die USA reagieren. Katharina Willinger aus Istanbul.
3: Wenn dieses Modell tatsächlich durchgeht, wir wissen es ja aktuell noch nicht, dann würde das bedeuten, dass das iranische Regime massiv gestärkt wird, nicht nur finanziell. Denn jetzt gerade bei dem Abkommen, was sich abzeichnet, da geht es nicht um den großen Deal, der einen Krieg beenden könnte, wie US-Präsident Trump immer wieder sagt. Es geht nicht ums iranische Atomprogramm, sondern es geht allein um die Öffnung der Straße von Hormus, die vor dem Krieg ja offen war und jetzt mit so einem Modell theoretisch auch ganz offiziell unter die Kontrolle der iranischen Revolutionsgarde fallen könnte.
1: FIFA-Chef Infantino bleibt wohl so gut wie sicher im Amt, trotz seiner umstrittenen Investorenpläne. Bei einer Krisensitzung in Marokko hat ihm die Spitze des Fußball-Weltverbandes voll Rückendeckung gegeben. In einem langen Statement erklärte die FIFA-Geschäftsleitung ihre uneingeschränkte Unterstützung. Gleichzeitig gesteht sie Fehler im Umgang mit dem Projekt ein. Infantinos umstrittener Investorenplan sah vor, die WM-Rechte teilweise zu verkaufen. Das Wetter, das waren die Nachrichten. Das Wetter in Deutschland. Nachts meist trocken, vereinzelt Schauer, Tiefstwerte 21 bis 12 Grad. Es ist 1.03 Uhr.
4: Nach den Nachrichten wird es ja Zeit für den Blick auf die Straßen. Hallo an alle unterwegs, hier ist der Verkehrsservice in der ARD-Hitnacht. Wir haben es 3:03. Eine Gefahreninfo für Hessen im Rheingau-Taunus-Kreis zwischen Bad Schwalbach und Taunusstein-Seitzenhahn. Da brennt ein größeres Waldgrundstück. In Wiesbaden ist im gesamten Stadtgebiet deutlicher Brandgeruch wahrnehmbar. Anwohner werden gebeten, Fenster und Türen geschlossen zu halten und Lüftungen abzustellen. Weitere Meldungen. Die A1 Bremen Richtung Osnabrück ist zwischen Dreieck Stur und Wildeshausen Nord wegen eines defekten LKW gesperrt. A2 Hannover Richtung Berlin ist zwischen Peine Ost und Braunschweig-Wattenbüttel gesperrt. Da brennt ein PKW. Und A3 Frankfurt Richtung Köln ist zwischen Itzstein und Wiesbaden-Niedernhausen wegen Bergungsarbeiten die rechte Fahrspur gesperrt. Dadurch haben wir 2 Kilometer Stau. A10 Dreieck Barnim Richtung Dreieck Spreeau ist zwischen Rüdersdorf und Erkner wegen einer Ölspur auf der Fahrbahn gesperrt. A63 Mainz Richtung Kaiserslautern ist zwischen Göllheim und Winnweiler wegen einer Baustelle bis 5 gesperrt. Und A71 Singen Richtung Stuttgart ist zwischen Kreuz Böblingen-Hulb und Böblingen-Ost wegen eines Schwertransports bis ca. 4 Uhr gesperrt. Das war's. Weiterhin eine gute und vor allem störungsfreie Fahrt für Sie.
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4: Heute mit André Holst und Musik von Lionel Richie, My Destiny.

Sister Sledge, Lost in Music. Hier ist die ARD-Hit nach 12 nach 1. Kommen Sie gut durch diese Nacht und ich wünsche Ihnen, dass Sie gut durch diese Nacht kommen mit uns, egal was Sie gerade tun.

ob sie zu den Nachtfalken zählen, Nachtanbetern, vielleicht Sicherheitsleute, Krankenhauscrews, Taxipiloten, Lkw-Fahrer. Der Tag ist gegangen, die Wochenmitte ist abgehakt und alles, was jetzt kommt, geht sowieso aufs Wochenende. Die Musik ist vom Feinsten, auch a cappella. Hier sind The Flying Pickets, Only You in der ARD-Hitnacht.

ganz viel Gefühl in der ARD-Nacht. Wir haben es gleich 13:50, ne? Der neue Tag, der 6. August. Und immer mal wieder sind ein paar Mails reingekommen. Vielen, vielen Dank dafür. Und ich finde es immer interessant, wenn wir erfahren, über welchen Sender Sie uns hören. ARD-Nacht vom Norden Flensburg bis runter Passau. Überall können Sie uns hören. Und das ist auch gut so. Ja, und da habe ich jetzt von Stefanie eine Mail gekriegt. Sie hört uns über die Frequenzen von WDR4. Und was schreibt sie? Hallo, liebes Team. Seit ewigen Zeiten höre ich mal wieder die Hitnacht, da ich nämlich Ferien habe und ich möchte euch ein ganz großes Kompliment machen. Ihr seid erfrischend und lustig und das gefällt mir richtig gut. Schmatzifatz, Küsschen rüber und ich freue mich, Stefanie, dass ihr bei uns seid. Dann habe ich hier noch eine Mail von Winfried gekriegt. Sitze hier im güldenen Mainz bei gerade so erträglichen 26 Grad auf dem Balkon und lausche der Hitnacht über SWR 1, das ist schon mal ganz gut. Auch ganz herzliche Grüße an dieser Stelle runter nach Mainz. Also runter kann ich ja sagen, wenn ich hier im mittleren, ja, nordangehauchten Magdeburg sitze. Und auch Ingeborg hat sich gemeldet. Ich höre euer Programm. Aber heute gefällt mir eure Musikauswahl ganz besonders gut. Ganz herzlichen Dank dafür. Und ich kann auch nur sagen, Ingeborg, ich freue mich auch. Ihr alle gehört zu den besten Hörern der ganzen Welt. Und schön, dass ihr das traditionelle Radio hört. Wie auch Olli, ich höre euch im Sommer immer aus dem Garten in Guben. Tolle Sendung. Alles Liebe, herzliche Grüße. Und jetzt Sandra Maria Magdalena.

Sandra in der Sommerferienzeit hier, ARD Hitnacht, 1.25 Uhr. Was Persönliches möchte ich Ihnen erzählen, denn Sommerferien, da denke ich auch oft an meinen Vater. Er war Busfahrer von Reisebussen. Und in den Ferien, da hat er mich, klein André, öfters mal mitgenommen. Mal nach Wien, nach Österreich, nach Italien. Ich muss so 7 oder 8 Jahre jung gewesen sein. Und ich war immer so glücklich, wenn ich bei Papa mitfahren durfte. Und ich erinnere mich auch an das eine Lied, das er damals so oft und so gerne spielte, das im Radio lief. George Harrison, My Sweet Lord. Ja, er starb sehr früh, ich habe ihn sehr früh verloren. Aber immer wenn ich diesen Song höre, dann bin ich wieder Kind. Dann bin ich wieder 8 und fahre mit Papa in seinem Reisebus durch den Sommer.

0: Klugbuch mitten in der Nacht. ARD macht jetzt der Blick auf den Verkehr. Hallo an alle unterwegs. Ich habe hier ein paar Infos für Sie vom Verkehrsstudio, aus dem Verkehrsstudio, die Gefahreninformation für Hessen. Im Rheingau-Taunus-Kreis zwischen Bad Schwalbach und Taunusstein, Seitzenhahn, da brennt ein größeres Waldstück. In Wiesbaden ist im gesamten Stadtgebiet deutlich Brandgeruch wahrnehmbar. Anwohner werden gebeten, Fenster und Türen geschlossen zu halten und bitte Lüftungen auch abzustellen. Weitere Meldungen von den Straßen: A1 Bremen Richtung Osnabrück ist zwischen Dreieck Stur und Wildeshausen Nord wegen eines defekten LKW gesperrt. A10 Dreieck Warnim Richtung Dreieck Spree aus zwischen Rüdersdorf und Erkner wegen einer Ölspur auf der Fahrbahn gesperrt. Dann die A63 Mainz Richtung Kaiserslautern ist zwischen Göllheim und Winnweiler wegen einer Baustelle bis 5 gesperrt. Und zu guter Letzt noch die A81 Singen Richtung Stuttgart ist zwischen Kreuz Böblingen-Hulb und Böblingen-Ost wegen eines Schwertransports bis ca. 4 Uhr früh gesperrt. Das war's. Ich wünsche Ihnen weiterhin eine störungsfreie Fahrt.
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0: Ich bin André Holst. Schöne Grüße aus Magdeburg an Sie alle. Und für die, die schlafen gehen, Sweet Dreams, süße Träume. Ich habe Musik von Eurythmics.

0: schön hier. Die AD-Hitnacht, Sommernacht, 1.38 Uhr haben wir es mittlerweile. Und ups, da ploppt es auf, denn ich habe hier gerade eine Falschfahrermeldung gekriegt. Achtung, Falschfahrer auf der A40 Duisburg-Essen zwischen Mülheim, an der Ruhr Winkhausen und Essen-Holsterhausen. Da kommt Ihnen ein Falschfahrer entgegen. Fahren Sie bitte äußerst rechts und überholen Sie nicht. Ich wiederhole, auf der A40 Duisburg-Essen zwischen Mülheim, an der Ruhr Winkhausen und Essen-Holsterhausen. Da sind Falschfahrer unterwegs. Vorsicht bitte in beiden Richtungen. AD-Nacht aus Magdeburg vom MDR. Jetzt mit einem, wie ich finde, absolut kultigen Song, denn er hat den Deutschrock geprägt wie kein zweiter. Maffei mit seiner Eiszeit.
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Maffei und die Eiszeit in der ARD-Nacht. 1.43 Uhr mittlerweile und ich darf mal wieder Mailboy sein. Freue mich über Ihre Nachrichten und ganz besonders auch über die Grüße von Petra. Hat nämlich Urlaub und sitzt ganz alleine auf ihrem Bett mit ihrem Fünf-Freunde-Buch. Sie genießt das, finde ich ganz klasse. Petra lässt ein paar Grüße da und wünscht allen schönen Sommer, die lauen Nächte und die gute Musik. Das ist schon mal Lebensqualität vom Feinsten. Und auch Mario aus Berlin ist Stammhörer der Hitnacht und freut sich mal wieder über die Musi. Großes Kompliment, herzliche Grüße in die Hauptstadt, alles erdenklich Gute. Und was ich ganz besonders schön finde, ist auch, wenn zwischendurch immer mal Lob reinkommt. Daniel hat sich gemeldet und er hört die ARD-Hitnacht in Minden, Nordrhein-Westfalen. Gute Musik, schreibt da auch Daniel, macht weiter so. Ich sag Daniel, wir können gar nicht anders. Und dann gibt's noch eine Mail von Thomas aus Graben bei Augsburg. Er schreibt: Viele Grüße aus dem wilden Süden. Ihr seid unsere Begleitung durch den Arbeitstag. Schicht von 23 Uhr bis 9 Uhr. Boi, das ist eine ganze Ecke. Also, Thomas, ihr haltet den Laden zusammen, am Laufen weiterhin, kommt gut durch die Nacht und mit dem Soundtrack zur Nacht ist das überhaupt gar kein Problem. Und ganz, ganz herzliche Grüße eben auch nochmal an Petra. Sie hat nämlich auch gerade geschrieben, ich weiß zwar nicht, um welches Thema es geht, gar kein Thema. Ich würde sagen, open, ne? Jeder kann, wenn er will, und wenn er will, dann kann er. Und ganz besonders schön ist jetzt unser Super-Oli, den gibt's jetzt auf die Ohren, Scott McKenzie und San Francisco.

ARD-Hitnacht. 1:52 haben wir es. Gleich gibt's Nachrichten aus aller Welt und ich freue mich dann auf die nächste Stunde. Wir sind mittlerweile schon im Donnerstag, ne? Wochenmitte, Bergfest, gut überstanden. Alles, was jetzt kommt, geht getrost aufs Wochenende.

Dann blick nochmal auf die Straßen hier in der ARD-Hitnacht. Falschfahrer auf der A40 unterwegs. Duisburg-Essen, Vorsicht bitte zwischen Mülheim an der Ruhr Winkhausen und Essen-Holsterhausen. Da kommt Ihnen ein Falschfahrer entgegen. Fahren Sie bitte äußerst rechts, überholen Sie nicht. Wir melden, wenn die Gefahr vorüber ist.

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1: Um 2 Uhr mit Juliette Groß. Nach dem Vorfall mit einer Sprengstoffdrohne am Leipziger Flughafen ist noch unklar, wer dahinter steckt. Bundesinnenminister Dobrindt sprach am Abend vor Ort von einer neuen Gefahrenqualität. Aus Leipzig Silvia Stadler.
2: Die Drohne, die am Flughafen Leipzig-Halle gesichtet und unschädlich gemacht wurde, sei mit Sprengstoff ausgestattet gewesen. Es handle sich um einen sehr ernsten sicherheitsrelevanten Vorfall, sagte Bundesinnenminister Alexander Dobrindt am Abend auf einer Pressekonferenz. Die nun logischerweise auftretenden Fragen zur Herkunft der Drohne, der Zusammensetzung des Sprengstoffs und was das Ziel gewesen sei, sollten den weiteren Ermittlungen überlassen bleiben. Man suche noch nach Teilen einer möglicherweise zweiten Drohne, mit der ein Frachtflugzeug zusammengestoßen sein könnte.
1: In Deutschland hat das extreme Niedrigwasser vieler Flüsse noch keine Auswirkungen auf die Energieversorgung. Laut Bundeswirtschaftsministerium gibt es derzeit keine Engpässe bei Öl und Kraftstoffen. Auch Kraftwerke müssten nicht gedrosselt werden. In Ungarn und Rumänien wurden Atomreaktoren heruntergefahren, weil Kühlwasser fehlt. Der neue Verkehrsminister Bilger hat heute zu einem Krisentreffen nach Bonn eingeladen. Das Niedrigwasser am Rhein und anderen Flüssen gefährdet Lieferketten in der Bau- oder Chemieindustrie. Iran und Oman haben sich auf eine neue Route für Handelsschiffe durch die Straße von Hormus geeinigt. Dazu gehören laut iranischem Außenministerium auch Gebühren für Tanker und Frachter. Noch ist allerdings unklar, wie die USA reagieren. Katharina Willinger aus Istanbul.
3: Wenn dieses Modell tatsächlich durchgeht, wir wissen es ja aktuell noch nicht, dann würde das bedeuten, dass das iranische Regime massiv gestärkt wird, nicht nur finanziell. Denn jetzt gerade bei dem Abkommen, was sich abzeichnet, da geht es nicht um den großen Deal, der einen Krieg beenden könnte, wie US-Präsident Trump immer wieder sagt. Es geht nicht ums iranische Atomprogramm, sondern es geht allein um die Öffnung der Straße von Hormuz, die vor dem Krieg ja offen war und jetzt mit so einem Modell theoretisch auch ganz offiziell unter die Kontrolle der iranischen Revolutionsgarde fallen könnte.
1: FIFA-Chef Infantino bleibt wohl so gut wie sicher im Amt, trotz seiner umstrittenen Investorenpläne. Bei einer Krisensitzung in Marokko hat ihm die Spitze des Fußball-Weltverbandes voll Rückendeckung gegeben. In einem langen Statement erklärte die FIFA-Geschäftsleitung ihre